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1: Eine Megashow soll die Fans vor dem Anpfiff in Stimmung bringen. Popstar Shakira will erstmals den WM-Song Dai Dai live präsentieren. Mögliche Gewitter und radikale Lehrerproteste überschatten jedoch den Start des Turniers. Die Zufahrtsstraßen zum Stadion sind weitgehend abgesperrt. Auch die Fanmeile im historischen Zentrum der Stadt wird streng überwacht, damit Protestaktionen das Fußballfest nicht beeinträchtigen. Aus Mexiko-Stadt Andreas Osacabrius.
2: Das deutsche Team startet dann am Sonntag ins Turnier gegen WM-Neuling Curaçao.
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3: Hallo und ich bin Kevin Zimmer. Ich freue mich, dass ihr diese Nacht bei mir seid. Und ich bin ja auch irgendwie bei euch. Ja? Egal, wo ihr gerade seid. Total egal. Mir egal, ob ihr nicht schlafen könnt oder arbeiten müsst. Wir halten hier zusammen in dieser Nacht. Jetzt mit Sarah Larsen und Lush Lush.

0: Am Sonntag sind wir im Deutschen Fußballmuseum in Dortmund. Immer wenn Deutschland bei der WM spielt, sind wir da und quatschen über Fußball mit prominenten Gästen. Unter anderem Comedian Markus Krebs, der ist jetzt schon hier. Hast du dich in Datum vertan oder hast gedacht, guckst du mal vorher vorbei?
1: Ich wollte mich schon mal eingerufen. Ja, das ist ja ein wichtiges Spiel. Deutscher Curaçao, da ist ja, muss man ja sagen, ist ja ein Klassiker.
0: Yes, absolut.
1: Und da kann man sich vorher mal schön einlabern.
0: Ja. Ich sag mal so, du kennst das ja eh, du hattest ja eine Sportlerkneipe. Da saßen vermutlich auch die ein oder anderen Bundestrainer drin, oder?
1: Es war tatsächlich Pierre Littbarski war mal da.
0: Nein.
1: Mit dem Original von 1990, dem Pokal. Weil der Verein, der da, wo ich die Kneipe hatte, gespielt, Etus Bissigheim, haben da bei so einem Gewinnspiel mitgemacht. Und die haben Pierre Littbarski tatsächlich gewonnen, dass der mal vorbeikommt, dass wir Fotos da machen konnten.
0: Nein.
1: Und natürlich hatte ich an diesem Tag einen Auftritt, habe ihn da noch nicht kennengelernt, habe ihn später kennengelernt.
0: Ja, das ist ein wahnsinnig netter Typ, muss ich sagen.
1: Super.
0: Ja,
1: wirklich,
0: der hat auch ganz oft in so einer Bauchtasche sein WM-Trikot von 1990 dabei.
1: Ja, kann ja mal sagen, so habe ich meine Mütze immer mit.
0: Dann gucken wir mal auf deine Tour. Ab Juli bist du dann wieder auf NRW-Tour. Ich frage mich ja immer, ist das dann so ein bisschen auch wie so ein WM-Turnier für dich, wenn du so auf so einer Tour bist? Also
1: ja,
0: man lernt ja vieles kennen da auch dann, ne? Viele andere Gebiete.
1: Ja, man hat ja immer ein Thema, ne? Ein neues Thema, allein, dass man über die WM sprechen kann. Egal, was passiert, jetzt, ob man gewinnt oder verliert oder irgendwie sowas, aber man hat ein Thema, was man von der Bühne aus mit dem Publikum besprechen kann. Das ist immer ganz, ganz witzig. Aber ansonsten ist es natürlich für mich, ich weiß ganz genau, wo ich hin muss und werde mich dementsprechend immer vorbereiten. Also gar nicht. Mache ich tatsächlich nicht. Ich
0: mache
1: überhaupt nichts. Ich sitze Backstage mit meinen Leuten da und dann labern wir und so, ach guck mal, ist 8 Uhr, ich sollte mal auf die Bühne gehen.
0: Markus Krebs, ab Juli auf NRW-Tour in Dortmund, Leverkusen, Neuss, Münster, Borken, Wuppertal, Krefeld und die andere Hälfte habe ich vergessen, aber ihr könnt es im Internet nachlesen. Und am Sonntag, Markus, dann bei uns. Ich freue mich. Kommst du im Trikot ins Deutsche Fußballmuseum? Hast du ein Deutschland-Trikot oder kommst du im MSV-Trikot?
1: Ich habe tatsächlich drei Trikots und das Auswärtstrikot, weil ich wirklich tatsächlich schön finde.
0: Das blaue?
1: Ja,
0: wo viele sagen, das sieht aus wie ein Schlafanzug.
1: Ja, aber ich schlafe ja auch oft. Nee, aber ich werde ein Trikot anhaben, aber ob ich das Heim- oder Auswärtstrikot anziehe, das weiß ich noch nicht.
0: Markus Krebs, schön, dass du schon da bist und vielen Dank und wir sehen uns am Sonntag im Trikot.
1: Sehr gerne.
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Ich will in diesem Jahr nichts davon hören, dass der Boden so trocken ist. Ich meine, bei dem ganzen Regen, der so in den letzten Tagen runtergekommen ist, das jetzt regnet es auch noch hier bei Gary Halliwell. Aber da könnte der Aufschlag für die Regentropfen eher ein bisschen härter ausfallen. It's raining, man. Jetzt bei uns. Und damit hoffe ich, dass ihr gut durch die Nacht kommt.

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0: Heute ist es soweit. Heute startet die Fußball-Weltmeisterschaft hochoffiziell in Mexiko-Stadt.
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0: Und das Ganze im legendären Estadio Azteca. Laufen derzeit auch noch die Proben für die große Eröffnungszeremonie. Musik, Lichtshow und ein neuer FIFA-Bühnenauftritt soll den Startschuss für das Turnier mit 48 Nationen geben. Ralf Boss aus unserem WM-Studio. Wie groß fällt die Inszenierung denn dann wirklich aus?
2: Die FIFA plant eine deutlich modernisierte Eröffnungszeremonie. Im Mittelpunkt steht eine Mischung aus mexikanischer Kultur, internationaler Popmusik und einer großen Stadionshow mit hunderten Mitwirkenden. Neben Tanz- und Lichtchoreografien soll auch der neue WM-Song Die Die von Shakira live präsentiert werden. Es soll darüber hinaus eine Mischung aus mexikanischer Tradition, Handwerkskunst und Lebensfreude geben.
0: Das klingt nach einer deutlich größeren Show als bei früheren Turnieren. Aber was bedeutet das konkret für Fans im Stadion und vor dem Bildschirm?
2: Für die Zuschauer soll die Zeremonie vor allem emotionaler und näher an den Teams sein. Statt reiner Show-Elemente setzt die FIFA auf gemeinsame Bilder aller Nationalmannschaften, große Flaggen und eine stärker erzählte WM-Geschichte. Auch technisch wird aufgerüstet. Licht, Drohnen und Stadionprojektionen sollen das Azteca in eine Art riesige Bühne verwandeln, die den Start der WM weltweit sichtbar macht. Die Fans im Stadion werden aktiv in die Show eingebunden und wurden gebeten, frühzeitig anzureisen, damit alles reibungslos funktioniert.
0: Okay, ein spektakulärer Auftakt also ist geplant in Mexiko-Stadt. Vielen Dank, Ralf Bosse, für die Einordnung und den Blick hinter die Kulissen der WM-Eröffnungszeremonie, die dann heute Abend, 1,5 Stunden vor dem Eröffnungsspiel Mexiko gegen Südafrika, beginnt.
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1: Ich bin Thomas Brock. Das iranische Militär hat die Straße von Hormuz als Reaktion auf die jüngsten US-Angriffe komplett gesperrt. Jedes Schiff, das die Meerenge zu passieren versuche, werde angegriffen, hieß es in einer Erklärung der iranischen Militärführung. Die USA hatten zuvor neue Angriffe im Süden des Landes begonnen.
2: Nach heftigen US-Angriffen auf Hafenstädte entlang der iranischen Südküste blockiert der Iran die wichtige Transportroute für Öl und Gas komplett. Zuvor hatte Präsident Trump erklärt, das US-Militär habe zahlreichen Handelsschiffen in geheimer Mission die Durchfahrt ermöglicht. Die Straße von Hormuz ist ein zentraler Streitpunkt bei den Verhandlungen. Eine Einigung scheint in weite Ferne gerückt, auch wenn Trump behauptet, der Iran habe ihn angerufen und um einen Stopp der Bombardierungen gebeten. Die US-Angriffswelle sei begrenzt, sagt Trump. Aus den USA, Tina Eck.
1: Die Spitzen der schwarz-roten Koalition haben weitere Gespräche mit Arbeitgebern und Gewerkschaften über Reformen in Deutschland vereinbart. Das teilte ein Regierungssprecher nach Beratungen im Kanzleramt mit. Die Vertreter der Regierungskoalition begrüßten die Bereitschaft der Wirtschafts- und Gewerkschaftsvertreter, den Reformprozess konstruktiv zu begleiten, hieß es weiter. Union und SPD wollen bis zur Sommerpause grundlegende Reformen auf den Weg bringen. Bei dem Gespräch im Kanzleramt ging es um die Situation am Arbeitsmarkt, die Stabilität und Sicherung der Sozialversicherungen, Bürokratieabbau und Steuerpolitik. Normalerweise erhöhen sich die Diäten der Bundestagsabgeordneten jedes Jahr automatisch. Diesmal wollen die Politiker darauf verzichten und eine Nullrunde einlegen. Das entsprechende Gesetz geht heute in den Bundestag. Beschlossen wird es noch nicht.
3: Eigentlich steigen die Diäten der Bundestagsabgeordneten jedes Jahr zum 1. Juli. Das liegt daran, dass ihre Bezüge an die Entwicklung der Durchschnittslöhne in Deutschland gekoppelt sind. Diesmal hätte das knapp 500 Euro mehr im Monat bedeutet. Darauf wollen die Parlamentarier aber dieses Jahr verzichten.
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2: Und erwitte Anröchte, 1 Kilometer stockender Verkehr. Wir wünschen allen unterwegs gute Fahrt.
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4: Einmal mit Schaf, bitte. Sascha Fassbender hier. Und die Airline Eurowings bietet jetzt im Bordbistro Döner an. Und ich lese hier wieder, sie bieten wieder Döner an. Das gab es schon mal? Wie konnte ich das verpassen? Vor allem das Witzigste ist, Eurowings verzichtet bewusst im Flieger auf eine Zutat, Knoblauch.

0: Die WM steht auf der Matte und jetzt sind die Prospekte wieder voll mit neuen Fernsehern. Es ist ja jedes Mal irgendwie das Gleiche, ne? Die Elektrohändler merken vor einem großen Fußballturnier, es gibt offenbar Interesse an einem neuen Fernseher und dann machen sie richtig Asche. Aber für was? Kollege Kevin Zimmer bleibt bei seinem alten Fernseher.
1: Ja, guck dir mal die Preise an. Ich habe so das Gefühl, dass das jetzt keine gute Zeit ist, sich einen neuen Fernseher zu kaufen.
2: Ah. Ja, oh, weißt du das nicht?
3: Nein.
1: Es könnte da einen Zusammenhang mit der Fußball-WM geben. Ich bleib da, glaube ich, mal dran. Aber brauchen wir wirklich, um Fußball zu gucken, diesen ganzen Technik-Schnick-Schnack? Da werden Dolby-Surround-Anlagen um einen herumgebaut. Ne? Am Ende klingt es immer so, als ob dich einer von der Seite anquatscht. Komm, lass das sein, ja?
3: Hab zwar keinen Ton verfehlt.
1: Und ganz ehrlich, brauchen wir wirklich diese ultra teuren Ultra-HD-Glotzen? Ja? Siehst doch eh nichts, ne? Also du hast ja gefühlt die ganze Familie und die halbe Nachbarschaft bei dir sitzen. Und was nutzt dir da Ultra-HD, wenn du, was weiß ich, 1400 mal 2000 Schlag-mich-tot-Pixel durch die fisselige Deutschland-Perücke von der Nachbarin siehst? Die es total pfiffig und lustig fand, diese besondere Größe zu kaufen, ja? Und die sitzt ausgerechnet vor dir. Ja, selbst neben dir wäre in dem Fall schlimm.
4: So viele Leute habe ich ja noch nie in mein Haus gehabt, nicht?
1: Ja. Ja, immer mehr Köpfe und Ärsche. Ja, Entschuldigung, die schieben sich halt ins Bild. Ja? Will noch jemand eine Frikadelle? Bernd, willst du noch ein Bier? Da hilft auch kein größerer Fernseher. Nichts. Ich sag doch, kein Bier für Bernd. Ja, habe ich tausendmal gesagt. Jeder weiß, dass der nach dem dritten Bier nichts mehr halten kann. Steht im 5-Minuten-Takt auf und dann genau im Bild. Neuer Fernseher macht da mal gar nichts. Also ich kaufe keinen. Liebe Elektromärkte, ihr könnt euch eure neuen Fernseher zu dem Preis auch in den HDMI-Anschluss schieben, ja? Jetzt gucke ich die Fußball-Weltmeisterschaft auf 50 Zoll ohne Dolby Surround oder doch beim Nachbarn. Der hat nämlich einen neuen Fernseher.

Die Fußball-WM steht in den Startlöchern, habt ihr sicherlich schon mitbekommen. Und in Mexiko sind sie alle schon krass aufgeregt. Wegen der Eröffnung der WM fällt da in Mexiko-Stadt an allen Unis und Schulen der Unterricht aus. Und Beamte sollen nach Möglichkeit von zu Hause aus arbeiten. Ausgenommen sind unter anderem, klar, Ärzte, Polizisten, Katastrophenschützer und sowas. Die Regierung hat auch private Unternehmen dazu aufgefordert, ihren Angestellten die Arbeit im Homeoffice zu ermöglichen. Der Grund vor allem, klar, zum Eröffnungsspiel soll es kein Verkehrschaos geben. So, schulfrei und Homeoffice in Mexiko-Stadt wegen der Eröffnung, geht das dann auch in NRW?

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1: Ich bin Thomas Brockt. Das iranische Militär hat die Straße von Hormuz als Reaktion auf die jüngsten US-Angriffe nach eigenen Angaben komplett gesperrt. Jedes Schiff, das die Meerenge zu passieren versuche, werde angegriffen, hieß es in einer Erklärung. Kurz darauf berichtete der staatliche Rundfunk bereits, dass zwei Schiffe beschossen worden seien. Das US-Militär hatte zuvor auf Befehl von Präsident Trump mit neuen Angriffen auf Ziele im Iran begonnen. Iranische Staatsmedien meldeten Explosionen in mehreren Hafenstädten entlang der Südküste. Der sogenannte Tankrabatt fällt wie geplant Ende Juni weg. Das haben nach Informationen der Bild die Fraktionen von Union und SPD entschieden. Die Koalition hatte die Spritsteuer im Mai und Juni um knapp 17 Cent pro Liter gesenkt.
2: Der Tankrabatt war von Beginn an für 2 Monate geplant. Zuletzt hatte es aber viele Debatten über eine mögliche Verlängerung gegeben. Jetzt ist das Ende amtlich. Der Rabatt habe gut gewirkt, heißt es aus den Regierungsfraktionen, aber er sei finanzpolitisch nicht sinnvoll. Man könne es sich in der aktuellen Lage nicht leisten, Schulden dafür aufzunehmen. Damit dürften die Preise an den Zapfsäulen ab Juli wieder nach oben gehen und das kurz vor den Sommerferien. Ursula Winkler, Nachrichtenredaktion.
1: Die Spitzen der schwarz-roten Koalition haben weitere Gespräche mit Arbeitgebern und Gewerkschaften über Reformen in Deutschland vereinbart. Das teilte ein Regierungssprecher nach Beratungen im Kanzleramt mit. Die Vertreter der Regierungskoalition begrüßten die Bereitschaft der Wirtschafts- und Gewerkschaftsvertreter, den Reformprozess konstruktiv zu begleiten, hieß es weiter. Union und SPD wollen bis zur Sommerpause grundlegende Reformen auf den Weg bringen. Bei dem Gespräch im Kanzleramt ging es um die Situation am Arbeitsmarkt, die Stabilität und Sicherung der Sozialversicherung, Bürokratieabbau und Steuerpolitik. Heute Abend startet die Fußball-Weltmeisterschaft in Kanada, Mexiko und den USA. Die große Eröffnung ist in Mexiko-Stadt im Aztekenstadion. Im Auftaktspiel trifft Co-Gastgeber Mexiko auf Südafrika.
3: Eine Megashow soll die Fans vor dem Anpfiff in Stimmung bringen. Popstar Shakira will erstmals den WM-Song Die Die live präsentieren. Mögliche Gewitter und radikale Lehrerproteste überschatten jedoch den Start des Turniers. Die Zufahrtsstraßen zum Stadion sind weitgehend abgesperrt. Auch die Fanmeile im historischen Zentrum der Stadt wird streng überwacht, damit Protestaktionen das Fußballfest nicht beeinträchtigen. Aus Mexiko-Stadt Andreas Osacabrius.
1: Das deutsche Team startet dann am Sonntag ins Turnier gegen WM-Neuling Curaçao.
4: Das Wetter.
5: Was ein wechselhaftes Wetter. Heute gibt's einen Mix aus Sonne und Wolken.
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0: WM-Songs. Die gehören ja mittlerweile genauso zu einem großen Fußballturnier dazu wie Fanmeilen, Trikots und Menschen, die plötzlich zu Bundestrainern werden. Einen davon liefert in diesem Jahr
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0: Ja, so einen WM-Song liefert in diesem Jahr Vincent Weiss. Kurz für immer heißt die Nummer. Die war ursprünglich gar nicht als WM-Song geplant. Ist nämlich schon Anfang des Jahres auf seinem neuen Album Hast du kurz Zeit erschienen. Album war übrigens auch direkt auf Platz 1 der deutschen Albumcharts.
2: Mit Kurz für immer habe ich einen Song geschrieben, der Gefühle und Momente, die viel zu schnell vorbeigehen, einfach festhalten will. Und ich freue mich umso mehr, dass das bei der Fußball-WM weitergetragen wird. Während diese 90 Minuten Spielzeit, die sollen einfach nicht aufhören, wenn man diese Spannung und dieses Gefühl eigentlich viel, viel weitertragen möchte.
0: Ja, ist für den guten Vincent Weiss jetzt auch nichts Neues. Schon zur EM21 hat er gemeinsam mit Johannes Oerding Musik beigesteuert. Jetzt ist er also zum zweiten Mal musikalisch bei einem Fußballsommer mit dabei. Ja, ist eigentlich ganz cool, ne?
2: Ich fühle mich natürlich riesig geehrt, dass ich mit Kurz für immer ein zweites Mal ein Fußballturnier musikalisch begleiten darf. Ich wünsche der Mannschaft viel Erfolg und hoffe, dass wir diesmal sehr, sehr lange am Turnier teilhaben dürfen.
0: Das hoffen wir alle. Und dem Wunsch schließen wir uns dann natürlich auch an. Vincent Weiss jetzt für euch im besten Mix mit seinem WM-Song dieses Jahr, Kurz für immer.

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0: Sommer, ja. Auf dem Land heißt das Schützenfest, Schützenfest, Schützenfest. Da ist das ja beinahe schon gesetzlicher Feiertag. Comedian Hannes Höfer hat zwar noch nie so den Vogel abgeschossen, aber er ist auch auf dem Dorf aufgewachsen.
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0: und weiß,
1: Hannes.
0: Schützenfest
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0: kommt
1: Höfer.
0: Sogar vor Fußball-WM.
2: Es ist das größte Sportevent des Jahres. Achso, ja, Fußball-WM steht auch an. Aber Leute, es ist Schützenfestzeit, ja? Ich bin auf dem Dorf groß geworden, das Woodstock im Festzelt. Gut, ich weiß, Schützenfest gibt's auch in Städten. Im Ruhrgebiet habe ich letztens gesehen, ein bisschen anders, glaube ich. Ne? Da bringt jeder seine eigene Waffe mit, halbautomatisch, ohne Seriennummer. Und man ballert zwar auf den Vogel, aber eben aus dem fahrenden Auto. Super Schützen da. Aber auf dem Dorf, da ist das richtig Ausnahmezustand. Da ziehst du von Fest zu Fest. Mein Vater war mehr auf Tour als Bon Jovi zu der Zeit. Der Dorfabend, das war unser ESC. Verrückte, verkleidet auf der Bühne. Keiner kann singen, aber alle haben Spaß. Ob du Schützenkönig geworden bist, das hast du nach deinem Rausch aus der Tageszeitung erfahren. Da hast du zu Gott gebetet, dass du deine Frau zur Königin erklärt hast und nicht wieder die vom Nachbarn. Herrlich. Rumballern, trinken, ein Fest für die ganze Familie. Und immer dran denken, man kann auch ohne Spaß Alkohol haben. Oder war es, man kann auch ohne Schützenfest trinken? Oder war es viel Spaß beim Saufen? Ich weiß nicht.
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1: Ich bin Thomas Vogt. Das iranische Militär hat die Straße von Hormuz als Reaktion auf die jüngsten US-Angriffe komplett gesperrt. Jedes Schiff, das die Meerenge zu passieren versuche, werde angegriffen, hieß es in einer Erklärung der iranischen Militärführung. Die USA hatten zuvor neue Angriffe im Süden des Landes begonnen.
2: Nach heftigen US-Angriffen auf Hafenstädte entlang der iranischen Südküste blockiert der Iran die wichtige Transportroute für Öl und Gas komplett, was die USA dementieren. Zuvor hatte Präsident Trump erklärt, das US-Militär habe zahlreichen Handelsschiffen in geheimer Mission die Durchfahrt ermöglicht. Die Straße von Hormuz ist ein zentraler Streitpunkt bei den Verhandlungen. Eine Einigung scheint in weite Ferne gerückt, auch wenn Trump behauptet, der Iran habe ihn angerufen und um einen Stopp der Bombardierungen gebeten. Aus den USA, Tina Eck.
1: Die Spitzen der schwarz-roten Koalition haben weitere Gespräche mit Arbeitgebern und Gewerkschaften über Reformen in Deutschland vereinbart. Das teilte ein Regierungssprecher nach Beratungen im Kanzleramt mit. Die Vertreter der Regierungskoalition begrüßten die Bereitschaft der Wirtschafts- und Gewerkschaftsvertreter, den Reformprozess konstruktiv zu begleiten, hieß es weiter. Union und SPD wollen bis zur Sommerpause grundlegende Reformen auf den Weg bringen. Bei dem Gespräch im Kanzleramt ging es um die Situation am Arbeitsmarkt, die Stabilität und Sicherung der Sozialversicherungen, Bürokratieabbau und Steuerpolitik. Normalerweise erhöhen sich die Diäten der Bundestagsabgeordneten jedes Jahr automatisch. Diesmal wollen die Politiker darauf verzichten und eine Nullrunde einlegen. Das entsprechende Gesetz geht heute in den Bundestag. Beschlossen wird es noch nicht.
3: Eigentlich steigen die Diäten der Bundestagsabgeordneten jedes Jahr zum 1. Juli. Das liegt daran, dass ihre Bezüge an die Entwicklung der Durchschnittslöhne in Deutschland gekoppelt sind. Diesmal hätte das knapp 500 Euro mehr im Monat bedeutet. Darauf wollen die Parlamentarier aber dieses Jahr verzichten. Union und SPD begründen das mit der angespannten Haushalts- und Wirtschaftslage. Zoe Tassovali, Nachrichtenredaktion.
1: Im legendären Aztekenstadion von Mexiko-Stadt wird heute Abend die bislang größte Fußball-Weltmeisterschaft der Geschichte eröffnet. Die Partie von Mitgastgeber Mexiko gegen Südafrika ist das erste von 104 Spielen des XXL-Turniers. 48 statt wie zuletzt 32 Mannschaften sind bei dem sportlichen Mega-Event dabei. Die USA und Kanada sind die weiteren Gastgeber. Das deutsche Team startet am Sonntag gegen Neuling Curaçao in die WM.
4: Das Wetter.
5: Wir bekommen weiter nur stellenweise Sommer. Oft kommen Wolken dazwischen, manchmal auch Regen. Das Ganze bei maximal 19 Grad. Morgen am Freitag gibt's nicht wirklich was Neues. Wieder mal sonnig, mal wolkig, aber eben auch einfach mal regnerisch bei bis zu 20 Grad.
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7: A4 Aachen-Köln zwischen Kreuz Köln-West und Köln-Klettenberg. 1 Kilometer Stau. Wir wünschen allen unterwegs gute Fahrt.
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5: Einmal mit Schaf, bitte. Sascha Fassbender hier. 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

0: Chris de Serandi und Good Old Days für den ganz, ganz frühen Donnerstagmorgen. Einen schönen guten Morgen, ihr seid wach, wir sind so halb. Mit wir meine ich mich und Laura Potting.
1: Hallo!
0: Laura, wir schauen, was heute so wichtig ist.
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0: Natürlich die WM. Ne? Es geht los. Heute startet die XXL-Fußball-Weltmeisterschaft in Kanada, Mexiko und den USA. Die große Eröffnung am Abend deutscher Zeit ist in Mexiko-Stadt im Aztekenstadion. 19:30 heute Abend. Im Auftaktspiel trifft dann Gastgeber Mexiko auf Südafrika.
1: Ja, und in Mexiko sind sie alle schon krass aufgeregt. Wegen der Eröffnung der WM fällt da heute in Mexiko-Stadt an allen Schulen und Universitäten der Unterricht aus.
0: Geil.
1: Und Bundesbedienstete sollen nach Möglichkeit auch von zu Hause aus arbeiten.
0: Geil.
1: Ausgenommen unter anderem, ne, logisch, Ärzte, Polizisten, Katastrophenschützer und Mitarbeiter im Bereich der kritischen Infrastruktur. Ja, und die Regierung hat auch private Unternehmen dazu aufgefordert, ihren Angestellten heute die Arbeit im Homeoffice zu ermöglichen.
0: Der auch Grund,
1: oh Gott. Der Grund ist vor allem, zum Eröffnungsspiel soll es kein Verkehrschaos geben.
0: Ja, also jetzt wirklich, so schulfrei und Homeoffice so in Mexiko-Stadt. Ich frage mich, gilt das dann auch für NRW? Ich meine, wir sind ja um die Ecke, quasi, theoretisch. Ich frage für einen Freund.
1: Tja, Sascha, stiller als Antwort ist nicht gut.
0: Schade.
3: Schade Schokolade.
1: Schade Schokolade.
0: So, Laura, zurück zur WM. Mexiko ist ja bereit und wir sind's auch.
1: Absolut. Wir haben nämlich das niedlichste WM-Orakel der Welt gestatten.
4: Ich bin Carla und bin das WM-Orakel.
1: Carla ist 4 Jahre alt und ist auch bestens vorbereitet. Sie weiß ganz genau, was bei so einer WM abgeht.
4: Ja, alle Mannschaften spielen Fußball von allen Ländern. Ägypten und Spanien und andere Länder. Dann gewinnt irgendeine Mannschaft.
0: Süß.
1: Ja, besser hätte ich es auch nicht erklären können.
0: Nein.
1: So, und Carla wird heute noch das Eröffnungsspiel der WM für uns tippen und ab dann auch jedes Deutschlandspiel natürlich.
0: Ja, also unser WM-Orakel hat Bock und alles zur WM. Und den Spielen hört ihr dann natürlich hier bei uns, das ist doch klar.
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Es gibt ja wirklich ganz, ganz viele Künstlerinnen und Künstler, die von sich behaupten, ey, ich habe da einen Gute-Laune-Song gemacht. Kann sein, aber das hier ist der Gute-Laune-Song. Katrina and the Waves, Walking on Sunshine, das sind die 80er bei uns. Ich glaube, wenn ihr Gute-Laune-Song googelt, müsste dieser Song hier kommen. Versprochen.

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0: Guten Morgen. Bastel, Things We Lost in the Fire. Der Katholikentag, Deutscher Evangelischer Kirchentag. Haben wir schon mal irgendwie irgendwo gehört, aber ein Kinderkirchentag? Hendrik Meisel von der Evangelischen Kirche war dabei und erzählt im Augenblick mal davon, wie er aus heiterem Himmel viel Schönes für die kirchliche Arbeit mit Kindern und Jugendlichen entdeckt hat.
1: Mal. Manchmal passiert es ganz plötzlich. Ein Gedanke, ein Wort, ein Gefühl. Und auf einmal ist alles anders. Ich hätte es nicht kommen sehen. Es trifft mich aus heiterem Himmel. So geht es mir manchmal und ich glaube, ihr kennt das auch. Im Mai habe ich in Siegburg die Gesamttagung Kirche mit Kindern 2026 erlebt. Und rückblickend war das wirklich besonders. Erwachsene und Kinder, Haupt- und Ehrenamtliche aus ganz Deutschland, aus allen möglichen kirchlichen Arbeitsbereichen. Regenbögen und Flugzeuge wurden aus Klemmbausteinen gebaut, Material entdeckt, Ideen ausgetauscht, Bekannte wieder getroffen. Und mittendrin diese Momente, die man nicht plant. Ein Kind fragt, wo ist Gott eigentlich, wenn ich ihn nicht sehe? Oder wie groß ist eigentlich der Himmel? Solche Augenblicke lassen sich nicht planen. Sie geschehen einfach. Aus heiterem Himmel. Vielleicht ist das genau die Art, wie Gott in unser Leben tritt. Nicht in großen, spektakulären Zeichen, sondern leise, unverhofft. Durch einen Menschen, eine Frage, einen Moment. Als ich aus Siegburg wegfahre, bin ich erfüllt. Von Impulsen, Ideen, Gesprächen, Begegnungen. Nichts davon hatte ich so geplant. Es kam, wie so oft das Beste im Leben, aus heiterem Himmel. Hendrik Meisel von der Evangelischen Kirche für Augenblick mal.

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1: Schönen Donnerstagmorgen mit uns.
2: Ja, Achtung. Ich lasse euch jetzt mal in mein tiefstes Inneres. Du hast gesagt, ich traue mich nicht, Sebastian, als wir über die Fußball-WM gesprochen haben. Ich drehe jetzt mal einen Schritt vom Mikro zurück. Ich fühle das so. Ole! Oh, das ist ja immer noch total laut. Warte, noch einen Schritt, noch einen Schritt. Macht ihr mit? Nee, ne?
3: Nee.
2: Ich mach's alleine. Ole! Ole! Ole! Ole! Ole! Okay, reicht auch. Aber
3: richtig,
2: ich fühl's.
3: So.
2: Heute geht's endlich los, wollte ich euch nur sagen. 5,5 Wochen lang ist für viele der Fernsehabend damit gesichert. Bei uns zu Hause ist das Fußballfieber längst ausgebrochen. Die Deutschen haben aber noch ein bisschen Zeit. Heute darf einer der Gastgeber die Weltmeisterschaft eröffnen, Tim.
3: Ja, im legendären Aztekenstadion Mexico City, da geht's für Mexiko gegen Südafrika los. Anstoß 21 Uhr, via Sonntag gegen Curaçao. Insgesamt 104 WM-Spiele am 19. Juli ist dann das Endspiel. Die Koalitionsspitzen in Berlin haben weitere Reformgespräche mit Arbeitgebern und Gewerkschaften vereinbart. Das teilte ein Regierungssprecher nach den Beratungen am Abend im Kanzleramt mit. Thomas Borgt fasst zusammen.
4: Mehr als 3 Stunden dauerten die Gespräche. Konkrete Ergebnisse gab es nicht, aber die konstruktive und konzentrierte Atmosphäre wurde gelobt. Es geht um viel. Bis zur Sommerpause will Schwarz-Rot grundlegende Reformen auf den Weg bringen, etwa bei Steuern und Sozialversicherungen, und sucht deshalb den Schulterschluss mit Arbeitgebern und Gewerkschaften. Deren Interessen liegen aber oft weit auseinander. Trotzdem soll der Dialog weitergehen. In einem waren sich alle einig, sagt SPD-Fraktionschef Miersch. Die Stärkung des Wirtschaftswachstums habe jetzt oberste Priorität.
3: Der Tankrabatt in Deutschland wird Ende des Monats auslaufen und nicht verlängert. Darauf haben sich die Regierungsfraktionen geeinigt. Eine Verlängerung sei finanzpolitisch nicht sinnvoll. Mit der neuen 12-Uhr-Regel und der einmaligen Spritpreiserhöhung pro Tag hat der ADAC zudem Rekordpreisschwankungen an den Tankstellen festgestellt. Die Differenz im Laufe eines Tages für den Liter Sprit liegt bei Super bei 14, bei Diesel im Schnitt 18 Cent. Die USA haben neue Angriffe auf den Iran gestartet. Das Militärkommando vor Ort sprach von Selbstverteidigungsschlägen. Die Antwort folgte prompt. Der Iran hat die Straße von Hormuz komplett gesperrt. Jedes Schiff, das versuche, da durchzukommen, soll angegriffen werden. Zudem hat Teheran auch Ziele in Bahrain und Kuwait attackiert. Kuwait hat bereits seinen Luftraum geschlossen. Im Bielefelder Rat werden heute einige strittige Themen wie zum Beispiel die Bettensteuer behandelt. Für die Kunsthallensanierung wollen CDU, SPD und FDP einer Erweiterung vorerst eine Absage erteilen. Erst einmal soll für 45 Millionen Euro im Bestand erneuert werden, sagte uns der CDU-Fraktionsvorsitzende Steve Kuhlmann.
5: Dass wir die Option der Erweiterung freihalten, ist klug, weil ich glaube, in 10 oder 15 Jahren haben wir vielleicht finanziell andere Spielräume, die Wirtschaft hat sich erholt und dann können wir den Schritt gerne gemeinsam gehen. Jetzt würde ich viel lieber darüber diskutieren, was können wir in dem aktuellen Gebäude denn positiv bewirken, vielleicht auch andere Ausstellungen wieder nach Bielefeld holen. Dann hat die Zukunft hier auch einen ganz großen Namen in Bielefeld. Wir sind das Oberzentrum und wollen es auch künstlerisch in Ostwestfalen-Lippe bleiben.
3: Die Sanierung der Bielefelder Kunsthalle soll 2029 losgehen.
1: Wir schauen aufs Radio Bielefeld Wetter und es ist wieder ein freundlicher Start in den Tag, würde ich sagen.
2: Gar nicht so verkehrt. Sonne mit ein paar Wolken heute früh. Allerdings muss ich dazu sagen, die vermehren sich im Laufe des Tages. Und zum Nachmittag müssen wir auch immer wieder mit Schauern rechnen. Vielleicht am Abend dann nochmal ein freundlicher Abschnitt. Die Höchstwerte liegen heute bei um die 16 Grad. Morgen sind es 18, dann viele Wolken und auch immer wieder Regen. Am Samstag, da wird es deutlich schöner, viel Sonne und bis zu 19 Grad.
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1: 6:03. Da schauen wir schnell und aktuell, was auf den Straßen los ist.
2: Wie lange die wohl da noch stehen, die beiden Blitzmaschinen? Engersche Straße steht eine, blitzt in beide Richtungen Höhe Dönerbude. Und an der Detmolder Straße in Obedissen an der Kreuzung Gustav Winkler

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0: Radio Bielefeld läuft. Am Donnerstag um 6:11 mit Sebastian Wiese
1: und Franziska Schütz.
0: Also ich bin ja wirklich froh und dankbar, ne, dass Oma und Opa bei uns direkt nebenan wohnen. Wenn mal was ist, sei es, dass wir eben eine Besorgung machen müssen oder jemand hat einen Arzttermin, einfach Kinder rüber zu Oma und Opa, die kümmern sich dann.
1: Bei uns lebt die Familie nicht mal eben um die Ecke. Wir haben aber ab und an mal eine Babysitterin und tolle Freunde, die uns unterstützen. Wobei unsere Kinder jetzt auch schon so alt sind, dass sie mal ein Stündchen alleine bleiben können, finde ich auch super. Ja, bei anderen Eltern, da kann die Herausforderung noch größer sein. Zum Beispiel, weil sie alleinerziehend sind oder vielleicht auch psychisch krank. Und genau für solche Fälle gibt es bei uns in Bielefeld die Patenschaften vom Kinderschutzbund.
0: Da passen Ehrenamtliche einen Nachmittag in der Woche auf ein kleines Kind auf, so wie Petra und Svenja. Unsere Reporterin Lara Beckhort hat sich mit beiden getroffen und hat schnell festgestellt, der wöchentliche Besuch des Kindes ist längst mehr als nur eine Aufgabe.
2: Ja, der ist so ein bisschen schon so ein eingespielter Part unserer Familie geworden, so dass wir irgendwie vertraut sind und er alle unsere Namen kennt, der sich in den Räumlichkeiten auskennt und sich einfach auch total freut, wenn ich ihn vom Kindergarten abhole.
3: Und das macht Svenja einmal in der Woche. Sie ist seit 4 Jahren Patin beim Kinderschutzbund. Ihr aktuelles Patenkind ist 3 Jahre alt. Das ist aber nicht ihre erste Patenschaft.
2: In der ersten Patenschaft ist irgendwie eine sehr intensive Bindung entstanden. Und die Familie wohnt jetzt sehr weit weg. Aber wir schreiben uns regelmäßig und denken auch bei allen Festen aneinander und bei Geburtstagen.
3: Auch zu ihrem aktuellen Patenkind hat Svenja eine gute Bindung. Und nicht nur sie. Ihre eigenen Kinder sind zwischen 15 und 20 Jahre alt und die verschieben manchmal sogar ihre Termine, wenn der Junge kommt.
2: Dann überlegt der eine oder andere doch noch mal zu Hause zu bleiben, ja.
3: Wie eine Tante fühlt sie sich, sagt Svenja. Das ist aber nicht bei jedem so. Für Petra ist das zum Beispiel anders.
4: Es ist nicht mein Kind, mein Enkelkind. Das finde ich, fühlt sich schon anders an. Eine Parallele ist vielleicht einfach auch der Wunsch, diese junge Mutter, die alleinerziehend ist, zu unterstützen und dass dieses Kind noch eine andere Bezugsperson hat.
3: Petra ist ganz neu beim Kinderschutzbund.
4: Ich kam in die Tür rein. Das Kind wusste, dass ich für sie offenbar komme. Und wir waren eben nur im Kinderzimmer verschwunden und haben angefangen zu spielen.
3: Bei der Patenschaft geht es auch nicht darum, das Kind zu erziehen, sondern um eine schöne Zeit miteinander.
2: Das macht einfach Spaß. Also ich sehe das nicht als Arbeit, sondern es ist wirklich eine Bereicherung und es lässt sich einfach super in mein Leben einbauen. Also mit einer Leichtigkeit und mit viel Vergnügen.
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1: Das scheint zu rollen. Keine größeren Staus oder Störungen. Er kommt gut durch den Donnerstagmorgen. Wir haben zwei Blitzmaschinen, die aktiv sind, soweit wir das wissen. Einmal Detmolder Straße in Obedissenhöhe, Gustav-Winkler Straße. Und an der Engerschen Straße blitzt eine in beide Richtungen.
0: Heute startet die Fußball-Weltmeisterschaft. Und einige sind schon im Fußballfieber, unter anderem auch Alexander Zverev, der frisch gebackene Grand Slam Champion ist angereist in Halle und das natürlich, wie sich das gehört, in Deutschland-Kluft. Das gleiche Thema in unseren Nachrichten um 6:30 mit dem Kollegen Tim Lindenburger.

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6: Hier ist eure Nummer 1, Radio Bielefeld. Schönen Donnerstagmorgen, 6.30 Uhr ist es ja. Und Franziska hat ja eben die Fußball-WM schon mit einem kräftigen Ole, Ole eingeläutet. Ne? Völlig zu Recht natürlich, denn heute geht's los. Ich muss sagen, so langsam komme ich auch in Schwung. Es ist ja auch immer wieder was Besonderes, so eine Weltmeisterschaft. Aber ich weiß jetzt noch nicht, insgesamt sind es 104 Spiele. Also nur, ich weiß gar nicht, nur die Gruppenspiele oder alle zusammen?
7: Alle zusammen.
6: Ja, man weiß es nicht. Aber ich weiß nicht, wie viel ihr davon schauen werdet. Heute ist auf jeden Fall die Eröffnung.
7: Genau, einer der Mitgastgeber darf dann loslegen. Um 21 Uhr nach unserer Zeit ist Anpfiff im, auch für die Deutschen immer wieder legendären Aztekenstadion. Mexiko gegen Südafrika. Die XXL-WM bringt mehr Show, mehr Unterbrechung, mehr von allem und läuft dann bis zum 19. Juli. Der sogenannte Tankrabatt wird wie geplant Ende des Monats auslaufen. Das haben die Regierungsfraktionen von Union und SPD entschieden. Die geltende einmalige Benzinpreiserhöhung an den Tankstellen sorgt laut ADAC für Rekordpreisschwankungen mit einer Differenz am Tag von 14 Cent bei Super, 18 Cent bei Diesel. Die USA und der Iran haben sich auch vergangene Nacht wieder gegenseitig beschossen. Irans Militär reagierte auf US-Angriffe mit einer kompletten Sperrung der Straße von Hormuz und Gegenattacken auf Ziele in Bahrain und Kuwait. Jedes Schiff, das die Meerenge passieren will, werde angegriffen, heißt es. Nach schweren Ausschreitungen in Nordirland hat die Polizei in Belfast Wasserwerfer gegen Demonstranten eingesetzt. Es sollen Ziegelsteine, Flaschen und andere Wurfgeschosse auf Polizisten geflogen sein. Rassistisch motivierte Krawalle waren entstanden nach einem Messerangriff eines Sudanesen. In Sachen Kunsthallensanierung in Bielefeld soll erst einmal auf die Pläne einer Erweiterung verzichtet werden. Das schlagen CDU, SPD und FDP vor. Stattdessen soll die Kunsthalle im bisherigen Bestand erneuert werden. Die Kosten werden auf 45 Millionen Euro geschätzt. Die Sanierung könnte 2029 beginnen. Der frisch gebackene Grand Slam Champion aus Paris ist am Abend in Ostwestfalen eingetroffen. Tennisprofi Alexander Zverev wurde in Halle mit einer Eiffelturmtorte willkommen geheißen. Bei seinem 12. Anlauf will Zverev, im DFB-Outfit angereist, jetzt erstmals auch das Rasentennisturnier gewinnen.
6: Ich habe gerade noch mal geschaut. Das zweite Spiel übrigens wäre dann um 4 Uhr, also morgen früh, sehen wir vielleicht noch die zweite Halbzeit. Südkorea gegen Tschechien.
8: Warte, ich schreibe mir das kurz auf.
6: Ich habe jetzt gerade mal so kurz überflogen. Also sind ein paar Kracher auf jeden Fall dabei in der Gruppenphase. Aber was nicht schlecht ist, tatsächlich 6 Uhr sind auch Spiele. Das heißt natürlich hier, ne, wenn die Sendung losgeht, können
7: dann
6: wir...
7: Dann machen wir nur Musik und gucken Fernsehen.
6: Warum denn nicht? Wir schauen aufs Radio Bielefeld Wetter. Also ich sag mal, wenn das heute in Mexiko-Stadt so wäre wie bei uns jetzt heute früh, die würden sich bestimmt freuen.
8: Ja, ich weiß gar nicht. Das ist wahrscheinlich ein Tucken wärmer, würde ich meinen.
6: 50 Grad im Schatten. Ja. Nein, weiß ich nicht.
8: Ja, bei uns sind es heute maximal 16. Also für mich fühlt sich das nicht nicht so richtig nach Sommer an, aber schaffen wir die Aussichten weiß ich gar nicht, wie viele Tage man da voraus guckt, aber es wird auf jeden Fall demnächst wärmer. So viel können wir wohl sagen. Heute also nochmal 16 Grad maximal. Dazu ja jetzt ein schöner Start. Also ich sehe hier tatsächlich noch viel Blau über der Bielefelder Altstadt. Später allerdings wahrscheinlich nicht mehr so viel. Da ziehen dicke Wolken auf. Die bringen auch immer mal wieder einen Schauer mit und dann wird es die Sonne wohl eher schwer haben. Vielleicht gegen Abend. Da kommt sie nochmal raus. Morgen auch eher viele Wolken und immer wieder Regen. 18 Grad, dann Samstag sind es dann schon 19 und da bekommen wir dann auch wieder mehr Sonne.
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8: An der Engerschen Straße weiterhin eine Blitzmaschine, Höhe Dönerbude, Detmolder Straße in Oberdissen, Höhe Gustav-Winkler Straße. Habt ihr noch was, sagt gern Bescheid, zum Beispiel über WhatsApp, Bielefeld 6x5.
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6: Moin moin zusammen und wir gehen gleich in unseren schönen Tierpark. Ja, vielleicht ist euch da zuletzt auch aufgefallen, dass der Streichelzoo zu war. Vorübergehend geschlossen steht da auf dem Schild, das da häufiger hängt. Also meine Kinder sind da immer ganz traurig. Es hat aber einen guten Grund, warum das so ist. Hat mich ein bisschen schockiert, als ich das gehört habe, muss ich ehrlich sagen. Unser Thema gleich hier bei Radio Bielefeld. Ciao.

0: Radio Bielefeld läuft am Donnerstag um 20 vor 7 mit Sebastian Wiese
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0: Ja, und wer mit Kindern in unseren schönen Tierpark in Olladissen geht, der kennt's, ne? Nach der Tierrunde ist der Besuch auf dem Spielplatz Pflicht und geht nochmal durch den Streichelzoo zu den Ziegen und zu den Schafen.
1: Ja, das mit dem Streichelzoo, das ging aber zuletzt nicht immer. Dort hängt nämlich häufig ein Schild mit der Aufschrift vorübergehend geschlossen am Zaun. Wir wollten wissen, was da los ist und haben bei Cheftierpfleger Markus Hinker nachgefragt und der hat uns gesagt, dass das einen guten Grund hat, warum der Streichelzoo häufig zubleiben muss.
2: Die Schafe lassen sich gerne streicheln, aber jagen, an den Hörnern ziehen, festhalten, wenn die das nicht wollen oder sogar die Zäune überklettern und den Ruhezone betreten, das finden die Tiere natürlich doof. Und wenn wir sowas sehen, dann schließen wir den Streichelzoo so lange, bis eben die meisten Raufbeute verschwunden sind und dann öffnen wir wieder.
0: Ja, und das kommt aktuell so 3-mal pro Woche vor. Also ich finde das wirklich unmöglich. Nicht nur, dass die Kinder sowas machen, sondern was machen in der Zeit die Eltern? Also ich würde meinen Kindern was erzählen, wenn die den Ziegen an den Hörnern ziehen würden.
1: Vielleicht verlieren manche den Überblick, denn im Moment ist richtig viel los im Tierpark. Teilweise rollen da täglich 8 bis 12 Busse mit Ausflugsgruppen an. Und es sind nicht nur die kleinen Besucher, die sich daneben benehmen.
2: Hier im Streichelzoo sieht man auch die ganzen Linden. Da ist überall mindestens 2,50 Meter, 3 Meter hoch keine Blätter mehr dran. Die sind alle von den Besuchern abgezupft worden und das können keine kleinen Kinder gewesen sein, die dann da versucht haben, die Tiere damit zu füttern. Ne?
1: Passend dazu nochmal der Hinweis des Cheftierpflegers. Im gesamten Park gilt ein generelles Fütterungsverbot.
2: Wir haben nur eine Ausnahme gemacht. Wir haben einen Holztrog gemacht, in dem wir auch Gras für die Besucher reingeben. Und dieses Gras darf bei den Rothirschen verfüttert werden. Aber ausschließlich bei den Rothirschen und nirgendwo anders.
0: Also, es ist doch nicht so schwer. Einfach an die Regeln halten und vor allem nicht bei den Ziegen und den Schafen irgendwie die Tiere jagen oder an den Hörnern ziehen. Dann haben wir alle Spaß im Tierpark. Die Besucher und auch die Tiere.

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1: Sehr hartnäckig, weiterhin eine Blitzmaschine an der Detmolder Straße in Obedissen und die zweite im Bunde an der Engerschen Straße, die blitzt da in beide Richtungen.

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1: Schönen Donnerstagmorgen mit uns.
2: An dem natürlich alles im Fußball-WM-Fieber ist. Also fast alles. Heute Abend mit dem Eröffnungsspiel in Mexiko. Die Weltmeisterschaft, die kommt ja im XXL-Format daher. Eine solche Geschichte, nämlich XXL, die soll es in Bielefeld jetzt übrigens nicht geben, wenn wir auf die geplante Kunsthallensanierung schauen, Tim.
3: Ja, aber immer noch XL, würde ich sagen. Die Kunsthalle soll umfassend erneuert werden, planen CDU, SPD und FDP, voraussichtlich auch Grüne, aber eine Erweiterung zusätzlich ist erstmal vom Tisch, weil wohl zu teuer. Die Sanierung soll so schon 45 Millionen Euro kosten, Geld, das in Bielefeld traditionell knapp ist. Heute ist auch wieder Ratssitzung dazu. Ein neues Sicherheitspaket soll in Bielefeld dafür sorgen, dass sich die Menschen in unserer Stadt besser aufgehoben fühlen. Stadt und Marketing haben Maßnahmen überlegt, die gemeinsam mit dem Handel, der Polizei und weiteren Partnern umgesetzt werden sollen. Einzelheiten von Timo Teichler.
4: Ab sofort heißt es SOS. Sicherheit, Ordnung und Sauberkeit stehen im Fokus. Es geht unter anderem darum, das Sicherheitsgefühl zu verbessern. Unterführungen sollen mehr ausgeleuchtet und die Winterbeleuchtung in der Altstadt bis in die Obernstraße verlängert werden. Auch die Infostände, an denen nach Unterschriften gefragt werden, werden ins Visier genommen. Es soll zusätzliche Mülleimer, Aschenbecher und öffentliche Toiletten geben. Und auch gegen illegale Graffiti und Aufkleber will man stärker vorgehen. Wer in der Service-App der Stadt einen Mangel meldet, soll am besten innerhalb von 48 Stunden sehen, dass etwas passiert ist.
3: Der USA-Iran-Krieg geht trotz aller Absichtserklärungen mit großer Härte weiter. Vergangene Nacht gab es weitere schwere Angriffe. Das iranische Militär hat nach eigenen Angaben die Straße von Hormuz komplett gesperrt. Jedes Schiff, das versuche durchzukommen, werde attackiert, heißt es aus Teheran. Zudem hat der Iran auch Ziele in Bahrain und Kuwait angegriffen. Fast ein halbes Jahr nach dem spektakulären Millioneneinbruch in eine Sparkasse in Gelsenkirchen beginnen heute die ersten Zivilprozesse. Vor dem Landgericht Essen fordern zwei Kunden Schadenersatz. In einem ersten Verfahren verlangt eine Kundin rund 390.000 Euro von der Sparkasse. Von den Tätern fehlt weiterhin jede Spur. Im legendären Aztekenstadion, Endspielort der Weltmeisterschaft 1970 und 86, geht heute Abend die Fußball-WM los. 104 Spiele werden insgesamt ausgetragen. Mexiko und Südafrika dürfen eröffnen. Vor Ort ist für uns Andreas Suscha-Cabrios.
5: Eine Megashow soll die Fans vor dem Anpfiff in Stimmung bringen. Popstar Shakira will erstmals den WM-Song Die Die live präsentieren. Mögliche Gewitter und radikale Lehrerproteste überschatten jedoch den Start des Turniers. Die Zufahrtsstraßen zum Stadion sind weitgehend abgesperrt. Auch die Fanmeile im historischen Zentrum der Stadt wird streng überwacht, damit Protestaktionen das Fußballfest nicht beeinträchtigen. Um das Verkehrschaos in Mexiko-Stadt zu entschärfen, hat die Regierung den Donnerstag für unterrichtsfrei erklärt.
1: Wir schauen aufs Radio Bielefeld Wetter und das sieht erstmal richtig gut aus.
2: Zum Start in diesen Donnerstag bekommen wir einen freundlichen Mix aus Sonne und Wolken. Lassen uns aber nicht täuschen, muss ich dazu sagen, denn später gibt es mehr Wolken und es haben sich auch Schauer angekündigt. So bis zum frühen Abend, dann soll es nochmal aufreißen. Also das wäre ja schön, wenn wir nochmal so einen sonnigen Abend hinten rausbekommen. Heute Nacht dann allerdings auch wieder teils kräftige Schauer und mit denen müssen wir auch morgen rechnen. Da ist es den ganzen Tag eher bedeckt und nass. Samstag, da haben wir bessere Aussichten. Mit 6 Sonnenstunden wollen wir uns mal nicht beschweren. Die Höchstwerte, die liegen heute und an den nächsten Tagen zwischen 16 und 19 Grad.
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1: 7:04. Schauen wir schnell und aktuell, was auf den Straßen los ist.
2: An der Detmolder Straße in Ubbedissen, Höhe Gustav-Winkler-Straße, weiterhin die Blitzmaschine. Außerdem die an der Engerschen Straße blitzt in beide Richtungen Höhe Dönerbude. Sonst hab ich jetzt nix. Vielleicht habt ihr ja was für uns. Dann sagt doch gern Bescheid unter 08800 300.
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1: Moin Moin zusammen. Ja, und heute ist es soweit. Heute startet die größte Fußball.
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0: Und ich möchte die, die es heute früh um 6 Uhr verpasst haben, natürlich nicht, ich möchte mal sagen, um die Freude bringen, deines Fangesangs, den du angestimmt hast.
1: Ole!
2: Macht ihr mit? Nee. Ich mach's alleine. Ole, ole, ole, ole, ole.
0: 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Um 7:11 mit Sebastian Wiese
3: und Franziska Schütz.
0: Ja, heute startet die Fußball-Weltmeisterschaft. Ne? Ich habe es ja eben schon gesagt, mit 48 Ländern die größte aller Zeiten. Also ja, ein bisschen Aufregung startet bei mir jetzt so langsam auch. Ne? Ich meine, eine WM ist ja schon was Besonderes für jeden Fußballfan, aber so viele Mannschaften, teilweise Anschlusszeiten mit in der Nacht, bisschen nervig, finde ich. Aber du, haben wir ja eben schon gehört, bist heiß.
3: Ja, es ist auch einfach wirklich das Thema bei uns zu Hause. Sohnemann, der kennt gefühlt jeden Spieler dieser Fußball-Weltmeisterschaft und ich frage mich, wann er den Spielplan auswendig gelernt hat.
0: Ja, wirklich so spannend. Mal die Vokabeln lernen. Ne? Ja. Nein, ich finde es cool, dass das bei deinem Sohn schon so ist. Kenne ich von mir früher auch. Meine Jungs sind, glaube ich, noch nicht ganz so weit. Aber unsere Mannschaft, die ist auf jeden Fall auch schon in Stimmung. Wissen wir von unserem WM-Reporter Thomas Bremser. Der ist ja für uns in Winston-Salem, da wo die Deutschen untergebracht sind. Wir wollten von ihm wissen, wie ist denn die Stimmung bei den Jungs vor dem WM-Start?
4: Ja, ich habe den Eindruck, die ist richtig gut und entspannt. Einige kommen hier zum Training mit dem Bus, andere mit dem Fahrrad, wie Leon Goretzka. Und auch im Golfkart habe ich einige gesehen, die haben da richtig Gas gegeben. Auch beim Training wird viel gestrahlt. Bei der Pressekonferenz hat WM-Neuling Assan Ouedraogo für viele Lacher gesorgt. Der ist ja für den verletzten Lennart Kahl nachnominiert worden. Den Anruf vom Bundestrainer bekam er im Urlaub in Marbella.
5: Also ich lag tatsächlich auf der Liege und war unfassbar am Chillen. Dann kam der Anruf, dann hat er mich noch gefragt, ob ich betrunken bin.
4: Ein richtig sympathischer Auftritt, das macht irgendwie Lust auf diese Mannschaft.
3: Ja, und er weiß auch, wie das deutsche Team heute das Eröffnungsspiel Mexiko gegen Südafrika guckt.
4: In ihrem abgeschirmten Quartier, 3 Uhr nachmittags beginnt das Spiel. Das Team hat dafür den halben Tag frei bekommen und kann zum Beispiel am Pool gucken, auf einer Leinwand, hat David Raum erzählt.
6: Ich glaube, die ganze Welt ist ready. Ich glaube, wenn dann das erste Spiel gespielt ist, kommt jeder auch so ein bisschen in Fahrt und in Wärmstimmung.
4: Sportdirektor Rudi Völler wird im Stadion sein in Mexiko. Stadt für ihn was ganz Besonderes.
7: Für mich mit Abstand das schönste Stadion weltweit, das Aztekenstadion, und genieße es wirklich, im Stadion zu sein.
4: Also die Vorfreude im deutschen Lager ist da.
3: Ja, so wie bei uns. Ne? Bei anderen, da kommt die Vorfreude dann bestimmt mit der Eröffnungsfeier. Da wird ja richtig groß aufgefahren.
4: 90 Minuten soll die große Eröffnungsshow gehen. Shakira wird gemeinsam mit Burna Boy den offiziellen WM-Song Dai Dai erstmals live aufführen. Die FIFA kündigte an, eine Feier von Fußball, Musik und Kultur mit mehreren anderen Latino-Künstlern und Selma Hayek. Und es ist der Startschuss für noch mehr Show am Tag danach in Toronto und Los Angeles. Dann mit Alanis Morissette, Michael Bublé und Katy Perry.
0: Ja, in Mexiko haben die Kinder heute zum Beispiel auch schulfrei, damit sie sich das nicht entgehen lassen können. Finde ich auch ganz cool. Ja, heute startet die Fußball-WM. 21 Uhr ist Anstoß zwischen Mexiko und Südafrika. Anstoßzeiten sonst sind so 4 Uhr morgens, 6 Uhr. Aber auch mal um 18 oder 19 Uhr, so wie am Sonntag beim ersten Gruppenspiel der Deutschen gegen Curaçao. Und jetzt haben wir eben gerade überlegt, um uns so ein bisschen Stimmung zu bringen, könnte man ein paar WM-Songs auch der vergangenen Jahre spielen? Aber wir haben uns dann jetzt doch für Shakira entschieden, weil das ist bei euch gerade angesagt.
3: Ja,
0: ne?
3: Ich möchte meinen Sohn zitieren, der kocht, der Song.
0: Oh, so sagt
3: ja,
0: er das.
3: Also, so sagt ja, er
0: dann
3: das.
0: Heute Abend live bei der Eröffnungsfeier, jetzt schon in eurem Lieblingsradio, Radio Bielefeld. Lasst euch kochen.

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1: An der Engerschen Straße, eine Blitzmaschine, Dönerbude, blitzt in beide Richtungen. Außerdem weiterhin die an der Detmolder Straße in Opedissen. Gute Fahrt euch!

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5: Schönen Donnerstagmorgen, Radio Bielefeld läuft live um 7.30 Uhr und natürlich schauen wir heute ausführlich mit euch auf die beginnende Fußball-Weltmeisterschaft. Einige sagen ja, da braucht es fast ein Wunder, damit Deutschland den fünften Stern holt. Ein anderes, wirkliches Wunder hat sich in Tirol ereignet.
6: Ja, da war ein deutscher Wanderer in den Bergen gestürzt, hatte sich schwer verletzt und musste dann eine Nacht hilflos oben im Schnee verbringen, auf 2200 Metern Höhe. Suchmannschaften haben den Mann aus Baden-Württemberg dann am Tag danach gefunden. Er überlebte. Oben in den Tiroler Bergen für die Bergretter war das ein Wunder. Kanzler Friedrich Merz gibt heute Morgen im Bundestag eine Regierungserklärung zum nächsten EU-Gipfel ab. Dabei wird es um den Ukraine-Krieg, das Verhältnis zu China und die Finanzplanung der Europäischen Union gehen. Die Opposition wird die Gelegenheit wieder für Kritik an der Arbeit der Bundesregierung nutzen. Die Zahl der weltweiten Flüchtlinge ist zum ersten Mal seit 10 Jahren wieder gesunken. Das teilte das UN-Flüchtlingshilfswerk mit. Vergangenes Jahr seien 41 Millionen Menschen vor Gewalt und Konflikten geflohen. Ein Rückgang um 3%. Laut UNHCR lebten in Deutschland 2,7 Millionen Geflüchtete. Bei der Kunsthallensanierung in Bielefeld soll im Rat heute entschieden werden, dass eine Erweiterung des Hauses erst einmal finanziell nicht machbar ist. Darauf haben sich CDU, SPD und FDP verständigt. Die Kunsthalle wird trotzdem umfassend erneuert. Die Kosten sollen 45 Millionen Euro betragen. Nach dem spektakulären Einbruch in eine Sparkasse in Gelsenkirchen beginnen heute die ersten Zivilprozesse. In einem ersten Verfahren in Essen wird die Klage einer Kundin verhandelt, die 391.000 Euro von der Sparkasse für gestohlenes Bargeld und Schmuck aus ihrem aufgebrochenen Schließfach verlangt. Die Bielefelder Polizei sucht aktuell weitere Zeugen, die zur Aufklärung der Krawalle bei einem Jugendfußballturnier vor einer Woche in Gadderbaum beitragen können. Auf dem Dresken hatte ein Trainer den 16-jährigen Schiri attackiert, der leicht verletzt wurde. Es kam zu einem undurchsichtigen Handgemenge.
5: Schauen aufs Radio Bielefeld Wetter.
7: Ja, sind doch schon ein paar Wolken aufgezogen, aber zu meiner Rechten sind die Wolken und geradeaus sehe ich noch Sonne. Also ich gucke jetzt nur noch geradeaus. Genießen wir, solange sie da ist, die Sonne, weil später schieben sich dann mehr Wolken davor und die bringen im Lauf des Nachmittags dann auch den ein oder anderen Schauer mit, verschwinden dann wohl wieder. Ich drücke fest die Daumen zum Abend hin. Da dürfen wir dann noch ein paar Sonnenstrahlen genießen. Das Ganze heute bei maximal 16 Grad. Morgen sind es 18 Grad. Und da wird sich die Sonne wohl sehr schwer tun. Viele dicke Wolken, die auch immer wieder Schauer mitbringen. Am Samstag, da darf sie wieder strahlen. Da bekommen wir einen schönen, freundlichen Tag mit bis zu 19 Grad.
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7: Ja, weiterhin ausschließlich die beiden Blitzermaschinen. Einmal Detmolder Straße in Obedissener Höhe Gustav-Winkler-Straße und die Blitzmaschine an der Engerschen Straße. Sonst habe ich nichts, muss ja auch nichts kommen, aber falls was kommt, dann sagt uns gerne Bescheid über WhatsApp Bielefeld 6x5.
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5: Moin moin zusammen. Und ja, ihr habt es vielleicht mitbekommen, heute startet dieses Turnier da, dieses Dings, diese, ach ja, Fußball-WM. Da sprechen wir natürlich drüber und haben eben ja auch schon Die Die gespielt. Das ist der offizielle Song. Und jetzt lass uns noch mal ein paar andere Songs so von den vergangenen Jahren spielen. Den ja ist für dich auch schon fast ein Klassiker. Waving Flag, das war 2010, Südafrika. Mein Gott, es ist schon wieder
7: das überhaupt nicht zuordnen.
5: 16 Jahre her. Ich habe es auch nur nachgeschaut, deswegen, sonst wüsste ich es auch nicht. Aber wir suchen uns noch ein paar mehr raus heute früh hier bei Radio Bielefeld.

0: Den hier, den kennt er, oder? Sammy der Tiger stand zuletzt beim Leineweber auf unserer Radio Bielefeld Bühne, das Maskottchen des Kinderzentrums in Bethel. Und wenn ihr den kennt, kennt ihr vielleicht auch schon Elsa, Philipp, Rosa und Anton. Schönen Donnerstagmorgen mit uns, 20 vor 8 ist es, Radio Bielefeld läuft mit Sebastian Wiese
1: und Franziska Schütz.
0: Ja, das sind unsere Junior-Reporter bei Tiger stark mit Sammy. Am Sonntag sind sie wieder auf Entdeckungstour im Kinderzentrum Bethel und diesmal sind sie zu Besuch auf der Onkologie. Das ist die Kinderkrebsstation.
1: Ja, im Behandlungszimmer, da probieren sie Zauberpflaster aus. Sie schauen sich mal so ein Patientenzimmer genauer an. Und bei der Ergotherapie, da dürfen sie mal so richtig in den Boxsack hauen und sich Mutperlen aussuchen. Und auf ihrer Tour durch die Station, da stellen sie natürlich all ihre Fragen, die sie beim Thema Krebs beschäftigen.
2: Ist Krebs heilbar?
3: Ja. Krebs im Kindesalter ist heilbar und mittlerweile sind die Zahlen so gut, dass wir schon über 90% der Kinder heilen können. Es kommt immer ein bisschen drauf an, was man für eine Erkrankung hat, aber ja, Krebs ist heilbar im Kindes- und Jugendalter.
1: Erklärt Fachkinderkrankenschwester Birgit Sandbote, Juniorreporterin Elsa. Und die trifft zusammen mit den anderen dreien übrigens auch auf ganz besonderen Überraschungsbesuch.
4: Hallo, ihr seid ja Reporter im Krankenhaus.
5: Ja genau, wo kommt ihr denn plötzlich alle her? Oh, wir haben euch gar nicht gesehen.
4: Wart ihr in einem Zimmer?
6: Ja.
4: Okay, also bei Reportern kenne ich das so, dass die meistens eine Frage haben.
6: Wer seid ihr denn?
4: Sag du, Lakritze.
5: Ah, aber Carlotta, du kannst es auch sagen.
4: Also ich bin Carlotta.
5: Das ist Carlotta.
4: Und du bist Lakritze.
5: Richtig, ich bin Lakritze.
0: Ja, und was Carlotta und Lakritze da genau im Kinderzentrum Bethel machen, das hört ihr jetzt Sonntag bei Tiger stark mit Sammy von 9 bis 10 Uhr hier bei uns bei Radio Bielefeld.
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1: Also ein bisschen Berufsverkehr haben wir jetzt am Start, aber nichts allzu Wildes, auch was die Blitze angeht. Weiterhin die Blitzmaschine an der Engerschen Straße und die an der Detmolder Straße in Opedissen. Gebt gern Bescheid, wenn ihr was seht, unter 08000 800 300.

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1: Mit Nico Hartmann. Der Countdown zum Start der 23. Fußball-Weltmeisterschaft läuft. Am Abend steigt zunächst die erste von drei Eröffnungsfeiern ab 19.30 Uhr mitteleuropäischer Zeit im Aztekenstadion von Mexico City, bevor dann im Eröffnungsspiel mit Gastgeber Mexiko auf Südafrika trifft. Es ist die größte WM aller Zeiten. Drei Gastgeber, 12 Gruppen, 48 Mannschaften und 104 Spiele. Anstoß beim Auftaktspiel der WM ist um 21 Uhr mitteleuropäischer Zeit.
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2: Schönen Donnerstagmorgen mit uns.
3: Ja, die einen sagen vielleicht, ich hat sich ordentlich zum Horst gemacht mit meinem Olé Olé heute früh. Der Michael hat mir bei WhatsApp geschrieben, der hat das sehr gefeiert. Sehr schön, sind wir schon zwei. Nein, Spaß. Es gibt ganz viele, denen es genauso geht. Alle sind im Fußballfieber und alle anderen, die müssen da jetzt 5,5 Wochen durch. Aber vielleicht springt ja der Funke noch über. Ne? Die Weltmeisterschaft wird heute in Mexiko angepfiffen.
4: Da schwappt sich ja auch die Laola dann wieder durchs große Aztekenstadion, wenn der Mitgastgeber das Eröffnungsspiel hat. Gegen Südafrika, die erste von insgesamt 104 WM-Partien. Das Endspiel in New Jersey, das ist dann erst am 19. Juli. Die Koalitionsspitzen in Berlin haben weitere Reformgespräche mit Arbeitgebern und Gewerkschaften vereinbart. Das teilte ein Regierungssprecher nach den Beratungen am Abend im Kanzleramt mit Thomas Brockt fast zusammen.
5: Mehr als 3 Stunden dauerten die Gespräche. Konkrete Ergebnisse gab es nicht, aber die konstruktive und konzentrierte Atmosphäre wurde gelobt. Es geht um viel. Bis zur Sommerpause will Schwarz-Rot grundlegende Reformen auf den Weg bringen, etwa bei Steuern und Sozialversicherungen, und sucht deshalb den Schulterschluss mit Arbeitgebern und Gewerkschaften. Deren Interessen liegen aber oft weit auseinander. Trotzdem soll der Dialog weitergehen. In einem waren sich alle einig, sagt SPD-Fraktionschef Miersch. Die Stärkung des Wirtschaftswachstums habe jetzt oberste Priorität.
4: Der Tankrabatt in Deutschland wird Ende des Monats auslaufen und nicht verlängert. Darauf haben sich die Regierungsfraktionen geeinigt. Eine Verlängerung sei finanzpolitisch nicht sinnvoll. Mit der neuen 12-Uhr-Regel und der einmaligen Spritpreiserhöhung pro Tag hat der ADAC zudem Rekordpreisschwankungen an den Tankstellen festgestellt. Die Differenz im Laufe eines Tages für den Liter Sprit liegt bei Super bei 14, bei Diesel im Schnitt bei 18 Cent. Im Bielefelder Rat soll heute die Zukunft der Kunsthalle entschieden werden. Bei den Sanierungsplänen wird es voraussichtlich keine Erweiterung erstmal geben. So planen es CDU, SPD und FDP. Trotzdem wird das Haus umfassend modernisiert für 45 Millionen Euro. CDU-Fraktionschef Steve Kuhlmann sagte uns zum Zeitplan.
6: Konkreter Zeitplan wäre unseriös, aber wir sind darum bemüht, Gas zu geben. Nochmal 30 Jahre hat es gedauert, bis zu dem Tag, wo wir endlich einen wegweisenden Beschluss auf den Weg bringen können. Ich bin Optimist. Das war wirklich in den frühen 30er Jahren dann tatsächlich auch hier ein rotes Band durchschneiden können.
4: Nach dem Beschluss folgt die Ausschreibung. 2029 könnte begonnen werden. Ein schwer verletzter deutscher Wanderer hat eine Nacht in den Bergen Tirols überlebt. Der Mann aus Ettlingen war gestürzt und lag in 2200 Metern Höhe, hilf- und schutzlos im Schnee. Dass er die Nacht unter diesen Bedingungen überlebt hat, posteten die Bergretter, Grenz für alle Beteiligten, an ein Wunder.
2: Und falls ihr euch fragt, wer ist eigentlich dieser Horst und was für ein Olé Olé, ich mache euch das gerne nochmal. Ich will euch ja nicht um dieses Vergnügen bringen, um Punkt 6 heute früh.
7: Olé! Macht ihr mit? Nee, ne? Nee. Ich mach's alleine. Olé, olé, olé, olé, olé.
2: Den werden wir noch sehr oft hören.
3: Ich befürchte es.
2: Bis zum 104. Spiel. Wir schauen aufs Radio Bielefeld. Wetter, das ist noch kein Grund für die Laola-Welle, aber so schlimm ist jetzt auch nicht, ne?
3: Ja, ist okay. Hier in der Bielefelder Altstadt dürfen wir aktuell weiterhin eine Sonne genießen. Später aber wohl auch hier dichte Wolken, die dann am Nachmittag auch ein bisschen Regen mitbringen. Heute Abend, da soll es nochmal freundlich werden. Hinten raus 16 Grad maximal. Morgen 18 Grad und da bleibt es wohl eher bei den vielen Wolken, einer dichten Wolkendecke. Grau in Grau mit viel Regen. Machen wir vielleicht die Augen ein bisschen zu, weil Samstag, Mare, da reißen wir sie auf. Da kommt die Sonne nämlich wieder bei bis zu 19 Grad.
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2: 7:58 schauen wir nochmal schnell und aktuell, was auf den Straßen los ist.
3: Die Andrea hat sich bei WhatsApp Bielefeld 6x5 gemeldet und sagt uns, dass die Mellerstraße mehr als voll ist zum OWD. Also sie schreibt sogar von Chaos. Plant da mal mehr Zeit ein. Mellerstraße, Suttbrackstraße, dieses ganze Gebiet da. Auch auf der Jöllenbecker rein in die Stadt braucht ihr gerade gut 15 Minuten länger. An der Detmolder Straße haben wir weiterhin Blitzer in Obedissen, Höhe Gustav-Winkler Straße und an der Engerschen Straße eine Blitzmaschine, die in beide Richtungen blitzt.
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2: Moin moin zusammen. Immer wieder hört ihr bei uns die Meldung, dass Paten gesucht werden beim Kinderschutzbund in Bielefeld. Viele Kinder stehen dort auf der Warteliste und würden sich freuen, jemanden zu haben, der sich einmal die Woche um sie kümmert. Frage ich

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0: Radio Bielefeld läuft am Donnerstag um 11 nach 8 mit Sebastian Wiese
1: und Franziska Schütz.
0: Also ich bin ja wirklich froh und dankbar, dass Oma und Opa bei uns direkt nebenan wohnen. Wenn mal was ist, sei es, dass wir eben eine Besorgung machen müssen oder jemand hat einen Arzttermin, einfach rüber zu Oma und Opa. Die kümmern sich dann um die Kinder.
1: Ja, bei uns lebt die Familie nicht mal eben um die Ecke, aber wir haben ab und an eine Babysitterin und auch tolle Freunde, die uns unterstützen. Wobei unsere Kinder jetzt auch schon so alt sind, dass sie mal ein Stündchen alleine bleiben können. Ne? Bei anderen Eltern, da kann die Herausforderung noch größer sein, zum Beispiel, weil sie alleinerziehend sind oder vielleicht auch psychisch krank. Und genau für solche Fälle gibt es bei uns in Bielefeld die Patenschaften vom Kinderschutzbund.
0: Da passen Ehrenamtliche einen Nachmittag in der Woche auf ein kleines Kind auf, so wie Petra und Svenja. Unsere Reporterin Lara Beckhardt hat sich mit beiden getroffen und ja, schnell festgestellt, der wöchentliche Besuch des Kindes ist längst mehr als nur eine Aufgabe.
2: Ja, der ist so ein bisschen schon so ein eingespielter Part unserer Familie geworden, so dass wir irgendwie vertraut sind und er alle unsere Namen kennt, der sich in den Räumlichkeiten auskennt und sich einfach auch total freut, wenn ich ihn vom Kindergarten abhole.
3: Und das macht Svenja einmal in der Woche. Sie ist seit 4 Jahren Patin beim Kinderschutzbund. Ihr aktuelles Patenkind ist 3 Jahre alt. Das ist aber nicht ihre erste Patenschaft.
2: In der ersten Patenschaft ist irgendwie eine sehr intensive Bindung entstanden. Und die Familie wohnt jetzt sehr weit weg. Aber wir schreiben uns regelmäßig und denken auch bei allen Festen aneinander und bei Geburtstagen.
3: Auch zu ihrem aktuellen Patenkind hat Svenja eine gute Bindung. Und nicht nur sie. Ihre eigenen Kinder sind zwischen 15 und 20 Jahre alt und die verschieben manchmal sogar ihre Termine, wenn der Junge kommt.
2: Dann überlegt der eine oder andere doch noch mal zu Hause zu bleiben, ja.
3: Wie eine Tante fühlt sie sich, sagt Svenja. Das ist aber nicht bei jedem so. Für Petra ist das zum Beispiel anders.
4: Es ist nicht mein Kind, mein Enkelkind. Das finde ich, fühlt sich schon anders an. Eine Parallele ist vielleicht einfach auch der Wunsch, diese junge Mutter, die alleinerziehend ist, zu unterstützen und dass dieses Kind noch eine andere Bezugsperson hat.
3: Petra ist ganz neu beim Kinderschutzbund.
4: Ich kam in die Tür rein. Das Kind wusste, dass ich für sie offenbar komme. Und wir waren eben nur im Kinderzimmer verschwunden und haben angefangen zu spielen.
3: Bei der Patenschaft geht es auch nicht darum, das Kind zu erziehen, sondern um eine schöne Zeit miteinander.
2: Das macht einfach Spaß. Also ich sehe das nicht als Arbeit, sondern es ist wirklich eine Bereicherung und es lässt sich einfach super in mein Leben einbauen. Also mit einer Leichtigkeit und mit viel Vergnügen.
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1: So ein bisschen morgendlichen Berufsverkehr haben wir noch, vor allen Dingen rein in die Stadt und weiterhin zwei Blitzmaschinen, eine an der Detmolder Straße in Obedissen und die zweite steht an der Engerschen Straße und blitzt in beide Richtungen.

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9: Schönen Donnerstagmorgen mit uns. Radio Bielefeld ist hier um 8.30 Uhr. Und bis der neue Fußball-Champion gefunden ist, dauert es bei der WM ja nun bis Mitte Juli. Der deutsche Tennis-Champion von Paris, der hat jetzt aber sein Quartier in Halle bezogen. Alexander Zverev ist am Abend angekommen und wurde etwas überraschend, nein, wie erwartet, mit einer Torte begrüßt, ne? Der frisch gebackene Grand-Slam-Sieger.
10: Ja, originell wie immer in Halle, diesmal mit einem Eiffelturm als Motiv. Das passte sehr gut nach dem Triumph in Paris. Zverev übrigens im DFB-Outfit angereist von 1994, will in Halle jetzt erstmals gewinnen. 12. Anlauf schon für das Rasentennisturnier. Wildcards für das Turnier haben übrigens die Deutschen Daniel Altmaier und Yannick Hanfmann bekommen. Der sogenannte Tankrabatt wird wie geplant Ende Juni auslaufen. Das haben die Regierungsfraktionen von Union und SPD entschieden. Die geltende einmalige Benzinpreiserhöhung an den Tankstellen mittags sorgt laut ADAC zudem für Rekordpreisschwankungen mit einer Differenz am Tag von 14 Cent bei Super, 18 Cent bei Diesel. Die USA und der Iran haben sich auch vergangene Nacht wieder gegenseitig beschossen. Irans Militär reagierte auf US-Angriffe mit einer kompletten Sperrung der Straße von Hormuz und Gegenattacken auf Ziele in Bahrain und Kuwait. Jedes Schiff, das die Meerenge passieren will, werde angegriffen, heißt es aus Teheran. Millionen Renten werden aus Deutschland ins Ausland überwiesen. Vergangenes Jahr zahlte die Rentenversicherung gut 1,7 Millionen Renten ins Ausland, ein Wert etwa auf Vorjahresniveau. Vor allem viele Menschen aus Italien, Spanien, Griechenland, Ex-Jugoslawien und der Türkei, die als Gastarbeiter gekommen waren, ließen sich nach ihrer Rückkehr die Rente ins Heimatland überweisen. In Sachen Kunsthallensanierung in Bielefeld soll erst einmal auf die Pläne einer Erweiterung verzichtet werden. Das schlagen CDU, SPD und FDP vor. Stattdessen soll die Kunsthalle im bisherigen Bestand erneuert werden. Die Kosten werden auf 45 Millionen Euro geschätzt. Die Sanierung könnte 2029 beginnen. Im Aztekenstadion wird heute Abend die größte Fußball-Weltmeisterschaft aller Zeiten eröffnet. Mit Gastgeber Mexiko spielt gegen Südafrika, die erste von 104 WM-Partien. 48 Nationalmannschaften haben sich für das Turnier qualifiziert. Die Deutschen greifen erst am Sonntagabend gegen Curaçao ein.
9: Wir schauen aufs Radio Bielefeld-Wetter.
11: Ich habe das Gefühl, die Wolken, also die sollten schon früher dichter sein, aber nehmen wir gerne so an. Ne? Also hier in der Altstadt sehen wir auf jeden Fall noch die Sonne. Später, da sollen dann dichtere Wolken aufziehen und auch mal den ein oder anderen Schauer mitbringen. Mal sehen, wann dann die Wolkendecke tatsächlich sich schließt. Gegen Abend soll sie aber auf jeden Fall noch mal aufreißen und dann kriegen wir noch mal ein paar Sonnenstrahlen ab. Das Ganze bei 16 Grad heute maximal. So. Morgen 18 und da bleibt es wohl eher bedeckt und bei ja, teils auch kräftigen Schauern. Am Samstag dann aber gute Aussichten. Da ist einiges an Sonne da, 19 Grad dann.
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11: Ja, der morgendliche Berufsverkehr scheint sich gerade zu beruhigen. Es wird weniger überall an den üblichen Stellen. Die kennen wir ja vor allem rein in die Stadt. Und an den Blitzern, da tut sich auch nichts. Ich meine, nehmen wir so an. Ne? Detmolder Straße steht weiterhin eine Blitzmaschine in Obedissen, Höhe Gustav-Winkler-Straße. Und an der Engerschen Straße auch weiterhin eine, die in beide Richtungen blitzt. Also falls sich da doch mal irgendwie irgendwann was dran ändert, dann meldet euch gerne unter der kostenlosen Radio Bielefeld Verkehrshotline 0800 800 300.
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9: Moin moin zusammen. Ja, wir gehen gleich nochmal in unseren schönen Tierpark. Vielleicht ist euch da zuletzt auch aufgefallen, dass der Streichelzoo zu war. Vorübergehend geschlossen steht auf dem Schild, das da häufiger hängt. Meine Kinder sind dann immer ganz traurig, aber es hat einen guten Grund, warum das so ist. Ich muss sagen, als ich das gehört habe, war ich ein bisschen schockiert. Unser Thema gleich hier bei Radio Bielefeld. Let's get it started in here.

0: Radio Bielefeld läuft am Donnerstag um 20 vor 9 mit Sebastian Wiese.
1: Und ich bin Franziska Schütz.
0: Tja, wer mit Kindern in unseren schönen Tierpark in Olladissen geht, der kennt es. Nach der Tierrunde ist der Besuch auf dem Spielplatz Pflicht und es geht nochmal durch ein Streichelzoo zu den Ziegen und den Schafen.
1: Ja, das mit dem Streichelzoo, das ging aber zuletzt nicht immer. Dort hängt nämlich häufig ein Schild mit der Aufschrift vorübergehend geschlossen am Zaun. Wir wollten wissen, was da los ist und haben bei Cheftierpfleger Markus Hinker nachgefragt. Und der hat uns gesagt, dass das einen guten Grund hat, warum der Streichelzoo häufig zubleiben muss.
2: Die Schafe lassen sich gerne streicheln, aber jagen, an den Hörnern ziehen, festhalten, wenn die das nicht wollen oder sogar die Zäune überklettern und den Ruhezone betreten, das finden die Tiere natürlich doof. Und wenn wir sowas sehen, dann schließen wir den Streichelzoo so lange, bis eben die meisten Raufbolte verschwunden sind und dann öffnen wir wieder.
0: Und das kommt aktuell so dreimal in der Woche vor. Also ich finde das wirklich krass, nicht nur, dass Kinder überhaupt sowas machen, sowas machen die Eltern in der Zeit, frage ich mich. Also ich würde meinen Kindern was erzählen, wenn die der Ziege an Hörnern ziehen würden.
1: Vielleicht verlieren manche den Überblick. Denn im Moment ist richtig viel los im Tierpark. Teilweise rollen täglich 8 bis 12 Busse mit Ausflugsgruppen an. Und es sind auch nicht nur die kleinen Besucher, die sich daneben benehmen.
2: Hier im Streichelzoo sieht man auch die ganzen Linden. Da ist überall mindestens 2,50 Meter, 3 Meter hoch keine Blätter mehr dran. Die sind alle von den Besuchern abgezupft worden. Und das können keine kleinen Kinder gewesen sein, die dann da versucht haben, die Tiere damit zu füttern.
1: Ne? Oha, passend dazu nochmal der Hinweis des Cheftierpflegers. Im gesamten Park gilt ein generelles Fütterungsverbot.
2: Wir haben nur eine Ausnahme gemacht. Wir haben einen Holztrog gemacht, in dem wir auch Gras für die Besucher reingeben. Und dieses Gras darf bei den Rothirschen verfüttert werden. Aber ausschließlich bei den Rothirschen und nirgendwo anders.
0: Also es ist doch nicht so schwer, ne? Einfach an die Regeln halten und vor allem nicht die Schafe jagen und den Ziegen an Hörnern ziehen. Dann haben wir alle Spaß im Tierpark, sowohl die Besucher als auch die Tiere.

0: Gleich 10 vor 9. 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
1: Da haben wir weiterhin die beiden Blitzmaschinen. Einmal Engersche Straße, eine, die in beide Richtungen blitzt. Und an der Detmolder Straße in Oberdissen, die an der Höhe Gustav-Winkler-Straße. Wenn es noch was gibt, klingelt durch unter 08000 800 300.

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1: Schönen Donnerstagmorgen mit uns.
2: Ja, wir haben gerade drüber gesprochen. Ne? Wer noch Tippgemeinschaften zur Fußball-WM gründen möchte, der muss jetzt ein bisschen Gas geben. Wir drei haben auch festgestellt, dass wir die 104 Partien noch gar nicht getippt haben. Na, sowas aber auch. Bis 21 Uhr ist noch Zeit bis zur XXL-WM. Eine solche Nummer, nämlich XXL, wird es in Bielefeld übrigens nicht geben in Sachen geplante Kunsthallensanierung.
3: Ja, aber es wird wohl umfassend und groß und auch teuer genug werden. Die Erweiterungspläne, die sind aber erstmal auf Eis gelegt worden. Die Kunsthalle wird umfassend modernisiert, planen CDU, SPD und FDP, voraussichtlich auch Grüne, soll dann voraussichtlich 45 Millionen Euro kosten, wenn man damit hinkommt. 2029 könnte die Sanierung beginnen. Die Preissprünge an den Tankstellen sind mit der Einführung der 12-Uhr-Regel so groß wie noch nie. Das hat der ADAC beobachtet. Über den Tag liegen die Unterschiede für den Liter Benzin bei 14 Cent für Super, Diesel bei sogar 18 Cent. Der Tankrabatt der Regierung wird über Ende Juni hinaus nicht verlängert, berichtet Ursula Winkler.
4: Die 2 Monate Tankrabatt kosten den Staat rund 1,6 Milliarden Euro. Eine Verlängerung ist nicht drin. Man könne dafür keine Schulden aufnehmen, heißt es aus den Regierungsfraktionen. Damit ist es gut möglich, dass es an den Zapfsäulen ab Juli wieder teurer wird, aber die Koalition zeigt sich für eine mögliche Preisexplosion vorbereitet. Im Gespräch sind verschiedene Entlastungen, wie Zuschüsse für Autofahrer mit kleinen Einkommen, eine Erhöhung der Pendlerpauschale oder auch ein Spritpreisdeckel.
3: Kanzler Friedrich Merz gibt gleich im Bundestag eine Regierungserklärung zum nächsten EU-Gipfel ab. Dabei wird es um den Ukraine-Krieg, das Verhältnis zu China und die Finanzplanung der Europäischen Union gehen. Die Opposition wird die Gelegenheit wieder für Kritik an der Arbeit der Bundesregierung nutzen. Ein Sonnensegel sollte den Menschen an der Tüte in Bielefeld Schutz vor Regen oder auch zu viel Hitze bieten. Wie das Westfalenblatt schreibt, wird diese Idee jetzt aber wieder einkassiert. Stattdessen soll ein Wetterschutz aus Holz für die Szene errichtet werden, teilte Sozialdezernent Ingo Nürnberger auf FDP-Anfrage mit. Die Prüfungen für einen geeigneten Standort für die Wetterhütte laufen. Durch einen Zaun an der Stadthalle ist weniger Platz vorhanden. Die Fußballweltmeisterschaft wird heute Abend im Aztekenstadion in Mexiko eröffnet. Schauplatz auch großer Spiele und Niederlagen der DFB-Elf. Zum Auftakt trifft Mitgastgeber Mexiko auf Südafrika. Die Deutschen greifen Sonntag ein. Im deutschen WM-Quartier in Winston-Salem ist für uns Thomas Bremser.
5: Direkt nach dem Mittagstraining bekommen die Spieler einen halben Tag frei und können sich das Eröffnungsspiel in ihrem Quartier anschauen, im Graylin Estate. Auf mehreren Leinwänden, eine ist direkt am Pool. Abwehrmann David Raum glaubt, dass mit dem ersten Spiel die WM-Stimmung richtig steigen wird. Die Welt sei bereit. Auch die deutsche Mannschaft, die fühlt sich in der schwülen Hitze in North Carolina sichtbar wohl. Es gibt keine Verletzten und alle fiebern dem ersten Gruppenspiel entgegen.
1: Wir schauen aufs Radio Bielefeld Wetter.
2: Also so rum finde ich es ganz okay, ne? Wenn es erst schlechter vorhergesagt war und dann doch ganz gut wird, das nehmen wir so. Und so sieht es gerade wohl auch aus. Also die Wolken, die sich da schon, die für heute früh schon angekündigt waren, die halten sich noch in Grenzen, würde ich sagen. Mal gucken. Stand jetzt sollen die dann gegen Mittag aufziehen und dann ja eher eine dicke, dichte Wolkendecke bilden. Mal sehen, ob es wirklich so kommt. Falls anders, nehmen wir es auch gerne, ne? Die Schauer schieben sich auch nach hinten, die da vorhergesagt waren. Schauen wir mal, was dann am Ende kommt oder auch nicht. 16 Grad, die sollen wir aber auf jeden Fall bekommen. Morgen dann 18 Grad, Stand jetzt am Morgen eher verregnet und zwar den ganzen Tag über. Samstag aber dafür wieder schön mit viel Sonne und 19 Grad.
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1: 9:04, schauen wir nochmal schnell und aktuell, was auf den Straßen los ist.
2: Und auch das nehmen wir gerne. Es ist ein ruhiger Donnerstag, so soll's bleiben. Ich kann euch nur die beiden Blitzmaschinen durchgeben. Engersche Straße und Detmolder Straße in Opetissen.
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2: Und ich bin Franziska Schütz. Guten Morgen.
1: Moin Moin zusammen. Ja, heute ist es soweit. Heute startet die größte Fußball-Weltmeisterschaft aller Zeiten. Wir haben es ja gerade gehört. Also zumindest was die Teilnehmerzahl anbelangt. 48 Nationen kämpfen ab heute in Mexiko, Kanada und den USA um den WM-Pokal. Wie groß ist eure Vorfreude? Was macht die Stimmung? Klären wir gleich hier bei Radio Bielefeld.

0: 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Schönen, was haben wir denn? Donnerstagmorgen mit uns.
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0: Tja, heute geht's los, ne, mit der Fußballweltmeisterschaft und du bist seit 6 Uhr heute früh schon in Stimmung, ne?
2: Ole! Macht ihr mit? Nee, ne? Nee. Ich mach's alleine. Ole! Ole! Ole! Ole! Ole!
0: Also so ein bisschen, ne? Aufregung startet bei mir so langsam auch, muss ich zugeben. In der WM ist ja auch schon was Besonderes, aber ne, sind wirklich viele, viele Mannschaften. Ich habe schon gesagt, 48 Länder ist die größte WM aller Zeiten. Teilweise dann Anstoßzeiten mitten in der Nacht. Ist ein bisschen nervig, aber du bist schon heiß.
3: Ja, es ist wirklich einfach das Thema bei uns zu Hause. Sohnemann kennt gefühlt jeden Spieler dieser Fußballweltmeisterschaft. Ich bin tief beeindruckt und ich frage mich, wann er den Spielplan auswendig gelernt hat.
0: Ja, so mal die Vokabeln lernen. Ne? Nein, ich finde das cool, dass es bei deinem Sohn schon so ist. Kenne ich von mir früher auch. Meine Jungs sind, glaube ich, noch nicht ganz so weit, noch ein bisschen zu jung dafür. Aber unsere Mannschaft, die ist auf jeden Fall schon in Stimmung, wissen wir von unserem WM-Reporter Thomas Bremser. Der ist ja für uns in Winston-Salem, da wo die Deutschen untergebracht sind. Wir wollten von ihm wissen, wie die Stimmung vorm WM-Start dort ist.
4: Ja, ich habe den Eindruck, die ist richtig gut und entspannt. Einige kommen hier zum Training mit dem Bus, andere mit dem Fahrrad, wie Leon Goretzka. Und auch im Golfkart habe ich einige gesehen, die haben da richtig Gas gegeben. Auch beim Training wird viel gestrahlt. Bei der Pressekonferenz hat WM-Neuling Hassan Ouedraogo für viele Lacher gesorgt. Der ist ja für den verletzten Lennart Kahl nachnominiert worden. Den Anruf vom Bundestrainer bekam er im Urlaub in Marbella.
5: Also ich lag tatsächlich auf der Liege und war unfassbar am Chillen. Dann kam der Anruf, dann hat er mich noch gefragt, ob ich betrunken bin.
4: Ein richtig sympathischer Auftritt, das macht irgendwie Lust auf diese Mannschaft.
3: Ja, und Thomas Bremser weiß auch, wie das deutsche Team heute das Eröffnungsspiel Mexiko gegen Südafrika guckt.
4: In ihrem abgeschirmten Quartier, 3 Uhr nachmittags beginnt das Spiel. Das Team hat dafür den halben Tag frei bekommen und kann zum Beispiel am Pool gucken, auf einer Leinwand, hat David Raum erzählt.
6: Ich glaube, die ganze Welt ist ready. Ich glaube, wenn dann das erste Spiel gespielt ist, kommt jeder auch so ein bisschen in Fahrt und in Wärmestimmung.
4: Sportdirektor Rudi Völler wird im Stadion sein, in Mexiko-Stadt, für ihn was ganz Besonderes.
7: Für mich mit Abstand das schönste Stadion weltweit, das Aztekenstadion, und genieße es wirklich, im Stadion zu sein.
4: Also die Vorfreude im deutschen Lager ist da.
3: Also wie bei uns auch, ne? Bei anderen kommt die Vorfreude dann bestimmt mit der Eröffnungsfeier. Da wird ja richtig groß aufgefahren.
4: 90 Minuten soll die große Eröffnungsshow gehen. Shakira wird gemeinsam mit Burner Boy den offiziellen WM-Song Die Die erstmals live aufführen. Die FIFA kündigte an, eine Feier von Fußball, Musik und Kultur mit mehreren anderen Latino-Künstlern und Selma Hayek. Und es ist der Startschuss für noch mehr Show am Tag danach in Toronto und Los Angeles, dann mit Alanis Morissette, Michael Bublé und Katy Perry.
0: Ja, heute geht's los mit der Fußball-WM. Um 21 Uhr ist Anstoß zwischen Mexiko und Südafrika. Ja, die Anstoßzeiten sind ansonsten so um 4 Uhr morgens, 6 Uhr, aber auch mal 18 oder 19 Uhr, so wie am Sonntag beim ersten Gruppenspiel der Deutschen gegen Curaçao.
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0: 9.24 Uhr, Radio Bielefeld läuft live und wir schauen nochmal schnell und aktuell, was auf den Straßen los ist.
1: Da haben wir einen neuen Blitzer, habt ihr gemeldet, über die 08.800.300 und zwar an der Detmolder Straße, stadtauswärts, ein Caddy kurz vor der Kaserne. Außerdem Detmolder Straße, nicht verwechseln in Ubbedissen, da steht weiterhin die Blitzmaschine, Höhe Gustav-Winkler Straße und an der Engerschen Straße, die steht da wohl auch immer noch und blitzt in beide Richtungen. Gute Fahrt!

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8: 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Schönen Donnerstag um 9.30 Uhr und wir sind heute früh seit 6 oder um 6 ja schon mit Ole Ole Gesängen hier in diesen WM-Tag gestartet. Ich muss sagen, bei mir, so langsam geht's auch los, ne, mit dem Fußballfieber. Auch wenn die 104 Spiele wirklich happig sind, ne, genau wie die Ticketpreise. Wer dabei ist, der wird sich aber leisten und auch genießen können. Die erste Party, die steigt heute in Mexiko statt.
9: Wo einer der Mitgastgeber loslegt. Ja, Mexiko um 21 Uhr im Aztekenstadion gegen Südafrika. Sonntag die Deutschen. Das WM-Endspiel ist dann erst am 19. Juli. Die USA haben neue Angriffe auf den Iran gestartet. Das Militärkommando vor Ort sprach von Selbstverteidigungsschlägen. Die Antwort folgte prompt. Der Iran hat die Straße von Hormuz gesperrt. Jedes passierende Schiff soll angegriffen werden. Zudem hat Teheran auch Ziele in Bahrain und Kuwait attackiert. Die Zahl der weltweiten Flüchtlinge ist zum ersten Mal seit 10 Jahren wieder gesunken. Das teilte das UN-Flüchtlingshilfswerk mit. Vergangenes Jahr seien 41 Millionen Menschen vor Gewalt und Konflikten geflohen. Ein Rückgang um 3%. Laut UNHCR lebten in Deutschland 2,7 Millionen Geflüchtete. Nach schweren Ausschreitungen in Nordirland hat die Polizei in Belfast unter anderem Wasserwerfer gegen Demonstranten eingesetzt. Es sollen Ziegelsteine, Flaschen und andere Wurfgeschosse auf Polizisten geflogen sein. Rassistisch motivierte Krawalle waren entstanden nach einem Messerangriff eines Sudanesen. Ein schwer verletzter deutscher Wanderer hat eine Nacht in den Tiroler Bergen überlebt. Der Mann aus Ettlingen war gestürzt und lag in 2200 Metern Höhe, hilf- und schutzlos im Schnee. Dass er die Nacht unter diesen Bedingungen überlebt hat, posteten die Bergretter, grenzt für alle Beteiligten an ein Wunder. Die Bielefelder Polizei sucht aktuell weitere Zeugen, die zur Aufklärung der Krawalle bei einem Jugendfußballturnier vor einer Woche in Gadderbaum beitragen können. Auf dem Dresken hatte ein Trainer den 16-jährigen Schiri attackiert, der leicht verletzt wurde. Es kam zu einem undurchsichtigen Handgemenge.
8: Wir schauen aufs Radio Bielefeld Wetter.
10: Ja, jetzt sind doch ein paar Wolken aufgezogen, aber ich sehe auch noch Wolkenlücken in Form von, dass die Sonne da durchkommt. Und scheinbar ist es auch weiterhin trocken und die Regenwolken, die sich da angekündigt haben, die schieben sich auch immer weiter nach hinten. Jetzt so am späten Nachmittag, mal gucken, vielleicht schieben sie sich ganz aus diesem Tag raus, weil der Abend, der soll auch noch mal recht freundlich werden bei bis zu 16 Grad. Morgen, da kommen wir wahrscheinlich um die Regenwolken nicht herum. Da ist für den ganzen Tag immer wieder Regen angekündigt. 18 Grad dann maximal und windig wird es dazu. Am Samstag dann wieder freundlicher. 19 Grad immerhin. Wir nähern uns an sommerliche Temperaturen an und da bekommen wir dann auch wieder mehr Sonne.
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10: Da starten wir mit einer Sprachnachricht, die uns bei WhatsApp Bielefeld 6x5 erreicht hat.
12: Guten Morgen, hier spricht der Holger. Achtung, Gefahrenmeldung. Vor dem Ostwestfalen-Damm-Tunnel stadtauswärts steht auf der rechten Spur ein Bulli mit Warnblinkanlage. nicht abgesichert. Ja, aufpassen. Schönen Tag noch. Ahoi.
10: Ahoi, ahoi. Holger, danke fürs Bescheid geben. Ich sag euch noch, wo geblitzt wird. Das ist an der Detmolder Straße, Fahrt Richtung Stadt auswärts, kurz vor der Kaserne. Nochmal Detmolder Straße, weiter in Uppedissen, an der Gustav-Winkler Straße und an der Engerschen Straße in beide Richtungen.
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8: Ahoi, hoi. Und wir haben ja schon gesagt, wir wollen uns ein bisschen in WM-Stimmung bringen. Heute startet sie ja, die Fußball-Weltmeisterschaft in den USA, Mexiko und Kanada. Und wir haben da ja schon Dai Dai in den offiziellen Song gehört. Dann haben wir vorhin, hier, was war es nochmal, von Waka Waka, sag ich schon, Waving Flag. Von 2010, wollte ich sagen. Und jetzt hattest du vorhin noch eine Idee als gutes Omen.
10: Ja.
8: Und zwar?
10: Den Song aus dem Jahr 2014, wo wir Weltmeister geworden sind, der ist von Pitbull.
8: So, in Brasilien, genau. We are one, ole, ola. Ich muss sagen, meine Erinnerung daran ist gleich null, aber wir frischen sie jetzt wieder auf. Und ja, vielleicht ist ja wirklich ein gutes Omen für Deutschland. 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

0: Also den hier kennt er bestimmt, oder?
1: Der liebe Tiger ist ein ganz, ganz lieber Mann. Ein lieber Tiger.
0: Sammy, der Tiger, stand zuletzt beim Leineweber auf unserer Radio Bielefeld Bühne, das Maskottchen des Kinderzentrums in Bethel. Und wenn ihr den kennt, kennt ihr vielleicht auch schon Elsa, Philipp, Rosa und Anton. Ja, Radio Bielefeld ist hier am Donnerstag um 9.41 Uhr mit Sebastian Wiese
2: und Franziska Schütz.
0: Denn das sind unsere Junior-Reporter bei Tiger Stark mit Sammy. Am Sonntag sind sie wieder auf Entdeckungstour im Kinderzentrum Bethel und diesmal sind sie zu Besuch auf der Onkologie. 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
2: 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Sie schauen sich da mal so ein Patientenzimmer genauer an. 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Und auf ihrer Tour durch die Station, da stellen sie natürlich all ihre Fragen, die sie beim Thema Krebs beschäftigen.
3: Ist Krebs heilbar?
4: Ja. 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
1: Und die Blitzmaschine an der Detmolder Straße in Oberdissen ist Geschichte. Danke Nadja fürs Bescheid geben. Ich sag euch noch, an der Detmolder Straße Höhe, kurz vor der Kaserne, und an der Engerschen Straße wird geblitzt. Und was ist hier los?
0: Jetzt habe ich es verstanden, weil ich die Farben... Franziska, du bist nicht mehr alleine.
1: Geil, Roxane, ich liebe dich dafür.
0: Du bist im WM-Fieber. Schwarz-rot-goldene Luftschlangen.
2: Du, wenn es was zu dekorieren gibt, dann bin ich immer dabei.
0: Egal weswegen. Genau. Gleich am 10 macht Roxy weiter hier bei Radio Bielefeld.
1: Oh.

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0: 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Es ist 10 Uhr. 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
3: Ja, moin am WM-Starttag am Ball Tim Lindenbrügger.
4: Guten Morgen.
3: Und Roxane Brockschni, der Nachrichtenzeit jetzt bei uns. Ja, so langsam läuten wir auch den WM-Countdown ein. 11 Stunden noch, dann haben wir zwar noch kein Deutschlandspiel, aber immerhin das Auftaktspiel Mexiko gegen Südafrika. Und allein beim Blick ins Aztekenstadion, da kommen bei vielen Deutschen alte Fußballgefühle hoch. Nicht nur die besten, ne?
4: Nee, alte Wunden. Super Stadion, hat ja jetzt auch Rudi Völler nochmal gesagt, sein Lieblingsstadion, der DFB-Sportchef. Aber 86 haben wir alle, die schon dabei waren, schwer gelitten, als Burruchaga für Argentinien vollendet hat. 21 Uhr hast du gesagt, Roxane, das Eröffnungsspiel. Ziel ist es, am 19. Juli noch im Turnier dabei zu sein. Da ist dann das Finale dann in New Jersey. Ein neues Sicherheitspaket soll in Bielefeld dafür sorgen, dass sich die Menschen in unserer Stadt besser aufgehoben fühlen. Stadt und Marketing haben Maßnahmen überlegt, die gemeinsam mit dem Handel, der Polizei und weiteren Partnern umgesetzt werden sollen. Die Einzelheiten nochmal von Timo Teichler.
5: Ab sofort heißt es SOS. Sicherheit, Ordnung und Sauberkeit stehen im Fokus. Es geht unter anderem darum, das Sicherheitsgefühl zu verbessern. Unterführungen sollen mehr ausgeleuchtet und die Winterbeleuchtung in der Altstadt bis in die U-Bahn-Straße verlängert werden. Auch die Infostände, an denen nach Unterschriften gefragt werden, werden ins Visier genommen. Es soll zusätzliche Mülleimer, Aschenbecher und öffentliche Toiletten geben. Und auch gegen illegale Graffiti und Aufkleber will man stärker vorgehen. Wer in der Service-App der Stadt einen Mangel meldet, soll am besten innerhalb von 48 Stunden sehen, dass etwas passiert ist.
4: Fast ein halbes Jahr nach dem spektakulären Millioneneinbruch in eine Sparkasse in Gelsenkirchen beginnen heute die ersten Zivilprozesse. Vor dem Landgericht Essen fordern zwei Kunden Schadenersatz. Im ersten Verfahren verlangt eine Kundin rund 390.000 Euro von der Bank. Von den Tätern fehlt weiterhin jede Spur. Im Bielefelder Rat soll heute die Zukunft der Kunsthalle entschieden werden. Für die Sanierung wollen CDU, SPD und FDP einer Erweiterung vorerst eine Absage erteilen. Erst einmal soll für 45 Millionen Euro im Bestand erneuert werden, sagte der CDU-Fraktionsvorsitzende Steve Kuhlmann zu Radio Bielefeld.
6: Es kann aufgrund der Summe schon keine kleine Variante sein. Und wir haben gesprochen mit der Wirtschaft, mit den Unternehmen, mit dem Förderverein und dem Freundeskreis. Alle sind davon überzeugt, das Gebäude an sich ist ein Kunstwerk. Man kann viel Positives in dem Gebäude darstellen und deshalb ist die Generalsanierung notwendig und die Erweiterung, die verbauen wir uns nicht, die Option bleibt bestehen. Das heißt, wenn wir vielleicht in 10 oder 15 Jahren wieder wirtschaftlich die Kraft haben, zu einer Erweiterung zu kommen, dann besteht jederzeit die Möglichkeit.
4: Nach dem Beschluss folgt erstmal die Ausschreibung. 2029 könnte die Sanierung losgehen. Der frisch gebackene Grand Slam Champion aus Paris ist am Abend in Ostwestfalen eingetroffen. Tennisprofi Alexander Zverev wurde in Halle mit einer Eiffelturm-Torte begrüßt. Bei seinem 12. Anlauf will Zverev im DFB-Outfit von 94 angereist erstmals auch das Rasentennisturnier in Halle gewinnen.
3: Ob er seine Hündchen dabei hat?
4: Bestimmt.
3: Ist ja noch wieder einer dazugekommen, ne? Hat er geschenkt bekommen nach Frankreich von seiner Freundin Tomala, ne? Wir gucken aufs Wetter. Bisschen kühler heute, nur um 16 Grad. Aber zumindest recht freundlich aktuell. Zum Nachmittag hin gibt es den ein oder anderen Schauer. Richtung Abend und Nacht werden die was stärker. Morgen dann ziemlich verregnet bei 18 Grad. Am Wochenende wieder ganz schön.
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3: Es wird geblitzt auf der Detmolder Straße statt auswärts fahren, kurz vor der Kaserne und auf der Engerschen Beizeite.
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3: Mit dem Lindenbrügger. Jawohl. Und der Brockschneider Tag zusammen und die nächsten Tage heißt es bei Radio Bielefeld.
7: Hey, ab in den Süden.
3: Wir reisen thematisch hier in den Bielefelder Süden, schauen uns Senne ganz genau an als Stadtteil. Wie ist so da das Lebensgefühl? Welche Besonderheiten gibt es? Auftakt um 9:15 Uhr.

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0: Nico Santos.
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0: Viertel nach zehn ist es. Wer durch Bielefeld fährt, der merkt ja schnell, jeder Stadtteil hat wirklich so irgendwie ein ganz eigenes Gesicht. Ne? Das gilt auch einmal mehr für den Stadtteil Senne. Wie ticken die Menschen da im Süden unserer Stadt? Wir haben sie einfach selbst gefragt.
2: Ich fühle mich als Senner, ganz klar. Also, weil wir sagen auch immer, im Rathaus, also hinterm Teutow, die kennen einen nicht. Die Stadtteile im Süden gibt es für die Bielefelder nicht. Und deswegen sagen wir, wir sind hier eine eingeschworene Gemeinschaft.
3: Die Senne finde ich ländlich. Ne? Und es gab ja viele Bauernhöfe früher. Und das ist ein anderer Schlag Mensch als in Stadt Bielefeld. Das kann man nicht vergleichen.
0: Sagen Renate Kurt-Ballack und Kurt Henze vom Heimatverein Senne. Geprägt von den drei großen Ortsteilen Windelsbleiche, Windflöte und Buschkamp, herrscht in Senne ein ganz eigener Schlag. Bodenständig, unaufgeregt und eng mit der Nachbarschaft verbunden, erzählen die Senner.
4: Ja, es ist eine richtig schöne kleine Ortsgemeinschaft. Wir haben alles an Nahversorgern hier. Es ist schön grün, man ist relativ schnell, trotz alledem in der Stadt.
5: Es gibt ganz viel Natur. Es gibt aber auch Einkaufsmöglichkeiten.
4: Für mich persönlich ist es gut, dass ich auch schnell auf der Autobahn bin, da ich beruflich viel unterwegs bin.
0: Na klar, kommen die Senner auch mal über den Berg, wenn wir Leinewebermarkt oder so feiern. Aber so wirklich brauchen die City nicht, um Feste zu feiern oder einzukaufen.
3: Wir haben hier in der Senne zum Beispiel zwei Bahnhöfe. Wir haben die Busanschlüsse, wir haben die Straßenbahn. Die geht allerdings jetzt im Moment erst ab Bragwede. Aber wir haben gute Möglichkeiten, von diesem Stadtteil gerade mal wegzukommen, ohne Auto.
2: Aber genauso gut leicht nach Paderborn oder nach Gütersloh. Ne? Ich sag mal so, wir sind nicht auf Bielefeld angewiesen.
0: Guck mal an, Senne im Porträt bei Radio Bielefeld. Morgen schauen wir im Stadtteilcheck tiefer in die Geschichtsbücher rein. Wie war das? Von der Bauernschaft bis zum Bielefelder Stadtteil Senne. Viertel nach zehn, morgen gleiche Zeit, zweiter Teil.

0: Hallöchen, ich wollte kurz Bescheid sagen, Hermann-Windel-Straße, 30er Zone, Richtung Kraxer Straße steht der Blitzer, Kitty.
1: Ja, Mürse, ich danke dir vielmals fürs Bescheid geben. 22 Minuten nach 10, Blitzer und Verkehr hier. Es gibt noch eine Meldung vom Ost-Westfalen-Damm Richtung Ikea, also Bragwede fahrend im Tunnel steht wohl ein Bulli liegen geblieben dort. Außerdem gibt es noch Blitzer auf der Detmolder Straße und der Engerschen. Sag jetzt 1, 2, 3, Oberkörper frei. Auftritt Lenny Kravitz mit Again im besten Mix bei Radio Bielefeld.

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6: Halb elf. Paar schwarz-rot-goldene Luftschlangen haben wir schon dekoriert hier im Studio zum WM-Start. Heute Tim Lindbrügger ist dort.
7: Hallo.
6: Also hier bei uns, nicht in Nordamerika.
7: Leider.
6: Mein Name ist Roxane Brockschnell. Ihr hört die Nachrichten, aber es gibt natürlich auch noch ein Leben neben Fußball-WM. Auch das wird einige freuen. Im Bielefelder Rat zum Beispiel haben die Damen und Herren heute einiges vor. Nochmal über die Bettensteuer gehen und die Kunsthallensanierung. Ich bin da ja wirklich sehr gerne und auch gespannt, wie es dann aussehen wird, wenn es fertig ist.
7: Ja. Ja, wird noch ein bisschen dauern, bis ins neue Jahrzehnt sicher. CDU, SPD und FDP wollen ja beschließen, eine Erweiterung packen wir jetzt noch nicht, vielleicht irgendwann. Große Sanierung kommt, trotzdem kostet auch 45 Millionen Euro. In seiner Regierungserklärung hat Kanzler Friedrich Merz im Bundestag eben für den neuen Reformkurs geworben. Wir sollten unsere Stärken und Potenziale nutzen, um das Ruder für alle herumzureißen. Dazu sei die Regierung fest entschlossen, es gelte zuzuhören und dann auch Entscheidungen zu treffen. Nach dem spektakulären Einbruch in eine Sparkasse in Gelsenkirchen vor fast einem halben Jahr beginnen heute die ersten Zivilprozesse. In einem ersten Verfahren in Essen wird die Klage einer Kundin verhandelt, die 391.000 Euro von der Sparkasse für gestohlenes Bargeld und Schmuck aus ihrem aufgebrochenen Schließfach verlangt. Millionen Renten werden aus Deutschland ins Ausland überwiesen. Vergangenes Jahr zahlte die Rentenversicherung gut 1,7 Millionen Renten ins Ausland, ein Wert etwa auf Vorjahresniveau. Vor allem viele Menschen aus Italien, Spanien, Griechenland, Ex-Jugoslawien und der Türkei, die als Gastarbeiter gekommen waren, ließen sich nach ihrer Rückkehr die Rente ins Heimatland überweisen. Ein Sonnensegel sollte den Menschen an der Tüte in Bielefeld Schutz vor Regen oder auch zu großer Hitze bieten. Wie das Westfalenblatt schreibt, wird diese Idee jetzt aber wieder einkassiert. Stattdessen soll eine Schutzhütte aufgestellt werden. Die Prüfungen für einen geeigneten Standort laufen. Im Aztekenstadion wird heute Abend die größte Fußball-Weltmeisterschaft aller Zeiten eröffnet. Mit Gastgeber Mexiko spielt gegen Südafrika, die erste von 104 WM-Partien. 48 Nationalmannschaften haben sich für das Turnier qualifiziert. Die Deutschen greifen Sonntag gegen Curaçao ein. Endspiel ist am 19. Juli.
6: Das Radio Bielefeld-Wetter ist nicht so übel. Fallen nachmittags und abends mal ein paar Schauer, aber jetzt keine Massen. Ansonsten auch recht freundlich. Die Sonne blitzt immer mal wieder durch die Wolken. Aber mit 16 Grad doch was frischer heute. Morgen ein Regentag, am Wochenende ganz schön. Wenig Regen, mehr Sonne.
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6: Auf dem Ostwestfalen-Damm Richtung Bragwede fahren da im Tunnel steht ein Bulli. Fahrt da bitte vorsichtig. Geblitzt wird auf der Hermann-Windel-Straße Richtung Kraxer fahrend, auf der Detmolder Stadt auswärts kurz vor der Kaserne und auf der Engerschen Straße.
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6: Ja, WM in Nordamerika, Mexiko. War ja auch nun schon ein paar Mal WM-Gastgeber. 1970 wurde dort sogar die erste Weltmeisterschaft im Fernsehen gezeigt, die in Farbe ausgestrahlt wurde. Und Tim, wir zwei haben ja auch noch so richtig heiße Schallplatten von der WM in Mexiko zu Hause, ne?
7: Ja, hatte ich von der WM 86 mit dem tollen Song mit Peter Alexander.
6: Soll ich anspielen?
8: Mexiko mia.
6: Oh. Da fängt man direkt automatisch an zu schunkeln. Wünscht ja. Sich eine Bierbank unter sich, ne? Schade, dass die da heute nichts mehr machen, so mit Gesang.
7: Ja, früher war das ja Tradition, also 74 schon, Fußball ist unser Leben, dann 78 die Platte hatte ich natürlich auch, Udo Jürgens,
6: natürlich.
7: Argentinien, 82 Ole España, Michael Schanze, also das gehörte damals so zum Turnier dazu, die Village People, die haben es 94 dann so ein bisschen
6: in Grund und Boden gerockt.
7: Beerdigt.
6: Ich meine, es gibt ja heute auch Autotune, ne? Da kann ja aus dem rostigen Ofenrohr noch eine Céline Dion werden.

0: 20 Minuten noch, dann ist es 11. Ihr hört Radio Bielefeld am Donnerstag hier mit zittrigen Händen Tischtennis spielen. Das klingt erstmal nach einer eher schlechten Idee. Ne? Ist aber gar nicht so. Bei uns gibt's die Ping-Pong-Parkinson-Sportgruppe des Telekom Post SV Bielefeld. Jeden Samstag spielen die in der Sporthalle der ehemaligen Falkschuhe in der City. Menschen mit Parkinson, eben Tischtennis. Parkinson ist ja eine chronische Krankheit des zentralen Nervensystems, die dazu führt, dass sich Betroffene nach und nach nicht mehr richtig bewegen können. Silvana Gräper war beim Training mit dabei.
1: Im Alltag fallen Sebastian oft schon die kleinsten Bewegungen schwer.
2: Kochen zum Beispiel, in den Topf umrühren. Das geht fast gar nicht mehr. Beim Arbeiten die Maus bedienen ist schwerfällig. Bewegungseinschränkungen, also manchmal hat man wirklich arge Laufprobleme, hin und wieder auch noch Gleichgewichtsstörungen.
1: Aber sobald er vor einer Tischtennisplatte steht, geht's richtig ab.
2: Richtig durchziehen. Nee, das muss sein.
1: Ja, merkst du, aber ist auch ganz schön am Schwitzen, ne?
2: Muss knallen.
1: Und das trotz seiner Krankheit.
2: Tischtennis ist ein super Sport, weil er die Reflexe trainiert und die Beweglichkeit erhält. Das heißt, wenn man warm gespielt ist, kann man die Krankheit eigentlich beim Spielen vergessen.
1: Wieso ist das so, dass dein Kopf da so umschaltet?
2: Ich kann das natürlich nicht wissenschaftlich erklären, aber ich glaube, es geht hier viel über Reflexe. Also ich glaube, es wird einfach die unbewusste Beweglichkeit trainiert. Ich kann es mir nicht richtig erklären, aber es funktioniert. Ich bin allerdings noch relativ jung. Ich bin 52, ich bin noch nicht so lange mit der Diagnose beschäftigt. Ob das im hohen Alter noch funktioniert, wird sich zeigen.
1: Deswegen zählen bei der Ping-Pong-Parkinson-Gruppe vor allem die kleinen Erfolge, haben mir Björn und Uli erzählt.
3: Wir freuen uns immer, wenn so mehr Spielstärke dazukommt oder gewisse Tricks dann mal funktionieren. Und man ist ganz überrascht als kranker Parkinson-Patient, was alles noch geht.
1: Ich muss auch sagen, ich habe auch mit mehr wortwörtlicher Zitterpartie gerechnet.
3: Ja. Das hat mich auch sehr ermuntert. Das gibt hier Kraft für die ganze Woche. Also so ist das.
4: Es ist eben ein Sport, in dem man auch gleich mal im Alter noch mit Jüngern mithalten kann. Im Fußball spielen so, die rennen einen alle weg. Beim Fahrradfahren, aber hier in der Platte kommt es auf andere Dinge an. Reaktionen und so weiter, ein bisschen Überlegung und so. Und das macht mir auch Mut. Ich habe einige Kinder, mit denen ich in der Regel in Sportdingen nicht mithalten kann. Aber im Tischtennis machen sie mir nichts vor.
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Heike, Radio Bielefeld Verkehrsmelderin, hat die gute Nachricht über WhatsApp eben rübergebracht, dass die Blitzmaschine von der Engerschen Straße weg ist. Da habt ihr im Moment freie Fahrt. Auf der Detmolder wird noch geblitzt, kurz vor der Kaserne statt auswärts fahrend. Und auf der Hermann-Windel-Straße Richtung Kraxer fahrt vorsichtig.

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0: 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Es ist 11 Uhr. 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
2: Schichtwechsel in den Radio Bielefeld Nachrichten. Ab nun ist Lara Beckhardt für euch da.
3: Hallo.
2: Mein Name ist Roxane Brockschnieder. Heute startet ja die WM und so langsam kommt bestimmt auch der Letzte in Stimmung. Und zu so einer WM gehört für viele auch Public Viewing im Biergarten dazu, ne?
3: Ja, und das bedeutet oft Überstunden für die Kellnerinnen und Kellner. Die Gewerkschaft Nahrung Genuss Gaststätten setzt sich deswegen vor Anpfiff der Fußball-WM für faire Dienstpläne in den Bielefelder Biergärten und Restaurants ein. WM-Überstunden bis zum Abwinken seien falsch, so die Gewerkschaft. Zu den Spitzenzeiten der Fußballübertragung solle es zusätzliches Personal geben. Außerdem sollten Arbeitszeiten frühzeitig abgesprochen werden, damit alle die WM feiern können. Bundeskanzler Friedrich Merz hat am Vormittag im Bundestag eine Regierungserklärung abgegeben. Dabei hat er eindringlich für den Reformkurs der Koalition geworben.
4: Entweder also wir schließen weiter die Augen davor und geben uns weiter der Illusion hin, und es wäre nichts anderes als eine Illusion, das werde schon alles irgendwie gut gehen. Oder, und das ist die andere Möglichkeit, wir nutzen die Stärken und Potenziale, die wir haben, um das Ruder für alle herumzureißen und uns auf allen Feldern, auf denen das nötig ist, wieder besser aufzustellen.
3: Für den bevorstehenden EU-Gipfel hat er die Stärkung Europas als wichtigstes Ziel betont. Der Ukraine hat er erneut die Unterstützung der Bundesregierung zugesichert. Die USA und der Iran haben sich in der zweiten Nacht in Folge heftig beschossen. Damit schaukelt sich der Konflikt trotz der seit Monaten geltenden Waffenruhe gefährlich hoch. Nach US-Angriffen hat der Iran die Straße von Hormuz komplett gesperrt. Amira Rajab berichtet aus Beirut.
5: Jedes Schiff, das die wichtige Meerenge zu passieren versuche, werde angegriffen, teilte die iranische Militärführung mit. Die USA dementierten das. Gleichzeitig standen auch Bahrain und Kuwait erneut unter iranischem Beschuss. In den beiden Golfstaaten befinden sich wichtige US-Stützpunkte. Das US-Militär stellte seine Angriffe schließlich am Morgen wieder ein. Man bleibe jedoch wachsam und kampfbereit, hieß es. Eine dauerhafte Deeskalation ist derzeit nicht in Sicht.
3: Bundesjustizministerin Stefanie Hubig will Vergewaltigung härter bestrafen. Zum Auftakt der Justizministerkonferenz heute fordert sie, dass die Verjährungsfrist von 5 auf 20 Jahre verlängert wird. Das hat Hubig dem Redaktionsnetzwerk Deutschland gesagt. Außerdem will Hubig die Regelung nur Ja heißt Ja einführen. Betroffene wären damit dann auch geschützt, wenn sie sich zum Beispiel in einer Schockstarre befinden und nicht Nein sagen können. Das Jugendamt der Stadt Bielefeld sucht neue Pflegeeltern. Dazu findet heute um 17.30 Uhr ein Infoabend im neuen Rathaus statt. Pflegeeltern können sowohl Familien mit oder ohne Kinder als auch alleinstehende Personen sein. Die Teilnahme ist unverbindlich.
2: Heute ein Sonne-Wolken-Mix mit so ein paar Schauern zum Nachmittag hin, dazu 16 Grad. Nachts 12 Grad. Morgen, ja, da wird's recht verregnet. Aber am Wochenende nicht, da um die 20 Grad. Naja, ehrlich gesagt, ganz knapp drunter und häufiger sonnig.
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2: Im Moment wird geblitzt und zwar auf der Detmolder Straße und der Hermann-Windel-Straße Richtung Kraxer fahrend.
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2: Mit Lara und Roxane.
3: Hallo.
2: Beckhardt und Brockschnieder. So, WM-Start heute. Sonntag greifen wir Deutschen ja mit ein ins Fußballturnier. Und da spielen wir ja quasi gegen Klein-Holland. Die Karibikinsel Curaçao gehört ja zu den Niederlanden. Nationaltier dort, der Flamingo. Mal gucken, wie der Sonntag so abschneidet im Kampf gegen den deutschen Bundesadler. Mehr Fakten und ein bisschen Angeberwissen gleich hier für euch und für den nach 11.

0: Viertel nach elf ist es. Ja, das wird ja eine WM der Superlative.
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0: Das ist die größte WM aller Zeiten. Es treten 48 Nationen an. Insgesamt wird es 104 Spiele geben. Nur mal so zum Vergleich. 2022 in Katar gab es nur 64 Spiele. Ne? Spieler und Fans vor Ort haben hoffentlich nicht so doll mit Einschlafproblemen zu kämpfen. Denn die müssen neben dem Jetlag vom Flug ja auch noch bis zu 4 Zeitzonen bei den WM-Spielen in Mexiko, Nordamerika und Kanada da in Kauf nehmen. Nicht, dass da noch einer auf dem Platz einpennt. Ne? Und wir wollen auch mal hoffen, dass es keine ganz übel fiesen Verletzungen während des Spiels, während des Turniers geben wird. Einmal musste ja die US-Mannschaft den eigenen Betreuer ohnmächtig vom Platz tragen. Der war eigentlich auf den Platz gerannt, um einem verletzten Spieler zu helfen. Stolperte dabei aber blöd und die mitgeführte Flasche Chloroform, die zerbrach in seiner Tasche. Die Dämpfe waren so stark, dass er dahin sank. Ist aber auch schon enther. Ich weiß gar nicht, ob die noch mit Chloroform unterwegs sind. Die Geschichte ist 1930 passiert. Ne? 2010, da war bei der WM in Südafrika ja Krake Paul, unser deutsches WM-Orakel, und der tippte jedes deutsche WM-Spiel damals richtig. 8 Spiele, 8 Vorhersagen, 8 Treffer. Als er einmal gegen Deutschland tippte, prasselten Morddrohungen ein im Aquarium, wo er zu Hause war. Argentinien forderte damals sogar seine Entführung in einer offiziellen Erklärung. Spanische Restaurants boten ihn fiktiv schon mal als Tagesmenü an. Paul bekam damals tatsächlich rund um die Uhr Personenschutz zur Überwachung. Na, wir von Radio Bielefeld, wir haben zu dieser WM für euch ein neues Orakel.
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0: Kleiner schwarzer Havanenser, sage ich das richtig? Mix ist das. Er ist klein und wuschelig und lockig, ne? Moin Nachmittag, orakelt er erstmals hier bei uns bei Radio Bielefeld.

Gibt 2 Kilometer stockenden Verkehr gerade auf der A33 Richtung Paderborn zwischen Bielefeld Zentrum und Senne. Radio Bielefeld Blitzer und Verkehr hier. Es gibt nur noch einen Blitzer, der steht gerade auf der Hermann-Windel-Straße. Im Süden geblitzt wird Richtung Kraxer Straße.

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7: Zack, einmal nicht hingeguckt, schon wieder 11:30. Ihr hört die Radio Bielefeld Nachrichten. Lara Becker hat die für euch. Mein Name ist Roxane Brockschneider und wir legen erstmal mit der Frage los, ob jemand irgendwo drei Baggerschaufeln gesehen hat. Eine Baustelle an der Filsendorfer Straße, vermisst ihr, ne?
8: Ja, zwischen Dienstagnachmittag und Mittwochmorgen wurden die Baggerschaufeln und eine Schwenkvorrichtung von der Baustelle gestohlen. Die Polizei sucht jetzt Zeugen, die nach Feierabend um 16:45 vermeintliche Bauarbeiter auf der Baustelle gesehen haben. In seiner Regierungserklärung hat Bundeskanzler Friedrich Merz heute Vormittag eindringlich für den Reformkurs der Koalition geworben. Trotz der Einschränkungen dürfe man Veränderungen nicht scheuen. Mit Blick auf den bevorstehenden EU-Gipfel sichert Merz der Ukraine erneut Unterstützung zu. Der Deutsche Ethikrat ist gegen ein gesetzliches Mindestalter bei Social Media. Stattdessen solle es Beschränkungen für einzelne digitale Angebote geben. Der Schutz von Kindern und Jugendlichen müsse mit dem Interesse an digitalen Angeboten in Ausgleich gebracht werden. Zum Start der WM setzt sich die Gewerkschaft Nahrung Genuss Gaststätten für faire Dienstpläne in Bielefelder Biergärten und Restaurants ein. WM-Überstunden bis zum Abwinken seien falsch, so die Gewerkschaft. Zu den Spitzenzeiten der Fußballübertragung solle es zusätzliches Personal geben. Nach einem mutmaßlichen Femizid im April geht es im Bielefelder Rat heute Abend um Präventionsmaßnahmen. Die Linken haben dazu eine Anfrage gestellt. Femizide bezeichnen die Tötung von Frauen aufgrund ihres Geschlechts. Weitere Themen im Rat sind die umstrittene Rabattensteuer und die Sanierung der Kunsthalle. 800 Kita-Kinder treten heute Vormittag bei der Kinderolympiade in der Seinsticker Halle gegeneinander an. Von 11 bis 14 Uhr können sie in verschiedenen Wettbewerben ihre sportlichen Fähigkeiten entdecken und ihren Teamgeist stärken. Insgesamt 42 Kitas sind am Start.
7: Ein Mix heute aus Sonnenschein, paar Wolken, ab und zu auch Regen bei nur 16 Grad. Morgen wird zwar 2 Grad wärmer, aber auch 2 Stufen nasser. Am Wochenende wird es wieder schöner, weil weniger Regen und mehr Sonnenschein bei knappen Werten von unter 20 Grad.
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7: Geblitzt wird auf der Hermann-Windel-Straße Richtung Kraxer fahren.
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7: Mit Lara Beckhardt.
8: Hallo.
7: Und Roxane Brockschneider, schön, dass ihr bei uns seid. Ja, früher sang die deutsche Nationalmannschaft ja noch selbst mit großen Stars wie Peter Alexander vor den Turnieren.
9: Mexiko, mi amor.
7: Ah, so schön, ne? Mal alle schaukeln schon mit. Damit ist ja nun vorbei. Radio Bielefeld-Hörerin Martina bedauert das.
10: Hi, Martina hier. Ja, ich fand das auch immer toll mit den WM-Songs und fand es schade, dass das irgendwann nicht mehr der Fall war. Also, war schon ganz witzig.
7: Aber WM-Songs, die gibt es ja trotzdem. Und einmal mehr ja jetzt einen von Shakira nach Waka Waka, diesmal Dai Dai. Also mit den Wiederholungen hat es irgendwie. Den Song haben wir gleich hier.
11: In the past, produced records. These records were successful and produced considerable results. But the funds have been spent, and very well spent. And for this reason, we're now producing a new, unique record.

0: 12 ist es.
1: Heute startet die Fußball-WM. Gibt es dann ab 19.30 Uhr deutscher Zeit eine große Eröffnungsfeier und mit dabei Shakira. Sie wird dort auch ihren neuen offiziellen WM-Song präsentieren. Natürlich Kollege Leo Arrighi. Shakira ist ja inzwischen fast sowas wie die Königin der WM-Songs, ne?
2: Also auf jeden Fall, wenn man an WM-Musik denkt, dann landet man ziemlich schnell bei Shakira. 2010 hat sie ja mit Waka Waka einen der erfolgreichsten WM-Songs aller Zeiten abgeliefert. Und 4 Jahre später, da war sie direkt wieder dabei mit La La La zur WM in Brasilien 2014. Und da will ich kurz dran erinnern, 2014 sind wir dann ja auch Weltmeister geworden. Also Shakira-Songs und deutsche WM-Teilnahmen. Historisch betrachtet ist es durchaus ein Match.
1: Wir haben es ja auch eben schon gesagt, dieses Jahr hat sie wieder einen neuen WM-Song am Start. Dai Dai, worum geht's?
2: Inhaltlich geht's diesmal um Träume, Mut und die große Fußballidole, hat uns Shakira im Interview erzählt.
3: This song is much more than just a World Cup song.
4: Dieser Song ist viel mehr als nur ein WM-Song. Er ist auch eine Botschaft für jedes Kind, dem gesagt wurde, sein Traum sei zu groß. Das Lied würdigt Fußballlegenden wie Pelé, Messi oder Ronaldo und erinnert daran, dass jeder Champion einmal ein Kind gewesen ist, das zwar zu kämpfen hatte, aber niemals aufgab, denn sie hatten jemanden, der hinter ihnen stand.
3: Because they had someone behind them.
1: Shakira wird heute bei der Eröffnungsfeier die Hüften schwingen Live-Performance in Mexiko-Stadt zu Dai Dai hören wir jetzt.
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0: Radio Bielefeld hier, Blitzer und Verkehr auf der A2. Da gibt es einen Blitzer bei Bielefeld Süd Richtung Dortmund. Fahren von der Brücke herunter und auf der Hermann-Windel-Straße wird geblitzt. Fahrt gut.
1: Ja!

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1: Halbzeit für den Donnerstag. Lara Beckhardt informiert euch.
2: Hallo.
1: Mein Name ist Roxane Brockschnieder. Social Media für Kinder und Jugendliche, ja oder nein, das Thema kommt ja immer wieder auf. Jetzt hat sich der Deutsche Ethikrat gegen ein gesetzliches Mindestalter ausgesprochen.
2: Ja, stattdessen solle es Beschränkungen für einzelne digitale Angebote geben. Risiken würden es etwa bei Endlosfeeds geben. Ein Mindestalter würde unter anderem die Entwicklung der Medienkompetenz beeinträchtigen. Der Schutz müsse mit dem Interesse von Kindern und Jugendlichen an digitalen Angeboten im Ausgleich gebracht werden. Der Ethikrat schlägt ein Konzept vor, das neben Social Media auch andere digitale Angebote einbezieht. In seiner Regierungserklärung hat Bundeskanzler Friedrich Merz heute Vormittag eindringlich für den Reformkurs der Koalition geworben. Dabei hat er eindringlich, trotz der Einschränkungen dürfe man die Veränderungen nicht scheuen.
3: Wir alle haben die Verantwortung, unser Land so weiterzuentwickeln, dass auch zukünftig Freiheit, Wohlstand, Gerechtigkeit, soziale Sicherheit und Frieden in unserem Land herrschen. Das ist das Ziel, meine Damen und Herren. Und diesem Ziel sind wir, so hoffe ich jedenfalls, gemeinsam hier im Haus verpflichtet.
2: Für den bevorstehenden EU-Gipfel hat er die Stärkung Europas als wichtigstes Ziel betont. Mit Blick auf den, ja, und er hat der Ukraine erneut Unterstützung zugesichert. Zum ersten Mal seit mehr als 10 Jahren ist die Zahl der Flüchtlinge weltweit zurückgegangen. Nach Angaben des UN-Flüchtlingshilfswerks waren im letzten Jahr rund 41,6 Millionen Menschen auf der Flucht vor Krieg, Gewalt und Konflikten. Das sind etwa 3% weniger als im Jahr davor. Christiane Ulrich berichtet aus Genf.
4: Der Chef des UN-Flüchtlingshilfswerks begrüßt das hier in Genf natürlich. Aber ein Zeichen, dass sich die Weltlage verbessert, sei das nicht, warnt er. Die Zahl ist nämlich vor allem gesunken, weil etwa Länder wie Pakistan und der Iran viele Flüchtlinge gegen ihren Willen nach Hause geschickt haben, vor allem nach Afghanistan. Weil dort aber die Lage katastrophal ist, gilt das nicht als nachhaltige Lösung. Vielmehr könne es der Beginn einer neuen Fluchtbewegung sein, warnt er.
2: Am Landgericht Bielefeld beginnt heute Mittag ein Prozess gegen 2 Männer wegen schweren Raubes. Der 28-jährige Mann aus Schloss Holte-Stukenbruck soll Anfang November letzten Jahres Geld von dem Opfer verlangt haben, so die Staatsanwaltschaft. Als sich das Opfer geweigert hat, sollen er und der 46-jährige Mitangeklagte aus Oerlinghausen das Opfer bewusstlos geschlagen und getreten haben. Dabei soll auch ein metallischer Gegenstand zum Einsatz gekommen sein. Anschließend sollen die Männer rund 2.700 Euro gestohlen haben. Bei der Bielefelder Ratssitzung heute Abend steht einiges auf der Tagesordnung. CDU und SPD wollen eine Bettensteuer beschließen. Auswärtige Gäste sollen dann 5% ihres Übernachtungspreises zahlen müssen. Für die Kunsthallensanierung wollen CDU, SPD und FDP zunächst auf eine Erweiterung verzichten und für 45 Millionen Euro das Gebäude im Bestand erneuern. Außerdem will die FDP das Verkehrsamt wieder in die Hände des Baudezernats legen.
1: Bisschen kühler heute, nur 16 Grad in der Spitze, aber zumindest recht freundlich. Wolken und Sonne wechseln sich ab und zum Nachmittag hin, da gibt es auch den ein oder anderen Schauer. Ja, Richtung Abend und Nacht werden die auch was stärker. Morgen ziemlich verregnet, der Freitag bei 18 Grad, am Wochenende wieder ganz schön.
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1: Also wenn es irgendwo Staus, Störungen oder Blitzer gibt, sagt ihr mir kurz Bescheid. Kostet euch auch nichts über unsere Verkehrshotline 08800 300. Im Moment weiß ich lediglich von 2 Blitzern. Eine Maschine steht wohl auf der A2 Richtung Dortmund, Höhe Bielefeld Süd an der Brücke. Und einen anderen Blitzer gibt es auf der Hermann-Windel-Straße. Blitzt Richtung Kraxer fahren.
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1: Kraxer, finde ich auch schön. Das Wort. Radio Bielefeld läuft bei euch mit Lara Beckhardt.
2: Hallo.
1: Und Roxane Brockschnieder. Ja, Krabben vom Bielefelder Wochenmarkt, die fanden im Bielefelder Tierheim schon genauso ein Zuhause wie Vogelspinnen oder ein Kaiman. Seit mittlerweile 50 Jahren wird dort ja nicht nur Hunden und Katzen geholfen. Das große Jubiläum des Bielefelder Tierheims wird gefeiert heute. In einem Monat ist große Party in seinem Tierheim. Jubiläum mit 2 Tagen Programm. Was, wann, genau, wo stattfindet, da findet ihr alle Infos auf den Veranstaltungstipps auf radiobielefeld.de.

0: Es gibt einen Ampelausfall auf der Herforder Straße bei Zurbrüggen. Fahrt da bitte vorsichtig und einen frischen Blitzer in Eckartsheim auf der Ferrer Straße. Danke fürs Melden über WhatsApp bei Radio Bielefeld. 16 Minuten nach 12 ist es. Der Bielefelder Kinderschutzbund, der sucht Menschen, die Paten für Kinder sein wollen. Da gibt es verschiedene Programme, je nachdem, wie alt das Kind ist oder auch was für Herausforderungen die Eltern haben, sagt Nadine Glocke vom Kinderschutzbund.
1: Wenn man so auf die unterschiedlichen Projekte guckt, kann es eben sein, dass die Familie nicht vernetzt ist hier in Bielefeld, dass es alleinerziehende Eltern sind, dass vielleicht eine Mehrlingsgeburt da war. Oder eben, dass es um eine Erkrankung jeglicher Art und Form geht. Also es geht darum, Familien zu unterstützen und Kindern einmal die Woche eine unbeschwerte Zeit zu schenken.
0: Svenja macht das, und zwar schon seit 4 Jahren. Einmal die Woche passt sie auf einen 3-jährigen Jungen auf.
2: Gestern zum Beispiel haben wir uns in den Garten gelegt, haben Picknick gemacht und haben einfach einen ruhigen, gemütlichen Nachmittag zu Hause verbracht, haben ein bisschen im Garten gebuddelt, haben die Blumen gegossen. Und das findet so mit einer Regelmäßigkeit statt. Also wir treffen uns tatsächlich dann meistens um 3 Uhr und so gegen 6, 6:30 bringe ich ihn nach Hause.
0: Ja, und das einmal die Woche, nicht das erste Patenkind, das er hat. Svenja sagt, sie spürt auch schon eine Bindung zu den Kindern.
2: Ja, es ist schon eine andere Beziehung. Ne? Man hat mehr Zeit und mehr Ruhe. Das ist intensiver als natürlich, wenn man eine große Gruppe betreuen würde, ja.
0: Ja, eine andere Patin ist Petra. Sie hat gerade erst angefangen.
3: Und als ich dann eben unten geklingelt hatte und unten die Tür aufging, rief sie mir von oben schon entgegen und hatte gute Laune. Wir hatten einen schönen Nachmittag zusammen.
0: Also eine Win-Win-Situation, ne? Der Kinderschutzbund, der achtet auch darauf, dass die Patenkinder zum Beispiel in der gleichen Ecke wohnen. Und es gibt regelmäßige Schulungen für die Paten, zum Beispiel Erste-Hilfe-Kurse. Rund 120 Paten gibt es aktuell beim Kinderschutzbund. Es stehen aber tatsächlich auch noch viele Kinder auf der Warteliste. Also wenn ihr auch Lust habt, meldet euch gerne in Bielefeld beim Kinderschutzbund.

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Radio Bielefeld Blitzer und Verkehr hier. Und da gibt es ja den Ampelausfall Herforder Straße bei Zurbrüggen. In alle Richtungen gehend kein Ampelsignal. Geblitzt wird auf der Ferler Straße beidseitig und auf der A2 Richtung Dortmund-Höhe Bielefeld Süd, dort an der Brücke. Fahrt gut und vorsichtig. Gleich die Radio Bielefeld Nachricht mit Lara Beckert.

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9: Es ist 12:30, wissen, was wichtig ist jetzt. Die Radio Bielefeld Nachricht mit Lara Beckert.
10: Hallo.
9: Ich bin Roxane Brockschneider und bei uns im Studio, da hängen ja schon die schwarz-rot-goldenen Luftschlangen. Shakira mit dem offiziellen WM-Song lief eben auch schon. Also die WM kann losgehen heute Abend, ne?
10: Ja, und zum Auftakt spielt Mitgastgeber Mexiko im eigenen Aztekenstadion gegen Südafrika. Das erste Deutschlandspiel ist am Sonntag gegen Curaçao. Zum Start der WM setzt sich die Gewerkschaft Nahrung Genuss Gaststätten für faire Dienstpläne in Bielefelder Biergärten ein. WM-Überstunden bis zum Abwinken seien falsch, so die Gewerkschaft. Zu den Spitzenzeiten solle es zusätzliches Personal geben. Der Deutsche Ethikrat ist gegen ein gesetzliches Mindestalter bei Social Media. Ein Mindestalter würde unter anderem die Entwicklung der Medienkompetenz beeinträchtigen. Stattdessen solle es Beschränkungen für einzelne digitale Angebote geben. Einer Umfrage nach will über die Hälfte der Deutschen strengere Regeln für die Nutzung von E-Scootern. In einer YouGov-Umfrage sind 57% für zusätzliche Regeln, 18% sogar für ein komplettes Verbot. Der Bundestag berät heute darüber, wie Vermietende und Fahrende stärker haften sollen. Wegen schweren Raubes müssen sich ab heute Mittag 2 Männer am Landgericht Bielefeld verantworten. Nachdem sich das Opfer geweigert hat, Geld an die Männer herauszugeben, sollen sie das Opfer bewusstlos geschlagen und getreten haben. Anschließend sollen die Männer etwa 2.700 Euro gestohlen haben. Das Jugendamt der Stadt Bielefeld lädt heute um 17.30 Uhr zu einem Infoabend für potenzielle Pflegeeltern ein. Dabei geht es um die Voraussetzungen für ein Pflegekind und den Prozess. Die Teilnahme ist unverbindlich.
9: Das Radio Bielefeld-Wetter ist gar nicht übel. Am Nachmittag, ja, und am Abend, da fallen dann auch ein paar Schauer. Ist aber keine Massen. Und ansonsten, also hier bei uns in der Innenstadt, da scheint gerade schön die Sonne, kann man die Mittagspause getrost mal draußen verbringen. Ist so warm heute nicht, ne? 16, 17 Grad in der Spitze. Morgen ein Regentag, am Wochenende wieder ganz schön. Wenig Regen, mehr Sonne, knapp unter 20 Grad warm.
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9: Im Moment sind die Ampeln ausgefallen auf der Herforder Straße bei Zurbrücken. Auf der A2 wird außerdem geblitzt Richtung Dortmund-Fahrend bei Bielefeld Süd und auf der Ferler Straße in Eckersheim beidseitig.
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9: Mit Roxane Rotschmieder
10: und Lara Beckhorst. Hallo.
9: Tag zusammen. Ja, als Kind im Streichelzoo. Also da wurden mir damals im tiefsten Rheinland Dinge zugerufen wie tu die Mäh mal Ei, also streichel das Schaf. Heute machen Kinder eher Stierkämpfe mit den armen Tieren dort. Deswegen machen die Tierpfleger in Olladissen immer häufiger auch den Streichelzoo dicht. Das ist Thema gleich hier bei mir.

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5: Ja, bei uns gibt's wirklich kein anderes Thema mehr zu Hause. Sohnemann kennt gefühlt jeden Spieler dieser Fußballweltmeisterschaft und ich frage mich, wann er denn den Spielplan auswendig gelernt hat.
2: Ja, das sind auch einige Spiele, ne? Mit 48 Ländern ist es die größte WM aller Zeiten. 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
5: 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Um 21 Uhr beginnt heute das Eröffnungsspiel zwischen Mexiko und Südafrika. 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

0: ausspielen. Die lieben, gut erzogenen, süßen Kleinen wohl häufiger mal im Streichelzoo in Olladissen. Wie gesagt, mit den armen Schafen, Ziegen und Co. Darum heißt es da nun häufiger vorübergehend geschlossen. Cheftierpfleger Markus Hinker.
1: Die Schafe lassen sich gerne streicheln, aber jagen, an den Hörnern ziehen, festhalten, wenn die das nicht wollen, oder sogar die Zäune überklettern und den Ruhezone betreten. Das finden die Tiere natürlich doof. Und wenn wir sowas sehen, dann schließen wir den Streichelzoo so lange, bis eben die meisten Raufbolte verschwunden sind, und dann öffnen wir wieder.
0: Leider derzeit kein Einzelfall, so ein Verhalten. Eltern sind zum Teil auch schlechte Vorbilder im Streichelzoo.
1: Hier im Streichelzoo sieht man auch die ganzen Linden. Da ist überall mindestens 2,50 Meter, 3 Meter hoch keine Blätter mehr dran. Die sind alle von den Besuchern abgezupft worden, und das können keine kleinen Kinder gewesen sein, die dann da versucht haben, die Tiere damit zu füttern. Ne?
0: Also, wenn der Streichelzoo in Olladissen in unserem Tierpark mal wieder zu ist, dann wisst ihr jetzt, woran es liegt.
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3: Ja, Mahlzeit zusammen, ihr macht Pause, wir Nachrichten, Lara Beckhorst.
4: Hallo.
3: Und Roxane Brockschnieder. Der Rat der Stadt Bielefeld, der hat heute Abend in der Sitzung alle Hände voll zu tun. Auf der Tagesordnung steht zum Beispiel die umstrittene Bettensteuer und auch die Kunsthallensanierung.
4: Und außerdem geht es heute Abend um Präventionsmaßnahmen gegen Femizide in Bielefeld. Die Linken haben dazu eine Anfrage gestellt. Um Femizide zu verhindern, braucht es niedrigschwelligere Präventionsarbeit, insbesondere in der Jugendarbeit, stabile Unterstützungsstrukturen für die Gewaltbetroffenen und Täterarbeit, so die Linken. Femizide bezeichnen die Tötung von Frauen aufgrund ihres Geschlechts. Ab 15 Uhr informiert die Ortsgruppe Femizide stoppen Bielefeld vor dem Rathaus über das Thema. Der Bundestag berät heute zum ersten Mal über die Reform des Heizungsgesetzes. Grünen-Fraktionschefin Katharina Dröge warnt vor einer Kostenfalle für kleinere Betriebe wie Friseursalons, Bäckereien und Pflegedienste. Die Auswirkungen auf den Mittelstand seien offenbar völlig vergessen worden. Die Koalition hatte sich auf eine Kostenbremse für Mieterinnen und Mieter geeinigt, wenn Vermieterinnen und Vermieter eine neue Gas- oder Ölheizung einbauen. Das gilt aber nur für Wohnraum-Mietverhältnisse. Im Bundestag hat Bundeskanzler Friedrich Merz für den Reformkurs geworben. Alle sollen prüfen, wie sie selbst etwas dazu beitragen können, so Merz bei seiner Regierungserklärung. Tanja Wagner berichtet aus Berlin.
5: Entweder wir verschließen weiter die Augen oder wir nutzen die Stärken und Potenziale und reißen das Ruder herum, verteidigte Merz die angedachten Reformen. Seine Regierung habe sich für das Zweite entschieden. Ziel ist Merz zufolge ein Fundament zu schaffen, welches die Lasten im Land fair verteilt und viele Jahre hält. Oppositionschefin Weidel bezeichnete Merz' Ansprache als Abgesang eines Gescheiterten. Die Grünen forderten von Schwarz-Rot, nicht länger untätig zu sein, sondern sich zusammenzureißen und zu liefern. Die Linke warf der Regierung vor, Axt an den Sozialstaat zu legen.
4: Der Deutsche Ethikrat ist gegen ein gesetzliches Mindestalter bei Social Media. Ein Mindestalter würde unter anderem die Entwicklung der Medienkompetenz beeinträchtigen. Stattdessen solle es Beschränkungen für einzelne digitale Angebote geben. Risiken würde es etwa bei Endlos-Feeds geben, die automatisch immer weitere Inhalte anbieten. Der Schutz von Kindern und Jugendlichen müsse mit ihren Interessen an digitalen Angeboten in Ausgleich gebracht werden. Ein Sonnensegel sollte den Menschen an der Tüte in Bielefeld Schutz vor Regen oder Hitze bieten. Wie das Westfalenblatt schreibt, wird diese Idee jetzt aber wieder gestrichen. Stattdessen soll ein Wetterschutz aus Holz gebaut werden, hat Sozialdezernent Ingo Nürnberger auf FDP-Anfrage mitgeteilt. Aktuell wird ein geeigneter Standort geprüft.
3: Wir schauen aufs Wetter und da gibt es ja heute diesen Sonne-Wolken-Mix mit ein paar Schauern zum Nachmittag hin dazu. 16 Grad nach 12 Grad. Morgen recht verregnet, am Wochenende nicht, da knapp unter 20 Grad und häufiger sonnig.
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3: Um jetzt 3:03 gibt es einen Ampelausfall auf der Herforder Straße bei Zurbrüggen. Auf der R2 wird geblitzt Richtung Dortmund fahrend bei Bielefeld Süd und in Eckartsheim noch eine Blitze an der Ferler Straße.
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3: Mit Roxane und Lara.
4: Hallo.
3: Vergesst das WM-Kraken-Orakel Paul Gotthab ihn selig. Wir haben einen neuen tierischen Tipper der deutschen WM-Spiele. Unser Redaktionshund Cooper. Reden wir gleich drüber.

0: Komm, wir singen ein Lied.
1: Mark Forster, ein Lied um 12:15.
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0: Cooper schnüffelt sich zum Treffer.
1: Ach ja, das ist unser Radio Bielefeld Redaktionshund, ein Havaneser Mix, Höhe, Mitte Wade, schwarz gelocktes mittellanges Fell, lieber Zeitgenosse. Morgens, wenn er so reinkommt, ne, und alleine, dann holt er sich erstmal bei jedem so einen Begrüßungsstreichler ab. Dann ist er auch erstmal zufrieden und geht auf seine Matte. Coopers Hobbys sind Versteckspielen, also mit Leckerlis. Die sucht er gerne und findet sie noch lieber. Außerdem mag er Ballspiele und romantische Strandspaziergänge auf Sylt. Eine Herzdame hat er auch schon. Mit seinen nicht ganz 3 Jahren Nachbarshündin Tessia. Lieblingsessen?
2: Fleisch.
1: Aber auch Möhrchen und Gürksken. Unser WM-Orakel Cooper kann der Linie wegen jetzt nicht wirklich alle Spiele tippen, ne? Es sind über 100. Aber die der deutschen Mannschaft natürlich, da stellen wir ihm 2 Fressnäpfe hin, einer geschmückt mit der Deutschlandfahne, der andere mit der des Gegners. Und dann spürt der Cooper in sich rein und geht zum Gewinnerfressnapf. Das tierische WM-Wuff-Orakel, unser Redaktionshund Cooper, der fängt morgen an zu tippen, das Spiel Deutschland-Curaçao. Hörbar morgen Nachmittag kurz nach 3 bei Radio Bielefeld. Wir machen euch auch ein Video davon fertig für Insta und Facebook.
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Den mache ich ja, ne? Sommer West Mix bei Radio Bielefeld mit Homebreaker. 22 Minuten nach 1 gibt immer noch nur die Blitzer auf der Ferlerstraße und auf der A2 Richtung Dortmund bei Bielefeld Süd. Ich wünsche euch allen eine gute Fahrt.

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13: Euer Lieblingsradio läuft, Radio Bielefeld mit Tim Donsbach ab sofort.
14: Guten Tag.
13: Und den Radio Bielefeld Nachrichten. Ja, ganz ehrlich, ich fände es auch ein bisschen cool, wenn mir jemand das Telefon mit den Worten überreichen würde, der Kanzler ist für dich dran. Das, Tim, hat Zverev, Alexander Zverev, genauso erlebt, ja. Mitten in der Pressekonferenz. Der Sascha fand es auch ein bisschen cool.
14: Ja,
13: ne?
14: Nach seinem Paris-Triumph kommt Tennisprofi Alexander Zverev mit dem Beantworten der Glückwünsche nicht hinterher. Unerwartet hat ihn eben auch Bundeskanzler Friedrich Merz angerufen und ihm gratuliert. Er habe außerdem noch 1576 unbeantwortete Nachrichten, sagte der French Open-Sieger der Bild-Zeitung. Zverev ist am Abend in Halle angekommen, wo er nächste Woche bei den Terra Wortmann Open spielt. Deutschland hat im vergangenen Jahr weltweit die zweitmeisten Flüchtlinge beherbergt, nämlich 2,7 Millionen. Laut UN-Flüchtlingshilfswerk hatte nur Kolumbien mit 2,8 Millionen Menschen mehr. Dort handelt es sich allerdings fast ausschließlich um Flüchtlinge aus dem Nachbarland Venezuela. Unbekannte Täter haben zwischen Dienstagnachmittag und Mittwochmorgen von einer Baustelle in Filsendorf 3 Baggerschaufeln und eine Schwenkvorrichtung gestohlen. Die Baustelle befindet sich an der Filsendorfer Straße Höhe auf dem Langen Land. Die Polizei sucht Zeugen, die nach dem offiziellen Feierabend auf der Baustelle verdächtige Personen oder Fahrzeuge gesehen haben. Die Handwerkskammer OWL zu Bielefeld blickt mit Besorgnis auf die wirtschaftliche Entwicklung im Land. Dass für dieses Jahr ein Wachstum von lediglich 0,5% erwartet werde, sei besorgniserregend. Deutschland benötige Reformen, die Bürokratie abbauen und unsere Sozialsysteme zukunftsfest machen, hieß es auf der Vollversammlung der Kammer. SPD-Chefin Bärbel Baas hat mögliche weitere Maßnahmen zur Entlastung der Verbraucher nach dem geplanten Aus des Tankrabatts Ende Juni angedeutet. Man werde die Lage beobachten und natürlich andere Entscheidungen vielleicht noch treffen müssen, das sagte sie im ZDF. Wegen schweren Raubes müssen sich derzeit 2 28- und 46 Jahre alte Männer vor dem Bielefelder Landgericht verantworten. Sie sollen von ihrem Opfer in Bielefeld Geld verlangt und den Mann bewusstlos geschlagen und getreten haben. Anschließend sollen sie ihm 2.700 Euro gestohlen haben.
13: Oh, es sieht hier gerade ein bisschen nach Regen aus. Die Wolken verdichten sich, hängen gerade vor der Sonne. Heute nur 16 Grad und es gibt ja diesen Mix aus Sonne, paar Wolken und auch zum Nachmittag hin Regen. Am Wochenende, da wird es wieder schöner, weil weniger Regen und mehr Sonnenschein bei Werten von knapp unter 20 Grad. Morgen wird es einfach nur verregnen.
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13: Vorsichtig fahren auf der A2 Dortmund Richtung Hannover zwischen Rheda, Wiedenbrück und Gütersloh. Gefahr durch eine ungesicherte Unfallstelle auf allen Fahrspuren. Bitte ganz vorsichtig daran fahren. A2 Dortmund Richtung Hannover. Ab Rheda, Wiedenbrück ist das der Fall. Geblitzt wird zurzeit auf der A2 auch Richtung Dortmund fahrend Höhe Bielefeld Süd an der Brücke und auf der Ferler Straße in Eckartshagen.
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13: Ja, jetzt ist es passiert, ne? Jetzt sind wir Spießer geworden, der Donsbach und ich. Haben wir eben schon so geschimpft, ne? Weil das Wetter das Unkraut im Garten so sprießen lässt, ne? Guck mal, also jetzt ist passiert.
14: Am Wochenende geht es dem an den Kragen, so.
13: Ja.
14: Da wird er aber weggesenzt.
13: Ja, hör mal, am schlimmsten ist halt ja auf den Wegen, ne? Dazwischen, ja. Überall. Oh, ja. Wirst ja nicht, ja. Herr drüber,
14: nee,
13: ne?
14: Nee, Knie, Aua, Rücken, Aua.
13: Ach, schlimm, nee, ist das.

0: 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Baby Goodbye, gerade da gehört. 20 Minuten vor zwei ist es. Blitzer und Verkehr bei Radio Bielefeld mit einem frischen Blitzer auf der Kösener Straße. Blitzt beidseitig.
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2: So, Höfer, jetzt liegt der Ball bei dir. Nicht über Fußball reden. Oh, boah, ey, das ist echt Champions League. Aber ich muss thematisch für den Ausgleich sorgen. Da bin ich Teamplayer. Ich kenne doch die Kritik. Immer nur Fußball, Fußball, Fußball. Nee, ich liefere hier niemandem eine Steilvorlage. Ich bringe den Ball ins Rollen und dann ist das wie Elfmeterschießen ohne Torwart. Ich werde hier nicht auf Zeit spielen, da könnt ihr lange warten. Ich schieße mir auch kein Eigentor. Ich muss einfach nur über was anderes reden als Fußball. Das sind die Spielregeln. Vielleicht Sommerurlaub. In den Bergen. Aufsteigen, absteigen, grüner Rasen, runde Sache. Oder Thema Garten. Auf dem Feld stehen ist auch ackern, aber mit der richtigen Mannschaft. Oder Thema Liebe. Da ist noch kein Meister vom Himmel gefallen. Ich weiß, jeder sucht nach dem Volltreffer. Man freut sich auf das Spiel 1-1, Manndeckung. Aber oft spielt einer in der anderen Liga und dann stehst du alleine auf dem Platz und musst den Ball hochhalten. Schießt auf die Kiste, Latte, kein Tor. Ach Leute, ihr hört, es gibt so viele andere schöne Themen abseits vom Fußball. Versucht's doch auch mal.
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0: Passt ihr bitte ganz doll auf der A2 Dortmund Richtung Hannover zwischen Reda-Wiedenbrück und Gütersloh immer noch Gefahr durch die ungesicherte Unfallstelle. Die zieht sich da über die drei Spuren. Außerdem wird geblitzt in Bielefeld. Kössener Straße beidseitig und ein weiterer auf der Ferler Straße. Holger Höhner macht jetzt weiter nach 2.
1: Hi, hi.

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1: Habt einen schönen Nachmittag mit uns. Ich bin Holger Höhner und die Radio Bielefeld Nachrichten hat weiter Tim Donsbach für euch.
2: Guten Tag.
1: Tim, Mexiko gegen Südafrika heißt das allererste Spiel heute Abend bei der WM 2026. Da geht's los, aber wahrscheinlich werden viele schon vorher vor dem Fernseher sitzen. Ne?
2: Ich denke auch, um natürlich die große Eröffnungsshow der WM zu sehen.
1: Anderthalb Stunden vorher geht die dann an den Start, also um 19.30 Uhr unserer Zeit.
2: Im legendären Aztekenstadion von Mexiko-Stadt wird dann um 21 Uhr unserer Zeit die bislang größte Fußball-Weltmeisterschaft der Geschichte eröffnet. Die Partie von Mistgastgeber Mexiko gegen Südafrika ist das erste von 104 Spielen des XXL-Turniers. 48 statt wie zuletzt 32 Mannschaften sind dabei. Die USA und Kanada sind die weiteren Gastgeber. Vor dem Auftaktspiel gibt es in Mexiko-Stadt wegen heftiger Lehrerproteste Sorgen um die Sicherheit. Zudem drohen Unwetter. Deutschland greift am Sonntagabend mit dem Spiel gegen Curaçao ins Turnier ein. Deutschland hat im vergangenen Jahr weltweit die zweitmeisten Flüchtlinge beherbergt. Laut dem UN-Flüchtlingshilfswerk waren es rund 2,7 Millionen Menschen. Nur Kolumbien hatte mit 2,8 Millionen mehr. Dort handelt es sich allerdings fast ausschließlich um Flüchtlinge aus dem Nachbarland Venezuela. Insgesamt ist die Zahl der Flüchtlinge erstmals seit mehr als 10 Jahren wieder gesunken. Das Flüchtlingshilfswerk meldet für 2025 41,6 Millionen Menschen, 3% weniger als im Jahr davor. Bundeskanzler Friedrich Merz hat eindringlich für den von ihm und seiner schwarz-roten Bundesregierung eingeschlagenen Reformkurs geworben. Entweder wir scheuen Veränderungen, die zunächst auch Einschränkungen bedeuten, sagte der CDU-Chef in einer Regierungserklärung im Bundestag, oder wir nutzen die Stärken und Potenziale, die wir haben, um das Ruder für alle herumzureißen. Merz sprach auch das Treffen von Arbeitgebern und Gewerkschaften am Abend im Kanzleramt an.
3: Dieses lange Gespräch hat in ausgesprochen guter, sehr konstruktiver Atmosphäre stattgefunden. Und wir werden es zu einzelnen Themen auch weiter fortsetzen, meine Damen und Herren. Ich möchte, dass wir zuhören, dass wir dann aber auch Entscheidungen treffen. Und genau daran arbeiten wir in der Bundesregierung.
2: Anschließend musste sich Merz scharfe Kritik aus der Opposition anhören. AfD-Chefin Alice Weidel warf der Koalition eine verfehlte Wirtschafts-, Energie- und Migrationspolitik vor. Die Handwerkskammer OWL zu Bielefeld blickt mit Besorgnis auf die wirtschaftliche Entwicklung im Land. Dass für dieses Jahr ein Wachstum von lediglich 0,5% erwartet werde, sei besorgniserregend. Deutschland benötige Reformen, die Bürokratie abbauen und unsere Sozialsysteme zukunftsfest machen, so Kammerpräsident Peter Eul auf der Vollversammlung. Er betonte außerdem die Bedeutung des demokratischen Austausches. Demokratie bedeute, über das Für und Wider eines Weges zu streiten, konstruktive Kritik offen äußern zu dürfen und zu respektieren, dass es mehr als eine Meinung gibt. Eul hob darüber hinaus die Bedeutung des Ehrenamtes für ein funktionierendes Miteinander hervor. Wegen schweren Raubes müssen sich derzeit zwei 28 und 46 Jahre alte Männer vor dem Bielefelder Landgericht verantworten. Sie sollen im vergangenen November von ihrem Opfer in Bielefeld Geld verlangt haben. Als sich der Mann widersetzte, sollen die Angeklagten ihn bewusstlos geschlagen und getreten haben. Laut Staatsanwaltschaft haben sie dabei auch einen Metallgegenstand benutzt. Anschließend sollen die Männer ihrem Opfer 2.700 Euro gestohlen haben.
1: Danke dir. Das Radio Bielefeld, Wetter ist weiter, ja, eher durchwachsen, Wolkensonne, zwischendurch kann auch noch mal ein Schäuerchen mit dabei sein, Temperaturen so um 16 Grad, auch in der Nacht gibt's Regen, genauso morgen am Freitag immer wieder nass, vielleicht am Nachmittag mal etwas freundlicher. Das Wochenende ebenfalls durchwachsen, aber dann sehen wir auch die Sonne wieder häufiger, immerhin. 17 Grad aktuell hier in der Bielefelder Altstadt. 2:04 haben wir das Radio Bielefeld, Blitzer und Verkehr, weiter mit der Meldung von der A2, Dortmund Richtung Bielefeld, zwischen Herzogrock-Klarholz und Reda-Wiedenbrück. 5 Kilometer Stau, da müsst ihr gut 20 Minuten mehr einplanen. Dann gehen wir rüber ins Bielefelder Stadtgebiet. Da wird geblitzt an der Ferler Straße und der Kössener Straße. Seht ihr mehr? 0800 800 300, die kostenlose Radio Bielefeld Verkehrshotline. Allen unterwegs eine gute und sichere Fahrt.
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2: Guten Tag.
1: Hast du eigentlich eine Lieblingseissorte?
2: So, schwierig.
1: Wenn du dir ein paar Kugeln holst?
2: Ah, ich glaube, Schokolade ist gut, Stracciatella ist gut und hier so After Eight finde ich auch geil.
1: Da sind wir fast deckungsgleich. Ja. Alter, Schoko, Stracciatella, Pfefferminz und Pistazie.
2: Das ist gruselig.
1: Nehme ich mal. Also ich muss immer 4 Kugeln nehmen und natürlich noch Sahne obendrauf.
2: Ja,
1: das geht halt nicht anders. Ne? In dieser Woche geht euer Dankeschön ja weiter raus an alle, die uns mit lecker Eis versorgen, an alle Eisverkäufer und Eisverkäuferinnen. Und der Jan hat uns eine Nachricht geschickt, der schwört auf die Eisdiele in Werther.
4: Viele kommen aus OWL gezielt zur Eisdiele nach Werther gefahren, weil das immer ein hervorragendes, tolles und frisches Eis ist. Und da geht mein Danke an unserem Eiscafé Venezia in Werther.
1: Ja, ihr könnt gerne weiter mitmachen und wir haben uns mal mit an die Eismaschine gestellt. Gleich hier bei uns. Habt einen schönen Nachmittag.

Radio Bielefeld, Blitzer im Verkehr, immer schnell und aktuell. Um 2:08, da hat es einen Unfall gegeben auf der Bielefelder Straße. Statt auswärts fahrend, relativ weit draußen Richtung Dahlbgöder, staut es sich aktuell in beide Richtungen. Besten Dank fürs Melden über die 08800 300, die kostenlose Radio Bielefeld Verkehrshotline. Allen unterwegs eine gute und sichere Fahrt. Kommt gut an mit uns.

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0: Sie können es immer noch. Klasse Nummer geworden. Ganz neu für euch in der Radio Bielefeld Playlist. Die Toten Hosen nur nach vorn um 14:45. Und in dieser Woche, da sagen wir zusammen mit euch weiter Dankeschön, danke an alle Eisverkäuferinnen und Eisverkäufer. Gerade jetzt im Sommer sind die natürlich super wichtig. Ihr könnt uns weiter schreiben oder eine WhatsApp-Sprachnachricht schicken und einen lieben Gruß an eure Eisdiele des Vertrauens senden. Und einer, der sein Eis auch mit Leidenschaft macht, das ist Fabrizio De Lorenzo. Und Radio Bielefeld-Reporter Alex Kerbs, der hat ihn besucht und gemeinsam haben die beiden Erdbeereis gezaubert.
1: Wir haben jetzt hier quasi eine Eismasse.
2: Die habe ich gestern schon mit dem Zucker, der Stroße und alles so ein bisschen Geheimnisse, meine Geheimnisse-Sachen, habe ich das vorarbeitet, ne? Damit ich das auch so alles ein bisschen vorbereitet habe. Ne?
1: Okay, perfekt. Wir nehmen jetzt erstmal hier die Erdbeermasse, richtig? Und du machst jetzt genau was?
2: Jetzt tue ich in der Eismaschine.
1: Schön auskratzen, damit auch alles mit reinkommt.
2: Ja, natürlich. Also schön auskratzen. Und dann wird die Maschine eingeschaltet.
1: Und da passiert jetzt genau was drin?
2: Die Maschine kühlt immer härter. Ne? Also das ist jetzt eine moderne Maschine. Und da braucht man sich gar nicht drum kümmern. Wenn die fertig ist, dann piept sie und dann ist das Eis fertig. Jetzt machen wir auch eine Verkostung. Ne? Wir sehen, ob das nicht nur schön aussieht.
1: So. Sondern auch schmeckt.
2: Sondern muss auch schmecken, ne? Nicht nur so gut aussehen. So.
1: Großer Löffel. Sehr gut. Taste Test bestanden.
3: Also ich finde das auch, dass wir gut hingekriegt haben. Mhm.
1: Sehr gut.
0: Ja, lecker Erdbeereis von Fabrizio De Lorenzo hier bei uns aus der Bielefelder City. Vielen Dank, dass wir dabei sein durften. Wobei ich ja eher so Schoko, Stracciatella und Pfefferminz bevorzugen würde. Aber natürlich jeder so, wie er mag. Und egal, auf welches Eis ihr steht, sagt eurem Eisverkäufer, eurer Eisverkäuferin gerne weiter. Dankeschön, schickt uns eine WhatsApp, gerne eine WhatsApp-Sprachnachricht an Bielefeld 6x5. Habt einen schönen Nachmittag mit uns.

Donnerstagnachmittag, 14:23 haben wir es, Radio Bielefeld, Blitzer und Verkehr. Da gibt es weiter die Meldung von der A2 Dortmund Richtung Bielefeld zwischen Herzebrock, Klarholz und Reda-Wiedenbrück. 6 Kilometer stockend aktuell, da laufen die Bergungsarbeiten nach einem Unfall. Einen Unfall hat es auch auf der Bielefelder Straße gegeben, stadtauswärts in Dahlke. Da kommt es noch zu Behinderungen in beide Richtungen und geblitzt wird an der Kössener Straße und der Ferler Straße. Seht ihr mehr? Klingelt gerne kurz durch. 08800 300 gilt natürlich auch, wenn ihr weniger seht. Ihr könnt uns auch sehr gerne kurz tickern über Radio Bielefeld WhatsApp, Bielefeld 6x5 oder die Radio Bielefeld App. Ich bin Holger Höhner, wünsche allen unterwegs eine gute und sichere Fahrt. Kommt gut an mit uns.

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10: Eure Nummer 1 ist hier, Radio Bielefeld, am Donnerstagnachmittag um ganz genau 2:30 mit Holger Höhner und Tim Donsbach.
11: Guten Tag.
10: Und falls ihr günstig eine Baggerschaufel brauchen solltet, eventuell wird da bald eine im Netz angeboten, Tim, ne?
11: Ja, unbekannte Täter haben zwischen Dienstagnachmittag und Mittwochmorgen von einer Baustelle in Vilsendorf 3 Baggerschaufeln und eine Schwenkvorrichtung gestohlen. Die Baustelle befindet sich in der Vilsendorfer Straße, Höhe auf dem Langen Land. Die Polizei sucht Zeugen, die nach dem offiziellen Feierabend auf der Baustelle verdächtige Personen oder Fahrzeuge gesehen haben.
10: Ich habe mal gerade geguckt im Netz, ne? Also ja. Gebraucht kriegst du so eine Schaufel so hier 120, 300 Euro, also so richtig lohnt tut sich das auch nicht, ne? Aber gut, wir haben das im Blick.
11: Ja, die Europäische Zentralbank hebt erstmals seit September 2023 die Leitzinsen im Euroraum an. Der für Banken und Sparer wichtige Einlagenzins steigt von 2,0% auf 2,25%. Das hat die Notenbank in Frankfurt mitgeteilt. Deutschland hat im vergangenen Jahr weltweit die zweitmeisten Flüchtlinge beherbergt, nämlich 2,7 Millionen. Laut UN-Flüchtlingshilfswerk hatte nur Kolumbien mit 2,8 Millionen mehr. Dort handelt es sich allerdings fast ausschließlich um Flüchtlinge aus dem Nachbarland Venezuela. SPD-Chefin Bärbel Baas hat mögliche weitere Maßnahmen zur Entlastung der Verbraucher nach dem geplanten Aus des Tankrabatts Ende Juni angedeutet. Man werde die Lage beobachten und natürlich andere Entscheidungen vielleicht noch treffen müssen, das sagte sie im ZDF. Im Aztekenstadion von Mexiko-Stadt wird um 21 Uhr unserer Zeit die bislang größte Fußball-Weltmeisterschaft der Geschichte mit dem Spiel Mexiko gegen Südafrika eröffnet. Anderthalb Stunden vorher beginnt die große Eröffnungsshow. Deutschland greift am Sonntagabend mit dem Spiel gegen Curaçao ins Turnier ein. Bundeskanzler Friedrich Merz hat dazu aufgerufen, bereit für Reformen zu bleiben. Das gelte für die Verteidigungsfähigkeit, um große Veränderungen im Inland und um eine Stärkung der Wettbewerbsfähigkeit. AfD-Chefin Alice Weidel warf Merz vor, er sei für die Deindustrialisierung und einen Insolvenz-Tsunami verantwortlich.
10: Danke dir. Das Radio Bielefeld Wetter bringt uns am Nachmittag weiter einen Mix aus Sonne und Wolken mit. Stellenweise gibt es auch noch einen Schauer, Werte so um 16 Grad. Auch in der Nacht immer wieder Regen. Genauso morgen, damals grau in grau, nur am Nachmittag gibt es mal ein paar Wolkenlücken. Am Wochenende kommt die Sonne dann wieder häufiger durch, aber auch dann müssen wir uns zwischendurch auf Regen einstellen. Hier in der Bielefelder City haben wir aktuell 18 Grad.
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10: 14 Uhr gleich 33 Minuten. Radio Bielefeld, Blitzer am Verkehr. Da gehen wir nochmal auf die A2 in Dortmund Richtung Bielefeld zwischen Herzogbruck-Klarholz und Reda-Wedenbrücke. 6 Kilometer stocken. Da laufen Bergungsarbeiten nach einem Unfall. Und einen Unfall hat es auch im Stadtgebiet gegeben, beziehungsweise an der Grenze zu Dahlke-Bielefelder Straße. Auch da kann es noch zu Behinderungen kommen. Dann haben wir 3 Blitzer im Stadtgebiet, ganz frisch gemeldet am Liedstück. Danke an die Desiree. Außerdem Blitzer an der Ferner Straße und der Kössener Straße. Seht ihr mehr? 08.800.300, die kostenlose Radio Bielefeld Verkehrshotline. Allen unterwegs eine gute und sichere Fahrt.
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10: Mit Holger Höhner und Tim Donsbach in den Radio Bielefeld Nachrichten.
11: Guten Tag.
10: Und gleich mit Atze Schröder, der war lecker essen beim Chinesen.
13: Und dann kommt beim Bestellen die große Frage: Wie scharf darf es sein? Und genau das ist die Stelle bei Weng Cheng, wo sich entscheidet, wie dein weiteres Leben verläuft.
10: Ja, und wie das bei Atze verlaufen ist, das hört er gleich. Habt einen schönen Nachmittag mit uns.

0: Musik aus Münster im Radio Bielefeld Nachmittag von Alphaville, auch schon mittlerweile seit über 40 Jahren dabei. 1983 haben sie sich gegründet und die Herren sind immer noch aktiv. Zwischendurch in wechselnder Besetzung, aber ganz vorne mit dabei natürlich immer Sänger Marian Gold. Er hier kommt aus dem Ruhrpott und ist auch schon lange dabei.
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3: Ja, nee, ist klar.
4: Jetzt waren wir aber vor 2 Wochen in Hamburg mal bei Weng Cheng. Da suchst du dir so eine Schüssel aus und dann kommt beim Bestellen die große Frage. Wie scharf darf es sein? Und genau das ist die Stelle bei Weng Cheng, wo sich entscheidet, wie dein weiteres Leben verläuft. Es gibt die Schärfe gerade non-spicy, spicy, extra spicy, Asian spicy und what the fuck spicy. Ja, was habe ich wohl genommen? Erstmal das Positive. Mein Heuschnupfen war weg. Der spielte keine Rolle mehr. Ne? Die Schleimhäute schwellen an, als wäre einem Salzsäure intravenös gespritzt worden. Ey, Gott sei Dank war 100 Meter weiter ein Rewe. Da habe ich dann komplettes Roggenbrot und 1 Liter Milch innerhalb von 2 Minuten in mich reingestopft. Ey. Eine Stunde später waren dann die Schleimhäute nicht nur abgeschwollen, sondern nicht mehr vorhanden. Dafür hatte sich der innere Bürgerkrieg dann aber in Richtung Magen verzogen. Ja, ja, Leute, so langsam wird's wieder. Ich esse zurzeit viel normales Gemüse aus dem Dampfgarer und trinke literweise Kamillentee.
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Mit Radio Bielefeld geht's durch den Donnerstagnachmittag. 14:47 haben wir es ganz genau und da schauen wir auf die Straßen. Radio Bielefeld, Blitzer und Verkehr gehen auf die A2 in Dortmund Richtung Bielefeld zwischen Herzebrock, Klarholz und Reda-Wiedenbrück mit noch 6 Kilometer stockend. Da laufen weiter die Aufräumarbeiten und Bergungsarbeiten nach einem Unfall. Dann gehen wir ins Bielefelder Stadtgebiet. Da wird geblitzt aktuell am Liedstück und außerdem an der Kössener Straße. Seht ihr mehr? Sagt gerne kurz Bescheid. 08800 300 ist kostenlos. Die Radio Bielefeld Verkehrshotline. Könnt uns auch gerne schreiben über die Radio Bielefeld App oder durchtickern über WhatsApp. Könnt ihr uns auch eine Sprachnachricht schicken. Bielefeld 6x5 ist die Nummer, die ihr dafür braucht. Ich bin Holger Höhner, wünsche allen unterwegs eine gute und sichere Fahrt. Kommt gut an, schönen Nachmittag.

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0: 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Es ist 15 Uhr. 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
3: Hi zusammen, habt einen schönen Nachmittag mit uns. Ich bin Holger Höhner und die Radio Bielefeld Nachrichten hat Tim Dotzbach für euch.
4: Guten Tag.
3: Ist eine imposante Baustelle, ne? Hier bei uns im Bielefelder Osten am Städtischen Klinikum, da an der Teutoburger Straße. Ne?
4: Wenn ich da vorbeifahre, ich frage mich immer, wie wird das wohl mal aussehen, wenn es fertig ist?
3: Und zufälligerweise, diese Frage kann dir bestimmt am Samstag beantwortet werden. Denn dann lädt das Klinikum zu einer öffentlichen Besichtigung des Neubaus ein.
4: Ne? Ja, von 11 bis 16 Uhr am Samstag steht dann das neue Notfall- und intensivmedizinische Zentrum im Mittelpunkt. Es gibt Führungen, Experteninterviews und eine Teddy-Klinik. Außerdem ein Familienprogramm mit Mitmachaktionen und Imbissstände. Der Eintritt ist frei. Und auch das Parken in den Parkhäusern 1 und 2 des Klinikums ist während der Veranstaltung kostenlos. Mit der ersten Zinserhöhung seit fast 3 Jahren stemmt sich die Europäische Zentralbank gegen den Inflationsschub infolge des Iran-Kriegs. Die Euro-Währungshüter heben den für Banken und Sparer wichtigen Einlagenzins um 0,25 Prozentpunkte auf 2,25% an. Höhere Zinsen verteuern Kredite für Verbraucher und Firmen, was die Nachfrage bremsen und so die Inflation dämpfen kann. Sparer profitieren, wenn Banken steigende Leitzinsen weiterreichen. Zugleich sind Zinserhöhungen eine Bürde für die ohnehin schwache Konjunktur. Bundeskanzler Friedrich Merz hat mit seiner Regierungserklärung heute im Bundestag Hohn und Spott geerntet. Die schwarz-rote Koalition solle sich mal zusammenreißen und liefern, sagte etwa die Bielefelder Grünen-Fraktionschefin Britta Hasselmann. Die AfD-Chefin Alice Weidel warf der Bundesregierung vor, Milliardenbeträge zu verschwenden. Tanja Wagner berichtet aus Berlin.
5: Das Wort Reformen sei längst zu einem Synonym für Kürzungen verkommen. Und zwar immer bei den gleichen, ätzte Grünen-Fraktionschefin Hasselmann. Linken Fraktionschef Pellmann sprach von einem sozialen Kahlschlag im Land, während gleichzeitig Milliarden bei den Rüstungsfirmen versickerten. Für Oppositionsführerin Weidel hat Schwarz-Rot bei den aktuellen Krisen schlicht versagt. Merz' Rede sei der Abgesang eines Gescheiterten, so Weidel. Zuvor hatte der Kanzler die anstehenden Reformen verteidigt und jeden dazu aufgerufen, sich zu beteiligen.
4: Der Tankrabatt fällt wie geplant Ende des Monats weg. Union und SPD wollen die Maßnahme nicht verlängern, aber bei stark steigenden Spritpreisen schnell reagieren. Die Debatte darüber, welche Entlastungen es statt des Tankrabattes geben könnte, läuft. Ronny Thorau mit den Einzelheiten.
6: Union und SPD deuten schon mögliche weitere Entlastungsmaßnahmen an, ohne aber konkret zu werden. Hintergrund ist zum einen, dass ein Ende des Iran-Krieges, der die Spritpreise so hoch getrieben hat, immer noch nicht absehbar ist. Und ein Preissprung an der Tankstelle kurz vor den Sommerferien dürfte in der Bevölkerung wenig populär sein. Auch der ADAC findet das nicht vermittelbar und fordert weitere Entlastungen zielgerichtet für besonders Betroffene. Verbraucherschützer fordern statt neuer Schnellschüsse wie dem Tankrabatt jetzt dauerhafte Maßnahmen, etwa eine Senkung der Stromsteuer für private Haushalte.
4: Die Handwerkskammer OWL zu Bielefeld blickt mit Besorgnis auf die wirtschaftliche Entwicklung im Land. Dass für dieses Jahr ein Wachstum von lediglich 0,5% erwartet werde, sei besorgniserregend. Deutschland benötige Reformen, die Bürokratie abbauen und unsere Sozialsysteme zukunftsfest machen, so Kammerpräsident Peter Eul auf der Vollversammlung. Er betonte außerdem die Bedeutung des demokratischen Austausches. Demokratie bedeute, über das Für und Wider eines Weges zu streiten, konstruktive Kritik offen äußern zu dürfen und zu respektieren, dass es mehr als eine Meinung gibt.
3: Danke dir. Das Radio Bielefeld Wetter, tja, ist weiter so lala von allem, was dabei. Sonne, Wolken, zwischendurch auch noch mal ein bisschen Regen, Werte um 16 Grad. Auch in der Nacht kommt was runter, morgen dann meist grau, immer wieder regnerisch, Richtung Nachmittag mal ein bisschen besser. Am Wochenende geht's dann wechselhaft weiter mit einem Sonne-Wolken-Mix, aber auch dann ist es ab und an mal nass. Gut 18 Grad hier in der Bielefelder Altstadt. Radio Bielefeld, Blitzer und Verkehr um 4 Minuten nach 3. Da gibt's weiter die Meldung von der A2 Dortmund Richtung Bielefeld. Bielefeld zwischen Herzogbruck-Klarholz und Reda-Wiedenbrück 5 Kilometer stocken, da wegen Bergungsarbeiten. Und dann haben wir 2 Blitzer im Stadtgebiet an der Kössener Straße und am Liedstück. 08.800.300, die kostenlose Radio Bielefeld Verkehrshotline. Kommt gut an mit uns.
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4: Hallo zusammen.
3: Und mit einem Riesentrubel heute bei uns in der Seidenstickerhalle. Über 800 Kinder aus über 40 Bielefelder Kitas waren da am Start bei der 15. Bielefelder Kinderolympiade. Oder wie die Profis sagen:
1: Ich mach die Kinderpiate.
3: Ja, und was da genau los war bei der Kinderpiate, wir waren natürlich für euch mit dabei. Hört ihr gleich hier bei uns. Habt einen schicken Nachmittag. Oh.

Tote Hose heute in vielen Bielefelder Kitas. Gähnende Leere da, denn um die 800 Kiddies haben sich heute aufgemacht in die Bielefelder.

0: Bielefelder Seitenstecker Halle. Radio Bielefeld ist hier. Ganz genau, Viertel nach drei haben wir es. Kinder aus über 40 Kitas waren heute dabei bei der großen Kinderolympiade. Die 15. war es mittlerweile. Und worum es da geht, klar, natürlich um ganz, ganz viel Spaß am Sport und um Teamgeist. Die Kinderolympiade wird von ganz vielen Helferinnen und Helfern auf die Beine gestellt. Und auch das Maria-Stämme-Berufskolleg hilft da fleißig mit. Radio Bielefeld-Reporter Felix Köhne, der war für euch mit dabei.
1: 1, 2, 3. Hallo.
2: Hi, wie heißt du denn?
1: Lennox.
2: Und was machst du heute hier?
1: Ich mache die Kinderpiade.
2: Welcher Sport macht dir am meisten Spaß?
1: Über die Bank zu springen mit die Sechschen. Und das andere weiß ich nicht.
3: Ich habe am liebsten bloß auf Hacke laufen.
2: Auf Hacke laufen?
1: Wir rennen um die Pylonen, werfen und springen über die Bänken und machen das mit den Bällen holen und die in eine Kiste tun.
2: Was hast du denn schon alles ausprobiert?
1: Laufen.
4: Ich tanze.
1: Ich habe jetzt so welche Dinge ausprobiert. Erst rennen und dann so welche Säcke werfen und dann war ich hier.
0: Ach, ist das knuffig, oder? Klingt wirklich nach einer Menge Spaß. Und um die Leistungen der Kurzen zu würdigen, gab es am Ende für alle Kinder natürlich eine tolle Goldmedaille. Klasse. 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Habt einen schönen Nachmittag.

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1986 war das. Died in Your Arms. Die Cutting Crew ist das im Radio Bielefeld. Nachmittag um 15:24. Kurzer Blick auf die Straßen. Radio Bielefeld, Blitzer am Verkehr. Dann gehen wir nochmal auf die A2. Dortmund Richtung Bielefeld. Zwischen Herzebrock, Klarholz und Reda-Wiedenbrück immer noch 5 Kilometer Stau. Da wegen Bergungsarbeiten nach einem Unfall. Im Bielefelder Stadtgebiet haben wir aktuell 2 Blitzer. Einmal am Liedstück, einmal an der Kössener Straße. Seht ihr mehr? 08.800.300. Wisst ihr, die kostenlose Radio Bielefeld Verkehrshotline. Allen unterwegs eine gute und sichere Fahrt. Kommt gut an mit uns.

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12: 3:30 haben wir es ganz genau. Kommt gut in den Feierabend mit uns. Holger Höhner und Tim Donsbach hier.
13: Guten
12: im
13: Tag.
12: 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Nach seinem Paris-Triumph, da kommt Tennisprofi Alexander Zverev mit dem Beantworten der Glückwünsche gar nicht mehr hinterher. Und ein ganz besonderer war auch mit dabei, und zwar mitten in einer Pressekonferenz.
13: Ja, ne? Da war dann Bundeskanzler Friedrich Merz am Handy, das Alexander Zverev gereicht wurde, der ihm überraschend gratuliert hat. Zverev habe außerdem noch 1576 unbeantwortete Nachrichten, sagte der French Open-Sieger der Bild-Zeitung. Zverev ist am Abend in Halle angekommen, wo er nächste Woche bei den Terra Wortmann Open spielt. SPD-Chefin Bärbel Baas hat mögliche weitere Maßnahmen zur Entlastung der Verbraucher nach dem geplanten Aus des Tankrabatts Ende Juni angedeutet. Man werde die Lage beobachten und natürlich andere Entscheidungen vielleicht noch treffen müssen, das sagte sie im ZDF. Bundeskanzler Friedrich Merz hat dazu aufgerufen, bereit für Reformen zu bleiben. Das gelte für die Verteidigungsfähigkeit, für große Veränderungen im Inland und für eine Stärkung der Wettbewerbsfähigkeit. AfD-Chefin Alice Weidel warf Merz vor, er sei für Deindustrialisierung und einen Insolvenz-Tsunami verantwortlich. Im Aztekenstadion von Mexiko-Stadt wird um 21 Uhr unserer Zeit die bislang größte Fußball-Weltmeisterschaft der Geschichte mit dem Spiel Mexiko gegen Südafrika eröffnet. Anderthalb Stunden vorher beginnt die große Eröffnungsshow. Deutschland greift am Sonntagabend mit dem Spiel gegen Curaçao ins Turnier ein. Die Handwerkskammer OWL zu Bielefeld blickt mit Besorgnis auf die wirtschaftliche Entwicklung im Land. Dass für dieses Jahr ein Wachstum von lediglich 0,5% erwartet werde, sei besorgniserregend. Deutschland benötige Reformen, die Bürokratie abbauen und unsere Sozialsysteme zukunftsfest machen, hieß es auf der Vollversammlung der Kammer. Das Klinikum Bielefeld lädt am Samstag von 11 bis 16 Uhr zu einer öffentlichen Besichtigung des Neubaus an der Teutoburger Straße ein. Im Mittelpunkt steht das neue Notfall- und intensivmedizinische Zentrum. Es gibt Führungen, Experteninterviews, eine Teddy-Klinik und ein Familienprogramm mit Mitmachaktionen. Wegen schweren Raubes müssen sich derzeit zwei 28 und 46 Jahre alten Männer vor dem Bielefelder Landgericht verantworten. Sie sollen von ihrem Opfer in Bielefeld Geld verlangt und den Mann bewusstlos geschlagen und getreten haben. Anschließend sollen sie ihm 2.700 Euro gestohlen haben.
12: Danke dir. Das Radio Bielefeld-Wetter ist weiter durchwachsen. Wolken, zwischendurch mal Sonne. Stellenweise kann auch noch ein bisschen Regen mit dabei sein. Am Nachmittag Temperaturen so um 16 Grad. In der Nacht gibt es dann wieder Regen. Genauso morgen am Freitag immer wieder nass. Am Nachmittag mal ein bisschen freundlicher. Und das Wochenende, das wird dann ebenfalls durchwachsen. Aber dann sehen wir die Sonne auch mal wieder häufiger. Immerhin. Hier in der Bielefelder City haben wir aktuell 18 Grad.
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12: 15:33 Uhr gleich 33 Minuten. Radio Bielefeld, Blitzer und Verkehr. Da haben wir die A2 dabei. Dortmund Richtung Bielefeld zwischen Herzebrock-Klarholz und Reda-Wiedenbrück. Noch 5 Kilometer Stau da nach einem Unfall. Da laufen die Bergungsarbeiten. Außerdem wird geblitzt im Stadtgebiet am Liedstück und an der Kössener Straße. Wenn ihr mehr seht, dann sagt gerne kurz Bescheid. 08800 300, die kostenlose Radio Bielefeld Verkehrshotline. Oder schreibt uns gerade über Radio Bielefeld WhatsApp, Bielefeld 6x5 oder über die Radio Bielefeld App. Allen unterwegs eine gute Fahrt, kommt gut an mit uns.
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12: Hallo zusammen, Holger Höhner und Tim Donsbach hier.
13: Hallo.
12: Und da läuft der Countdown, ne? Du hast es auch gerade gesagt, ja. vier Stunden sind es noch, dann steigt die Eröffnungsfeier zur WM 2026, danach dann natürlich das erste Spiel Mexiko gegen Südafrika. Bist dabei heute Abend am Fernseher?
13: Ja, das muss man eigentlich.
12: Ne?
13: Ja, ich glaube, das wird ja wirklich so eine Show der Superlative. Wir versuchen sich ja alle vier Jahre zu übertreffen irgendwie und diesmal sind es ja, glaube ich, sogar drei Shows in den drei Ländern. Ne? Also bin sehr gespannt, was da auf uns zurollt, möchte ich sagen.
12: Ja, ich denke auch. Und mehr dazu und wie es bei unserer Mannschaft aktuell aussieht. Das hört er gleich hier bei uns. Habt einen schönen Nachmittag.

0: 20 vor 4 ist durch. Radio Bielefeld ist hier am Nachmittag und heute ist es soweit. Heute Abend startet die 23. Fußball-Weltmeisterschaft mit dem Eröffnungsspiel Mexiko gegen Südafrika.
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0: Tja, und vor dem Spiel steigt natürlich die große Eröffnungsfeier, klar, in Mexiko im Aztekenstadion. Nico Hartmann aus unserem WM-Studio, so langsam kribbelt es schon, oder? Gib uns doch mal einen kleinen Überblick, was uns alles erwartet, atmosphärisch und natürlich auch sportlich.
2: Ja klar, die Vorfreude steigt natürlich auch bei mir. Es ist im Übrigen, das muss man vielleicht noch vorwegschicken, die erste von drei Eröffnungsfeiern. Mhm. Auch die USA und Kanada werden zum Auftakt ihrer Gruppenspiele eine Show zeigen. Also wird diese erste Feier ab 19.30 Uhr mitteleuropäischer Zeit im Aztekenstadion dann eben mexikanische Kultur mit Musik, Tanz und Kunst, so hat es die FIFA formuliert, beinhalten. Dazu wird Shakira den offiziellen WM-Song Die Die präsentieren, das heißt so viel wie los geht's, und das passt dann ja auch. Und nach dieser sicherlich fröhlichen Show wollen die Mexikaner dann in luftiger Höhe von 2200 Metern ihren Heimvorteil gegen die Südafrikaner nutzen.
0: Ja, das ist die Luft schon ein bisschen dünner, ne? Lass uns auf unsere Jungs schauen, da wird es ja am Sonntag ernst mit dem Spiel gegen Curaçao. Wie ist denn da der Stand der Vorbereitung aktuell?
2: Ja, so langsam groovt man sich ein für die Partie gegen den WM-Neuling. Julian Nagelsmann hat den Stand der Dinge gestern mal preisgegeben.
3: Wir haben eine Mischung aus Gegnervorbereitung, aber auch nochmal allgemeine Themen, die wir wiederholen, die wir einschleifen wollen. Nochmal ein paar Lehren aus dem USA-Spiel ziehen.
2: Die deutsche Mannschaft bereitet sich also akribisch vor. Und das verriet auch Kapitän Joshua Kimmich gestern.
4: Das wäre gut trainieren und uns gut vorbereiten. Dann auch mit einem guten Gefühl ins erste Spiel gehen. Weil ich glaube, die Vorbereitung ist sehr, sehr wichtig, um dann auch eine optimale Leistung zu bringen.
2: Dazu hält bisher auch die Wade der Nation von Manuel Neuer. Er kann alles machen im Training. Gute Voraussetzungen also für einen gelungenen WM-Start der Deutschen am Sonntag.
0: Ja, klingt doch prima, ne? Die Anstoßzeit am Sonntag ist es auch um 19 Uhr geht's los. Heute startet die WM aber erstmal mit dem Eröffnungsspiel Mexiko gegen Südafrika. Anpfiff ist da um 21 Uhr und anderthalb Stunden vorher, also um 19:30 steigt die Eröffnungsfeier. Im Free TV überträgt das ZDF. Danke, Nico.
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Mit Lady Gaga im besten Mix geht's durch den Donnerstagnachmittag bei Radio Bielefeld. Just Dance um 10 Minuten vor 4. Der Blick auf die Straßen, Radio Bielefeld, Blitzer und Verkehr. Und damit der Blick auf die A2, schon länger dabei. Dortmund Richtung Bielefeld zwischen Herzebrock, Klarholz und Reda-Wiedenbrück. Noch 3 Kilometer Stau, da wegen Bergungsarbeiten nach einem Unfall. Im Bielefelder Stadtgebiet haben wir 2 Blitzer aktuell, am Liedstück und an der Kössener Straße. Seht ihr mehr? Gerne natürlich auch immer weniger. 08800 300, das ist die kostenlose Radio Bielefeld Verkehrshotline. Oder schreibt uns gerade über Radio Bielefeld WhatsApp, könnt ihr uns auch eine Sprachnachricht schicken oder die Radio Bielefeld App. Ich bin Holger Höhner, wünsche allen unterwegs eine gute und sichere Fahrt. Schönen Start in den Feierabend mit uns.

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1: Hallo zusammen, habt einen schönen Nachmittag mit uns, einen schönen Start in den Feierabend. Ich bin Holger Höhner und die Radio Bielefeld Nachrichten hat Tim Donsbach für euch.
2: Guten Tag.
1: Tim, ich kann mich erinnern, dass früher bei den Bundesjugendspielen, da habe ich, meine ich, eigentlich immer eine Urkunde bekommen, weiß aber überhaupt gar nicht mehr so genau, ob das jetzt was Besonderes war, ob man da besonders gut sein musste oder ob die quasi alle gekriegt haben.
2: Ich kann mich kaum noch grundsätzlich an die Bundesjugendspiele erinnern, aber also eine Urkunde habe ich, glaube ich, irgendwo auf dem Dachboden noch liegen. Das bin ich mir sicher.
1: Vor drei Jahren gab es da ja mal eine große Reform, ne, bei den Bundesjugendspielen und die soll jetzt zumindest teilweise wieder zurückgenommen werden.
2: Ne? Ja, die Spiele sollen nach dem Willen der Bildungsministerkonferenz auch an den Grundschulen wieder leistungsorientierter werden, wenn die Schulen dies wollen. Künftig soll es in dritten und vierten Klassen wieder erlaubt sein, die Bundesjugendspiele in der Leichtathletik und im Schwimmen wieder im klassischen Wettbewerbsmodus durchzuführen, also beispielsweise mit genauem Messen und Zeitnehmen. Nach einer umstrittenen Reform war der Leistungsgedanke deutlich abgeschwächt worden. Sogar gab es beispielsweise einen Zonenweitwurf statt exakter Wurfweiten oder einen Zeitschätzlauf, bei dem die Kinder eine vorgegebene Zeit möglichst genau einhalten sollten. Die Schulen sollen aber selbst entscheiden, wie sie künftig vorgehen. Im Bielefelder Rat geht es heute Abend unter anderem um die Einführung einer Bettensteuer. Die Große Koalition will diese Steuer in Höhe von 5% auf alle Übernachtungen in Bielefelder Hotels draufschlagen. Kritik kommt vom Hotel- und Gaststättenverband in Bielefeld, vom Verkehrsverein und von der FDP. Außerdem ist unter anderem die Sanierung der Kunsthalle Thema. Schwarz-Rot will zusammen mit der FDP eine Sanierung ohne Erweiterungsbau beschließen, der aber später nachgeholt werden könnte. Die FDP selbst beantragt, dass das Verkehrsamt wieder in die Zuständigkeit des Baudezernats fällt. Derzeit liegt es im Umweltdezernat bei Martin Adamski. US-Präsident Donald Trump hat mit der Übernahme der für Irans Ölindustrie wichtigen Insel Chark gedroht. Irgendwann, in nicht allzu ferner Zukunft, werde man die Insel und andere Ölinfrastrukturpunkte übernehmen und die vollständige Kontrolle über Irans Öl- und Gasmärkte erlangen, schrieb er online. Zugleich kündigte Trump für die Nacht schwere Angriffe auf den Iran an. Damit erhöht die US-Regierung den Druck auf den Iran in den stockenden Gesprächen um ein mögliches Rahmenabkommen über ein Ende des Krieges. Auf der Insel Chark im Persischen Golf befindet sich Irans wichtigster Ölhafen. Dort wird fast der gesamte Ölexport der Islamischen Republik umgeschlagen. Bundeskanzler Friedrich Merz hat eindringlich für den von ihm und seiner schwarz-roten Bundesregierung eingeschlagenen Reformkurs geworben. Entweder wir scheuen Veränderungen, die zunächst auch Einschränkungen bedeuten, sagte der CDU-Chef im Bundestag, oder wir nutzen die Stärken und Potenziale, die wir haben, um das Ruder für alle herumzureißen. Merz sprach auch das Treffen mit Arbeitgebern und Gewerkschaften am Abend im Kanzleramt an.
3: Dieses lange Gespräch hat in ausgesprochen guter, sehr konstruktiver Atmosphäre stattgefunden. Und wir werden es zu einzelnen Themen auch weiter fortsetzen, meine Damen und Herren. Ich möchte, dass wir zuhören, dass wir dann aber auch Entscheidungen treffen. Und genau daran arbeiten wir in der Bundesregierung.
2: Anschließend musste sich Merz scharfe Kritik aus der Opposition anhören. AfD-Chefin Alice Weidel warf der Koalition eine verfehlte Wirtschafts-, Energie- und Migrationspolitik vor. Im Aztekenstadion von Mexiko-Stadt wird um 21 Uhr unserer Zeit die bislang größte Fußball-WM der Geschichte eröffnet. Die Partie von Mitgastgeber Mexiko gegen Südafrika ist das erste von 104 Spielen des Turniers. 48 statt wie zuletzt 32 Mannschaften sind dabei. Die USA und Kanada sind die weiteren Gastgeber. Die deutsche Fußballnationalmannschaft wird die Eröffnung in ihrem Quartier gemütlich vor der Leinwand am Pool verfolgen. David Raum von RB Leipzig.
4: Insgesamt freuen wir uns alle drauf, wenn die WM endlich beginnt. Man hat so ein bisschen die ganze Saison ist ja im Hinterkopf gehabt. Ich glaube, die ganze Welt ist ready. Man sieht auch im Internet immer wieder, der Hype ist langsam da für die WM. Ich glaube, wenn dann das erste Spiel gespielt ist, dann kommt jeder auch so ein bisschen in Fahrt und in WM-Stimmung, wenn wir dann auch unser erstes Spiel haben. Aber ich glaube, die Freude ist schon groß, wenn man dann einfach sieht, dass das Turnier gestartet ist, wir dann gemeinsam da sitzen, uns die Spiele anschauen, über die Mannschaften reden auch und wir freuen uns alle einfach auf dieses WM-Feeling.
2: Deutschland greift am Sonntagabend mit dem Spiel gegen Curaçao ins Turnier ein. Die Eröffnungsshow heute Abend beginnt um 19.30 Uhr.
1: Vielleicht suchen wir uns auch noch einen schönen Pool zum Gucken. Was meinst du?
2: Ja, warum denn nicht?
1: Schön mit einem kalten Getränk.
2: Och, ginge.
1: Stell ich mir ganz
2: ja, ginge,
1: nett vor.
2: Ginge.
1: Gut, bei dem Wetterchen, ich weiß nicht, auch heute Nachmittag ist
2: kann
1: das...
2: Kann ja ein Whirlpool sein.
1: Auch heute Nachmittag weiter ein Mix aus Sonne und Wolken. Gerade deutlich mehr Wolken hier über der Bielefelder Altstadt. Stellenweise ist auch noch ein Schauer drin. Werte so um 16 Grad. Auch in der Nacht wieder Regen, genauso morgen. Dann meist grau in grau. Nur am Nachmittag gibt es mal ein paar Wolkenlücken. Am Wochenende kommt die Sonne wieder häufiger raus. Aber auch dann müssen wir uns zwischendurch mal auf Regen einstellen. 18 Grad aktuell hier in der Bielefelder Altstadt. Rani Bielefeld, Blitzer im Verkehr um 4:05. Dann gehen wir wieder auf die A2 Dortmund Richtung Bielefeld zwischen Herzebrock-Klarholz und Reda-Wiedenbrück. Noch 3 Kilometer Stau oder wegen Bergungsarbeiten nach einem Unfall. Geblitzt wird im Stadtgebiet am Liedstück und an der Kössener Straße. 08800 300, die kostenlose Radio Bielefeld Verkehrshotline. Kommt gut an.
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1: Ich bin Holger Höhner, hi zusammen, und die Radio Bielefeld Nachrichten hat Tim Donsbach heute für euch.
2: Guten Tag.
1: Ich hoffe mal, keiner von uns muss dahin, weil was Schlimmes passiert ist, aber jetzt am Samstag, da können wir dahin, und es ist wirklich beeindruckend geworden, das neue Notfall- und intensivmedizinische Zentrum hier bei uns am Klinikum Bielefeld. Übermorgen gibt es dann den Tag der offenen Tür, und was uns da erwartet, hört ihr gleich hier. Schönen Nachmittag, jetzt mit Musik im besten Mix von Taylor Swift.

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0: Optimist.
1: Optimist. Schöne, ruhige Nummer. Neue Musik von Nico Santos ist das im Radio Bielefeld. Nachmittag um 13 Minuten nach 4. Prima, dass ihr mit dabei seid. Hier sind die Fantas für euch. Zusammen mit Clüso. Zusammen heißt diese Nummer passenderweise.

0: Unter den Umständen gehen wir doch gerne mal ins Krankenhaus, ne? Wenn wir nichts haben und wenn es was Tolles zu sehen gibt. Radio Bielefeld ist hier am Nachmittag. Viertel nach vier ist durch. Das Klinikum Mitte, das hat ja ein neues Gesicht bekommen. Von der Teutoburger Straße aus geht es an der Capella Hospitalis jetzt vorbei über eine Plaza auf einen großen Glaseingang zu. Das ist da jetzt der neue Haupteingang. Aber neu gebaut wurde nicht einfach nur ein Eingang, sondern das komplette Notfall- und intensivmedizinische Zentrum ist neu entstanden auf 7700 Quadratmetern. Jetzt Ende des Monats ziehen eine Intensivstation und Notaufnahme in die neuen Räume ein. Und vorher, da können wir alle reinschauen und jetzt am Samstag beim Tag der offenen Tür.
1: Wir bieten im Viertelstundentakt ab 11 Uhr Führungen an. Man kann sich Zimmer angucken, auch mal reinfühlen, wie es dann so aussieht, wenn man da mal behandelt werden muss. Und das machen die Kolleginnen und Kollegen der Pflege und der Stationen. Und da kann man auch jede Frage stellen, die einem an der Stelle wichtig ist.
0: Ja, Nadja Jüstel ist das vom Klinikum Bielefeld. Es gibt da wirklich spannende Einblicke, auch schon gleich im Eingangsbereich. Da führt nämlich eine Brücke durch die Halle. Da geht es direkt vom Hubschrauberlandeplatz aus in die Notaufnahme zu den Schockräumen. Und selbstverständlich könnt ihr mit Kind und Kegel kommen. Es gibt da für alle was.
1: Wir machen auch ein schönes Familien- und Kinderprogramm. Das wird auf der neuen Rettungswagenzufahrt auf der Rampe stattfinden. Das ist erstens, wie ich persönlich finde, ganz abenteuerlich. Und zweitens kann man sein Kuscheltier mitbringen und dies in der Teddyklinik verarzten lassen. Wir haben einen netten Eiswagen da. Es gibt Gewinnspiele und kleine Mitmachaktionen.
0: Ja, und außerdem werden auf der Plaza vor dem Haupteingang Foodtrucks aufgestellt. Und natürlich gibt es auch was zu trinken dabei und ganz viel zu sehen. Am Tag der offenen Tür in der neuen Notaufnahme, in der neuen Intensivstation am Klinikum Bielefeld am Samstag von 11 bis 16 Uhr. Mit uns, mit Radio Bielefeld, seid ihr immer am Puls der Stadt. Habt einen schönen Nachmittag, kommt gut in den Feierabend.

16:22 haben wir es. Der Blick auf die Straßen, Radio Bielefeld, Blitzer und Verkehr. Da gibt es eine Meldung von der A2 Hannover Richtung Bielefeld fahrend zwischen Herford-Bad Salzuflen und Bielefeld-Ost. 7 Kilometer Stau, da müsst ihr momentan 20 Minuten mehr einplanen. Dann die Gegenrichtung Dortmund Richtung Bielefeld zwischen Herzebrock-Klarholz und Reda-Wiedenbrück. Noch 3 Kilometer Stau, da wegen Bergungsarbeiten nach einem Unfall. Geblitzt wird im Stadtgebiet an der Kössener Straße und am Liedstück. 08800 300, die kostenlose Radio Bielefeld Verkehr. Kommt gut an mit uns.

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18: Eure Nummer 1 ist hier, Radio Bielefeld um 16:30 mit Holger Höhner und Tim Donsbach.
19: Guten Tag.
18: Die meisten von uns gehen gleich in den Feierabend oder stecken schon drin und die im Bielefelder Politiker, Tim, die gehen gleich in den Rat. Ne?
19: Ja, denn im Bielefelder Rat geht es heute Abend unter anderem um die Einführung einer Bettensteuer. Die Große Koalition will diese Steuer in Höhe von 5% auf alle Übernachtungen in Bielefelder Hotels draufschlagen. Außerdem ist unter anderem die Sanierung der Kunsthalle Thema und die FDP beantragt, dass das Verkehrsamt wieder in die Zuständigkeit des Baudezernates fällt. Die Bundesjugendspiele sollen nach dem Willen der Bildungsministerkonferenz auch an den Grundschulen wieder leistungsorientierter werden, wenn die Schulen das wollen. Künftig soll es in dritten und vierten Klassen wieder erlaubt sein, die Jugendspiele in der Leichtathletik und im Schwimmen wieder im klassischen Wettbewerbsmodus durchzuführen. Nach einer umstrittenen Reform war der Leistungsgedanke deutlich abgeschwächt worden. Unbekannte Täter haben zwischen Dienstagnachmittag und Mittwochmorgen von einer Baustelle in Filsendorf 3 Baggerschaufeln und eine Schwenkvorrichtung gestohlen. Die Baustelle befindet sich an der Filsendorfer Straße, Höhe auf dem Langen Land. Die Polizei sucht Zeugen, die nach dem offiziellen Feierabend auf der Baustelle verdächtige Personen oder Fahrzeuge gesehen haben. Deutschland hat im vergangenen Jahr weltweit die zweitmeisten Flüchtlinge beherbergt, nämlich 2,7 Millionen. Laut UN-Flüchtlingshilfswerk hatte nur Kolumbien mit 2,8 Millionen Menschen mehr. Dort handelt es sich allerdings fast ausschließlich um Flüchtlinge aus dem Nachbarland Venezuela. US-Präsident Donald Trump hat mit der Übernahme der für Irans Ölindustrie wichtigen Insel Chark gedroht. Zugleich kündigte Trump für die Nacht schwere Angriffe auf den Iran an. Damit erhöht die US-Regierung den Druck auf den Iran in den stockenden Gesprächen um ein mögliches Rahmenabkommen über ein Ende des Krieges. Rund 800 Kinder haben heute in der Seidenstickerhalle bei der 15. Bielefelder Kinderolympiade mitgemacht. Bei den Teilnehmern handelt es sich um 5- und 6-Jährige, die im September eingeschult werden. Sie mussten in kleinen sportlichen Wettbewerben antreten. So soll der Spaß an der Bewegung und der Teamgeist gefördert werden.
18: Danke dir. Das Radio Bielefeld Wetter bringt uns am Nachmittag weiter einen Mix aus Sonne, Wolken, stellenweise auch Regen, so wie eben gerade hier bei uns in der Bielefelder Altstadt. Werte dazu so um 16 Grad. Auch in der Nacht immer wieder regnerisch, genauso dann morgen meist grau in grau. Nur am Nachmittag gibt es mal ein paar Wolkenlücken. Am Wochenende kommt die Sonne dann wieder häufiger durch, aber auch dann müssen wir uns zwischendurch auf Regen einstellen. Hier in der Bielefelder City haben wir aktuell 16 Grad.
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18: 16 Uhr gleich 33 Minuten. Radio Bielefeld, Blitzer und Verkehr. Weiter mit der Meldung von der A2. Hannover Richtung Bielefeld zwischen Herford-Bad Salzuflen und Bielefeld Ost. 6 Kilometer Stau. Da braucht ihr gut 20 Minuten mehr. Dann haben wir die Gegenrichtung noch dabei. Dortmund Richtung Bielefeld zwischen Herzogrock-Klarholz und Reda-Wiedenbrück. 3 Kilometer Stau. Da nach wie vor wegen Bergung. Nach einem Unfall. 2 Blitze haben wir im Stadtgebiet am Liedstück und an der Kössener Straße. Seht ihr mehr? Klingelt gerne kurz durch. 08000 800 300, die kostenlose Radio Bielefeld Verkehrshotline. Allen unterwegs eine gute und sichere Fahrt.
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19: Hallo.
18: Und mit eurem Dankeschön. Das geht in dieser Woche ja weiter raus an alle, die uns mit leckerem Eis versorgen. An alle Eisverkäufer und Eisverkäuferinnen. Und die Bianca, die hat uns eine WhatsApp-Sprachnachricht geschickt.
7: Hallo, hier ist Bianca. Ich möchte ein super liebes Dankeschön an die Eisdiele Sanremo in Quelle senden. Das Eis ist spitzenmäßig, der Service ohne Frage super. Wünsche euch noch einen schönen Tag. Danke.
18: Klingt gut, ne? So soll das sein. Ihr könnt gerne weiter mitmachen und wir haben uns mal an die Eismaschine gestellt. Hört ihr gleich hier bei uns. Habt einen schönen Nachmittag. Kommt gut in den Feierabend.

0: Euer Lieblingsradio ist hier, Radio Bielefeld, 20 vor 5 haben wir es. Und in dieser Woche, da sagen wir zusammen mit euch allen Eisverkäufern und Eisverkäuferinnen weiter Dankeschön. Gerade jetzt im Sommer sind die natürlich sehr, sehr wichtig, ganz klar. Und ihr könnt uns weiterschreiben oder eine WhatsApp-Sprachnachricht schicken und einen lieben Gruß an eure Eisdiele des Vertrauens senden. Und einer, der sein Eis auch mit ganz viel Leidenschaft macht, das ist Fabrizio De Lorenzo und Radio Bielefeld-Reporter Alex Kerbs. Der hat ihn besucht und gemeinsam haben die beiden Erdbeereis gezaubert.
1: Wir haben jetzt hier quasi eine Eismasse.
2: Die habe ich gestern schon mit dem Zucker, der Stroße und alles so ein bisschen Geheimnisse, meine Geheimnisse-Sachen, habe ich das vorarbeitet, ne? Damit ich das auch so alles ein bisschen vorbereitet habe. Ne?
1: Okay, perfekt. Wir nehmen jetzt erstmal hier die Erdbeermasse, richtig? Und du machst jetzt genau was?
2: Jetzt tue ich in der Eismaschine. Da, da, da.
1: Schön auskratzen, damit auch alles mit reinkommt.
2: Ja, ja, natürlich. Schön auskratzen. Und dann wird die Maschine eingeschaltet.
1: Und da passiert jetzt genau was drin?
2: Die Maschine kühlt immer härter. Ne? Also das ist jetzt eine moderne Maschine. Und da braucht man sich gar nicht drum kümmern. Wenn die fertig ist, dann piept sie und dann ist das Eis fertig. Jetzt machen wir auch eine Verkostung. Ne? Wir sehen, ob das nicht nur schön aussieht.
1: So. Sondern auch schmeckt.
2: Sondern muss auch schmecken, ne? Nicht nur so gut aussehen. So.
1: Großer Löffel. Sehr gut. Taste Test bestanden.
2: Also ich finde das auch, dass wir gut hingekriegt haben. Mhm.
1: Sehr gut.
0: Ja, lecker Erdbeereis von Fabrizio De Lorenzo hier bei uns aus der Bielefelder City. Ganz herzlichen Dank, dass wir dabei sein durften. Und ganz egal, auf welches Eis ihr steht, sagt eurem Eisverkäuferin, eurer Eisverkäuferin des Vertrauens gerne weiter Dankeschön. Schickt uns gerne eine WhatsApp-Sprachnachricht über Bielefeld 6x5. Freuen wir uns drauf.

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10 vor 5 haben wir es gleich. Radio Bielefeld, Blitzer und Verkehr. Da gibt es weiter die Meldung von der A2 Hannover Richtung Bielefeld zwischen Herford, Bad Salzuflen und Bielefeld Ost. 6 Kilometer Stau, da müsst ihr gut 20 Minuten mehr einplanen. Die Meldung aus der Gegenrichtung auch immer noch dabei. Dortmund Richtung Bielefeld zwischen Herzebrock-Klarholz und Reda-Wiedenbrück. 3 Kilometer Stau, da immer noch wegen Bergungsarbeiten nach einem Unfall. Ein Blitzer haben wir im Bielefelder Stadtgebiet. Seht ihr mehr? 08800 300, die kostenlose Radio Bielefeld Verkehrshotline. Kommt gut an.

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1: Hi zusammen, habt einen schönen Feierabend mit uns. Ich bin Holger Höhner und die Radio Bielefeld Nachrichten. Tim Donsbach für euch.
2: Guten Tag.
1: Und was machen viele heute in ihrem Feierabend? Wir später natürlich auch. Fußball gucken.
2: Mit einer Show im Aztekenstadion in Mexiko-Stadt startet heute Abend die Fußball-Weltmeisterschaft. Popstar Shakira und weitere internationale Künstler eröffnen die WM mit einer großen Party. Im Anschluss beginnt um 21 Uhr das Eröffnungsspiel. Co-Gastgeber Mexiko trifft auf Südafrika. Andrea Sosa Cabrios berichtet aus Mexiko-Stadt aus dem Aztekenstadion.
3: Rund um das Aztekenstadion sind vor dem Anstoß der Fußball-WM Hubschrauber, Sprengstoff, Spürhunde, Polizisten zu Pferd und Streifenwagen mit rot-blauen Blinklichtern im Einsatz. Noch vor Sonnenaufgang machten sich viele auf den Weg zum Fußballtempel, um möglichen Protesten von Demonstranten zuvorzukommen. Vor allem organisatorisches Personal und Arbeiter. Dutzende Polizisten mit Schutzschilden waren auf der wichtigen Verkehrsader Periférico stationiert. Im legendären Stadion laufen die letzten Vorbereitungen für die Eröffnungsfeier auf Hochtouren.
2: Im Bielefelder Rat geht es heute Abend unter anderem um die Einführung einer Bettensteuer. Die Große Koalition will diese Steuer in Höhe von 5% auf alle Übernachtungen in Bielefelder Hotels draufschlagen. Kritik kommt vom Hotel- und Gaststättenverband in Bielefeld, vom Verkehrsverein und von der FDP. Außerdem ist unter anderem die Sanierung der Kunsthalle Thema. Schwarz-Rot will eine Sanierung ohne Erweiterungsbau beschließen, der aber später nachgeholt werden könnte. Die FDP beantragt, dass das Verkehrsamt wieder in die Zuständigkeit des Baudezernats fällt. Derzeit liegt es im Umweltdezernat bei Martin Adamski. US-Präsident Donald Trump hat mit der Übernahme der für Irans Ölindustrie wichtigen Insel Chark gedroht. Irgendwann in nicht allzu ferner Zukunft werde man die Insel und andere Ölinfrastrukturpunkte übernehmen und die vollständige Kontrolle über Irans Öl- und Gasmärkte erlangen, schrieb er online. Zugleich kündigte Trump für die Nacht schwere Angriffe auf den Iran an. Damit erhöht die US-Regierung den Druck auf den Iran in den stockenden Gesprächen um ein mögliches Rahmenabkommen über dem Ende des Krieges. Auf der Insel Chark im Persischen Golf befindet sich Irans wichtigster Ölhafen. Dort wird fast der gesamte Ölexport der Islamischen Republik umgeschlagen. Die Bundesjugendspiele sollen nach dem Willen der Bildungsministerkonferenz auch an den Grundschulen wieder leistungsorientierter werden, wenn die Schulen das wollen. Künftig soll es in 3. und 4. Klassen wieder erlaubt sein, die Bundesjugendspiele in der Leichtathletik und im Schwimmen wieder im klassischen Wettbewerbsmodus durchzuführen, also beispielsweise mit genauem Messen und Zeitnehmen. Nach einer umstrittenen Reform war der Leistungsgedanke deutlich abgeschwächt worden. So gab es beispielsweise einen Zonenweitwurf statt exakter Wurfweiten oder einen Zeitschätzlauf, bei dem die Kinder eine vorgegebene Zeit möglichst genau einhalten sollten. Die meisten Kitas in Bielefeld waren heute deutlich leerer als sonst. Rund 800 5- und 6-Jährige, die im September eingeschult werden, waren in der Seidenstickerhalle bei der 15. Kinderolympiade dabei. Im Mittelpunkt stand der Spaß an der Bewegung und Teamgeist. Vor Ort war auch Bielefelds Sozialdezernent Ingo Nürnberger.
4: Es ist schon ein kleiner Wettkampf in verschiedene Disziplinen. Die müssen Bälle fangen, sie müssen aus den Ringen Bälle holen und zurückbringen. Also, und das Ganze halt im Team. Also es geht immer nicht um die Einzelleistung, sondern eben um das Gemeinsame.
2: Viele Helfer machen die Olympiade erst möglich, unter anderem auch die Schüler und die Belegschaft vom Maria Stemme Berufskolleg.
1: Danke dir. Das Radio Bielefeld-Wetter ist auch am späteren Nachmittag und am Abend weiter so lala, nichts Halbes, nichts Ganzes von allem was dabei. Sonne, Wolken, zwischendurch mal ein Schauer, schmale 16 Grad. Auch in der Nacht kommt was runter, morgen dann meist grau, immer wieder mit Regen. Richtung Nachmittag dann vielleicht mal ein bisschen besser. Und am Wochenende geht es eher wechselhaft weiter mit einem Sonne-Wolken-Mix. Aber auch dann ist es zwischendurch mal nass. 16 Grad auch gerade hier in der Bielefelder Altstadt. Radio Bielefeld-Blitzer im Verkehr um 4 Minuten nach 5, dann gibt es weiter die Meldung von der A2 Hannover Richtung Bielefeld zwischen Herford-Bad Salzuflen und Bielefeld Ost. 8 Kilometer Stau, da müsst ihr gut eine halbe Stunde mehr einplanen. Dann haben wir die Gegenrichtung A2 Dortmund Richtung Bielefeld zwischen Herzebrock-Klarholz und Reda-Wiedenbrück. 3 Kilometer Stau, da immer noch wegen Bergungsarbeiten nach einem Unfall. Einen Blitzer haben wir im Stadtgebiet, steht am Lidstück. 08.800.300, die kostenlose Radio Bielefeld Verkehrshotline. Allen unterwegs eine gute und sichere Fahrt.
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1: Mit Holger Höhner und Tim Donsbach.
2: Hallo.
1: Und wir waren wieder unterwegs bei euch, direkt vor der Haustür. Machen wir ja regelmäßig, ne? Jeder Bielefelder Stadtteil, der hat ja was ganz Besonderes zu bieten, hat seine Reize. Und in den kommenden Tagen, da geht's bei uns immer wieder um den Bielefelder Süden, um Senne. Sehr schöne Geschichten dabei. Mehr gleich hier bei uns. Hi, habt einen schönen Feierabend. Jetzt mit Musik im besten Mix von Elton John.

0: Radio Bielefeld läuft bei euch. Viertel nach fünf haben wir es. Klasse, dass ihr mit dabei seid. Mit uns geht's wieder auf zum Stadtteilcheck. Machen wir ja regelmäßig, denn wer durch Bielefeld fährt, der merkt schnell, klar, jeder Stadtteil hat doch irgendwie sein ganz eigenes Gesicht. Ne? Und das gilt einmal mehr für den Stadtteil Senne. Wie ticken die Menschen da eigentlich im Süden unserer Stadt? Roxane Brockschnieder hat nachgefragt.
1: Ich fühle mich als Senner, ganz klar. Also, weil wir sagen auch immer, im Rathaus, also hinterm Teutow, die kennen einen nicht. Die Stadtteile im Süden gibt es für die Bielefelder nicht. Und deswegen sagen wir, wir sind hier eine eingeschworene Gemeinschaft.
2: Die Senne finde ich ländlich. Ne? Und es gab ja viele Bauernhöfe früher. Und das ist ein anderer Schlag Mensch als in Stadt Bielefeld. Das kann man nicht vergleichen.
3: Sagen Renate Kort-Ballack und Kurt Henze vom Heimatverein Senne. Geprägt von den drei großen Ortsteilen Windelsbleiche, Windflöte und Buschkamp, herrscht in Senne ein ganz eigener Schlag. Bodenständig, unaufgeregt.

0: und eng mit der Nachbarschaft verbunden, erzählen die Senner.
1: Ja, es ist eine richtig schöne kleine Ortsgemeinschaft. Wir haben alles an Nahversorgern hier. Es ist schön grün, man ist relativ schnell trotz alledem in der Stadt.
2: Es gibt ganz viel Natur, es gibt aber auch Einkaufsmöglichkeiten.
1: Für mich persönlich ist es gut, dass ich auch schnell auf der Autobahn bin, da ich beruflich viel unterwegs bin.
0: Na klar, kommen die Senner auch mal über den Berg, wenn wir Leineweber-Markt oder so feiern, aber so wirklich brauchen die City nicht, um Feste zu feiern oder einzukaufen.
3: Wir haben hier in der Senne zum Beispiel 2 Bahnhöfe. Wir haben die Busanschlüsse, wir haben die Straßenbahn, die geht allerdings jetzt im Moment erst ab Prag wieder, aber wir haben gute Möglichkeiten, von diesem Stadtteil gerade mal wegzukommen, ohne Auto.
4: Aber genauso gut leicht nach Paderborn oder nach Gütersloh. Ne? Ich sag mal so, wir sind nicht auf Bielefeld angewiesen.
5: Ja, sehr selbstbewusst, ne? Genauso soll das sein. Eine Senne im Porträt. Morgen schauen wir im Radio Bielefeld Stadtteilcheck dann tiefer in die Geschichtsbücher, wie das war von der Bauernschaft bis zum Bielefelder Stadtteil. Mit uns, mit Radio Bielefeld, seid ihr immer am Puls der Stadt. Habt einen schönen Nachmittag, einen schönen Feierabend mit uns.

17:22 haben wir es, Radio Bielefeld, Blitzer und Verkehr. Da gibt es weiter die Meldung von der A2 Dortmund Richtung Bielefeld zwischen Herzebrock, Klarholz und Reda-Wiedenbrück. 3 Kilometer Stau wegen Bergungsarbeiten. Da nach einem Unfall und die Gegenrichtung A2 Hannover Richtung Bielefeld zwischen Herford-Bad Salzuflen und Bielefeld-Ost. 6 Kilometer Stau, da müsst ihr gut 20 Minuten mehr einplanen. Einen Blitzer haben wir im Stadtgebiet, der steht am Liedstück. 08.800.300, das ist die kostenlose Radio Bielefeld Verkehrshotline. Allen unterwegs eine gute und sichere Fahrt. Kommt gut an mit uns.

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16: Eure Nummer 1 ist hier, Radio Bielefeld um 5:30 mit Holger Höhner und Tim Donsbach.
17: Guten Tag.
16: Man wundert sich ja mittlerweile über nichts mehr, auch über diese Meldung nicht, ne? Aber so ein bisschen skurril ist schon irgendwie. Ne?
17: Schon. Unbekannte Täter haben zwischen Dienstagnachmittag und Mittwochmorgen von einer Baustelle in Vilsendorf 3 Baggerschaufeln und eine Schwenkvorrichtung gestohlen. Die Baustelle befindet sich in der Vilsendorfer Straße, höher auf dem Langen Land. Die Polizei sucht Zeugen, die nach dem offiziellen Feierabend auf der Baustelle verdächtige Personen oder Fahrzeuge gesehen haben. In den Niederlanden ist ein Autofahrer aus bisher ungeklärter Ursache in eine Gruppe von Fahrradfahrern gefahren. 3 Menschen starben, darunter 2 Kinder. 4 weitere Kinder wurden schwer verletzt ins Krankenhaus gebracht. Im Bielefelder Rat geht es heute Abend unter anderem um die Einführung einer Bettensteuer. Die Große Koalition will diese Steuer in Höhe von 5% auf alle Übernachtungen in Bielefelder Hotels draufschlagen. Außerdem ist unter anderem die Sanierung der Kunsthalle Thema und die FDP beantragt, dass das Verkehrsamt wieder in die Zuständigkeit des Baudezernats fällt. US-Präsident Donald Trump hat mit der Übernahme der für Irans Ölindustrie wichtigen Insel Chark gedroht. Zugleich kündigte Trump für die Nacht schwere Angriffe auf den Iran an. Damit erhöht die US-Regierung den Druck auf den Iran in den stockenden Gesprächen um ein mögliches Rahmenabkommen über ein Ende des Krieges. Die Europäische Zentralbank hebt erstmals seit September 2023 die Leitzinsen im Euroraum an. Der für Banken und Sparer wichtige Einlagenzins steigt von 2,0% auf 2,25%. Das hat die Notenbank in Frankfurt mitgeteilt. Rund 800 Kinder haben heute in der Seidenstickerhalle bei der 15. Bielefelder Kinderolympiade mitgemacht. Bei den Teilnehmern handelt es sich um 5- und 6-Jährige, die im September eingeschult werden. Sie mussten in kleinen sportlichen Wettbewerben antreten. So soll der Spaß an der Bewegung und der Teamgeist gefördert werden. Das Klinikum Bielefeld lädt am Samstag von 11 bis 16 Uhr zu einer öffentlichen Besichtigung des Neubaus an der Teutoburger Straße ein. Im Mittelpunkt steht das neue Notfall- und intensivmedizinische Zentrum. Es gibt Führungen, Experteninterviews, eine Teddy-Klinik und ein Familienprogramm mit Mitmachaktionen.
16: Danke dir. 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Wetter ist weiter eher durchwachsen. Wolken, Sonne auch Richtung Abend. Zwischendurch kann noch mal ein Schauer mit dabei sein. Temperaturen weiter so um 16 Grad. Und auch in der Nacht gibt's Regen. Genauso dann morgen am Freitag immer wieder nass. Am Nachmittag mal ein bisschen freundlicher. Das Wochenende wird ebenfalls durchwachsen. Aber dann sehen wir die Sonne wieder ein bisschen häufiger. Immerhin 17 Grad aktuell hier in der Bielefelder City.
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16: 17 Uhr gleich 33 Minuten. Radio Bielefeld, Blitzer und Verkehr. Dann gehen wir auf die A2 Hannover Richtung Bielefeld. Zwischen Herford, Bad Salzuflen und Bielefeld Ost. Der 6 Kilometer Stau. Da müsst ihr gut 20 Minuten mehr einplanen. In der Gegenrichtung staut es sich ebenfalls. Dortmund Richtung Bielefeld. Zwischen Herzebrock, Klarholz und Reda-Wiedenbrück. Dann noch 3 Kilometer wegen Bergungsarbeiten nach einem Unfall. Im Stadtgebiet haben wir einen Blitzer. Der steht am Liedstück. 0800 800 300, die kostenlose Radio Bielefeld Verkehrshotline. Kommt gut an mit uns. Guten Start in den Feierabend.
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16: 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Ich bin Holger Höhner. Hi zusammen, schönen Nachmittag. Jetzt mit Musik im besten Mix von Leonie.

0: neu bei uns.
1: Jennifer Lopez und David Guetta, Save Me Tonight.
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0: Save Me Tonight, die neue Single von Jennifer Lopez ist das, hat sie zusammen mit David Guetta gemacht. Klasse Nummer geworden, finde ich. 20 vor 6 haben wir es, das heißt keine 2 Stunden mehr. Dann steigt in Mexiko die erste Eröffnungsfeier der WM 2026, 19:30 geht das Ganze los. Danach dann natürlich das Spiel Mexiko gegen Südafrika und die WM natürlich auch Thema bei unserem Hannes Höfer.
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2: So Höfer, jetzt liegt der Ball bei dir. Nicht über Fußball reden. Oh, boah, ey, das ist echt Champions League. Aber ich muss thematisch für den Ausgleich sorgen. Da bin ich Teamplayer. Ich kenne doch die Kritik. Immer nur Fußball, Fußball, Fußball. Nee, ich liefere hier niemandem eine Steilvorlage. Ich bringe den Ball ins Rollen und dann ist das wie Elfmeterschießen ohne Torwart. Ich werde hier nicht auf Zeit spielen, da könnt ihr lange warten. Ich schieße mir auch kein Eigentor. Ich muss einfach nur über was anderes reden als Fußball. Das sind die Spielregeln. Vielleicht Sommerurlaub. In den Bergen. Aufsteigen, absteigen, grüner Rasen, runde Sache. Oder Thema Garten. Auf dem Feld stehen ist auch ackern, aber mit der richtigen Mannschaft. Oder Thema Liebe. Da ist noch kein Meister vom Himmel gefallen. Ich weiß, jeder sucht nach dem Volltreffer. Man freut sich auf das Spiel 1 gegen 1, Manndeckung. Aber oft spielt einer in der anderen Liga und dann stehst du alleine auf dem Platz und musst den Ball hochhalten. Schießt auf die Kiste, Latte, kein Tor. Ach Leute, ihr hört's, es gibt so viele andere schöne Themen abseits vom Fußball. Versucht's doch auch mal.
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Mit Radio Bielefeld geht's durch den Feierabend. 6:12 haben wir es. Klasse, dass ihr mit dabei seid. Der Blick auf die Straßen, Radio Bielefeld, Blitzer und Verkehr. Weiter mit den beiden Meldungen von den Autobahnen. A2 Hannover Richtung Bielefeld, zwischen Herford-Bad Salzuflen und Bielefeld-Ost noch 4 Kilometer stockend. Da müsst ihr noch gut 8 Minuten mehr einplanen. Dann haben wir die Gegenrichtung dabei. A2 Dortmund Richtung Bielefeld, zwischen Herzebrock-Klarholz und Reda-Wiedenbrück. Begleitet uns schon den ganzen Nachmittag. 3 Kilometer Stau dann noch wegen Bergungsarbeiten nach einem Unfall. Dann haben wir noch einen Blitzer im Stadtgebiet, der steht am Lidstück. 08.800.300, die kostenlose Radio Bielefeld Verkehrshotline. Wünsche allen unterwegs eine gute und sichere Fahrt. Ich bin Holger Höhner und raus, habt einen schönen Feierabend mit uns.

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1: Mit Nico Hartmann. Ab 19.30 Uhr schaut die Fußballwelt ins Aztekenstadion. Nach intensiver Vorbereitungszeit wird dann in Mexiko-Stadt die 23. Fußball-WM offiziell eröffnet. Ab 21 Uhr spielt dann Gastgeber Mexiko gegen Südafrika und auch die deutsche Fußballnationalelf wird dann genau hinschauen. Nach einem Vormittagstraining zur Ortszeit in North Carolina gibt Julian Nagelsmann seinen Spielern frei, um sich das Eröffnungsspiel in Ruhe anschauen zu können. Das zweite Spiel des Turniers bestreiten Südkorea und Tschechien.
0: 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Es ist 18 Uhr. 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
2: Mit Thorsten Adolfs. Guten Abend. Wochenlang hatte US-Präsident Trump immer wieder betont, dass ein Abkommen mit dem Iran in greifbarer Nähe sei. Das hört sich mittlerweile aber schon wieder ganz anders an. Zuletzt gab es gegenseitige Angriffe und jetzt droht Trump auch wieder offen damit, die iranische Insel Karg zu übernehmen. Die ist extrem wichtig für Irans Ölindustrie. Danny Hopper aus dem News-Team, die Sorgen wachsen, dass der Krieg wieder ausbrechen könnte.
3: Auf jeden Fall. Trump hat für heute Abend sehr heftige Angriffe auf den Iran angekündigt. Man werde Karg und andere Standorte der iranischen Ölinfrastruktur einnehmen, schrieb er auf seiner Plattform Truth Social. Es wird spannend, ob er das wirklich ernst meint oder ob es nur wieder eine Drohung ist, um den Druck auf Teheran zu erhöhen. Denn aus Sicht von Militärexperten können die USA die Insel nur mit Bodentruppen einnehmen. Das wäre natürlich extrem riskant und könnte auch auf US-Seite Opfer fordern. Für viele Iran-Experten besteht die Waffenruhe inzwischen nur noch auf dem Papier. Sie schätzen Trumps neue Drohungen so ein, dass es den USA jetzt eher darum geht, die Straße von Hormus mit Gewalt zu öffnen.
2: Und wie könnte der Iran darauf reagieren?
3: Ja, ähnlich wie schon zu Beginn des Krieges mit neuen Angriffen auf Energieinfrastruktur in der Region. Das würde wieder den Druck auf die internationalen Märkte erhöhen. Das iranische Militär hat ja schon eine komplette Sperrung der Straße von Hormus bekannt gegeben. Das haben die USA aber direkt dementiert. Aus iranischen Quellen heißt es, man sei weiter offen für Diplomatie, gleichzeitig aber auch bereit für Krieg. Was gerade der aktuelle Stand der Verhandlungen ist, weiß man auch gar nicht so richtig. In Medienberichten heißt es ja seit Wochen immer wieder, man stehe kurz vor dem Abschluss. Passiert ist hier aber noch nichts. Ein großer Knackpunkt soll weiterhin das iranische Atomprogramm sein.
2: Danke, Danny. Und jetzt weitere Themen im Überblick. Nach dem Aus des gemeinsamen französisch-deutschen Kampfflugzeugprojekts FCAS stehen 8 Rüstungsunternehmen für die Entwicklung eines neuen Kampfflugzeugs bereit. Deutschland wird vermutlich mit Spanien und Schweden gemeinsame Sache machen. Um die zeitliche Lücke, die jetzt entsteht, zu füllen, könnte Deutschland zusätzliche F-35-Jets aus den USA anschaffen. In den Niederlanden ist ein Autofahrer in eine Gruppe von Radfahrern gerast. 3 Menschen starben, darunter 2 Kinder. 4 weitere Kinder, die mit auf dem Schulausflug waren, wurden schwer verletzt. Der Unfall ereignete sich in einem kleinen Ort in der Provinz Seeland in der Nähe der belgischen Grenze. Das Wetterphänomen El Niño ist zurück. Es könnte die Menschen weltweit vor Herausforderungen stellen. Die US-Wetterbehörde warnt vor einem besonders starken Ereignis, das die ohnehin schon hohen Temperaturen weiter nach oben treiben könnte. El Niño sorgt für ungewöhnlich warme Meerestemperaturen im tropischen Pazifik und wird sich vermutlich bis in den nächsten Winter hinein sogar noch verstärken. Das Problem dabei ist, dass El Niño den menschengemachten Klimawandel noch weiter anheizt und damit die Gefahr von Extremwetter wie heftigen Dürren oder massiven Überschwemmungen weltweit deutlich steigt. Für uns hier in Europa halten sich die direkten Auswirkungen meistens in Grenzen. Die extremen Folgen wie Dürren oder Fluten treffen vor allem Regionen auf der Südhalbkugel. Soweit die Meldungen mit Thorsten Adolfs.
4: Wir checken die Wetterkarte. Da bleibt's morgen überwiegend bewölkt. Dazu immer mal wieder kleinere Schauer. Die Sonne macht sich rar bei uns, wird aber mit maximal 19 Grad noch etwas angenehmer als heute. Radio Bielefeld, Blitzer und Verkehr, das geht ganz fix. Ich habe keine Staus, keine Störungen für euch. Alle Updates von den Straßen findet ihr aber wie immer auf radiobielefeld.de oder in der Radio Bielefeld App. Kommt gut durch.
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4: Kurz nach 6, wir starten rein in die Spätschicht. Ich bin Marlene, noch bis 21 Uhr an eurer Seite und da quatschen wir natürlich auch noch über die WM. Wir sprechen über Regeln, die nochmal vorher geklärt werden müssen, aber auch über Musik und gleich in 10 Minuten über unseren Festivalsommer, der heute Abend in die vorletzte Runde geht.

Kommt gut in den Donnerstagabend. 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Und ich sag's euch, da wird einiges beben bei dem Line-Up. Also seid jetzt schnell an die Tickets, kommt ihr über unsere Homepage. Ich bin Marlene, drück euch die Daumen dafür.

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5: 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Sohnemann kennt gefühlt jeden Spieler dieser Fußballweltmeisterschaft und ich frage mich, wann er denn den Spielplan auswendig gelernt hat.
2: Ja, das sind auch einige Spiele, ne? Mit 48 Ländern ist es die größte WM aller Zeiten. 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Ich meine, WM ist ja schon was Besonderes, aber sind natürlich viele Spiele und die werden teilweise mitten in der Nacht angepfiffen.
5: Wenn ihr uns hört, dann verpasst ihr nichts und bekommt alle wichtigen Infos. Um 21 Uhr beginnt heute das Eröffnungsspiel zwischen Mexiko und Südafrika. Deutschland ist dann am Sonntag um 19 Uhr dran gegen Curaçao.

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1: Dauert nicht mehr lange. Dann hat das Warten der Fußballfans ein Ende. Die Weltmeisterschaft im XXL-Format in Mexiko, den USA und Kanada geht los. Im Aztekenstadion gleich mit dem Eröffnungsspiel Mexiko gegen Südafrika. Die Deutschen werden in ihrem WM-Quartier das natürlich verfolgen, sind dann erst am Sonntag dran und in vielen Bielefelder Kneipen und natürlich auch Wohnzimmern ist schon geschmückt und werden die Spiele verfolgt. Wir von Radio Bielefeld werden das auch tun. Wer es schafft, am 19. Juli noch im Turnier zu sein. Der hat vieles richtig gemacht. Da ist dann das Endspiel in New Jersey. Eine gute WM-Zeit, natürlich auch allen Nicht-Fußballfans.
2: Aber bei all den WM-Public Viewings dürfen wir auch nicht die Kellnerinnen und Kellner in den Biergärten und Kneipen vergessen. Die sorgen schließlich dafür, dass wir dann eine gute Zeit haben. Hi, ich bin Lara Beckhardt aus den Mittagsnachrichten. Und die Gewerkschaft Nahrung Genuss Gaststätten, die fordert zum Anpfiff der WM faire Dienstpläne. WM-Überstunden bis zum Abwinken seien falsch, so die Gewerkschaft. Stattdessen solle es zu den Spitzenzeiten zusätzliches Personal geben. Und die Arbeitszeiten sollten rechtzeitig abgesprochen werden, damit wir alle die WM feiern können.
3: Im Bielefelder Rathaus läuft die Ratssitzung und das war natürlich auch Thema in den Nachrichten heute Nachmittag mit mir, Tim Donsbach. Guten Abend. Ein großes Thema in dieser Ratssitzung natürlich die Sanierung der Kunsthalle. Schwarz-Rot hat sich für Variante C entschieden, also eine Sanierung zunächst ohne Erweiterungsbau, aber dieser Erweiterungsbau könnte später noch kommen, wenn zum Beispiel die Stadt mal wieder Geld hat. Und Schwarz-Rot will im Rat auch eine Bettensteuer einbringen, die eingeführt werden soll für Bielefeld. Hotelgäste müssten dann 5% auf den normalen Übernachtungspreis draufschlagen. Kritik kommt unter anderem vom Deutschen Hotel- und Gaststättenverband in OWL, vom Verkehrsverein und auch von der FDP.
4: Kühlt so langsam runter bei uns, in der Nacht noch 12 Grad drin. Morgen früh geht's aber wieder hoch auf bis 19 Grad. Auch da im Tagesverlauf ein wilder Mix aus Sonne, Wolken und Regen. Zum Wochenende hin hält sich das dann auch so. Wenigstens etwas mehr Sonne ist aber drin für uns.
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4: Radio Bielefeld, Blitzer und Verkehr, das geht ganz fix. Ich habe keine Staus, keine Störungen für euch. Alle Updates von den Straßen findet ihr aber wie immer auf radiobielefeld.de oder in der Radio Bielefeld App. Kommt gut durch.
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4: Happy Mittwoch, Happy Spätschicht. Marlene bin ich, bin bei euch, egal ob ihr gerade noch bei der Spätschicht im Krankenhaus oder an der Tankstelle seid oder ob ihr auch schon zu Hause seid, euch was Leckeres zu essen kocht oder ob ihr auf dem Weg ins Gym seid. Wir machen hier zusammen den Donnerstagabend. Freue mich, dass ihr mit am Start seid.
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0: In der Spätschicht heute noch schnell die kleine Fußball-Nachhilfestunde vor dem ersten WM-Spiel in knapp 2 Stunden. Wir klären schwierige Fußballregeln für alle, die jetzt die WM mitgucken wollen, sonst aber vielleicht eher nicht so im Fußballthema sind und immer nur bei den Fußballprofi-Freunden mitnicken. Und genau so ein Fußballprofi-Freund ist mein Kumpel Sean und den lasse ich jetzt erstmal erklären.
1: Hallöchen.
0: Hallo, pass auf, ich habe eine Fußballfrage.
1: Ja.
0: Du bist das Nächste in meinem Umfeld, was ich an einen Fußballprofi rankomme. Würdest du mir da zustimmen?
1: Oh. Auf keinen Fall.
0: Aber du kennst dich aus, oder? Du guckst schon mal öfter Fußball als ich.
1: Das kann ich bestätigen, ja.
0: Okay, ich möchte gerne die Regeln besser verstehen. Hast du so eine Regel auf Lager, wo du sagst, die müsste man verstanden haben, bevor man die WM guckt?
1: Genau, also sagen wir mal, Deutschland schießt aufs Tor und der gegnerische Torwart hält den Ball, aber er geht dann ins Aus. Mhm. Dann gibt es einen Eckball für Deutschland. Mhm. Das heißt, sie haben den Ball und schlagen dann ja meistens eine Flanke in den Strafraum. Wenn ich jetzt aufs Tor schieße und der Ball landet aber im Aus, weil ich daneben schieße und der Torwart war nicht dran, dann gibt es keine Ecke.
0: Mein Gott, ich muss mir Notizen machen. Okay, und ich habe noch eine Frage.
1: Ja.
0: Thema Foul. Wann? Ich weiß, dass das ein sehr weites Feld ist und dass das auch nicht 100% immer klar ist. Aber wann gibt es Gelb und wann gibt es Rot und was sind die Strafen?
1: Also, wenn du jemanden härter foulst mit ein bisschen Absicht, dann gibt es meistens eine gelbe Karte erstmal.
0: Ja.
1: Und alles, was da drüber ist, also jemanden wirklich böswillig verletzen zu wollen oder wenn jemand alleine aufs Tor zuläuft, von hinten dann die Beine umtreten oder was weiß ich. Mhm. Das ist dann auf jeden Fall eine rote Karte. Für eine rote Karte bist du erstmal das nächste Spiel gesperrt. Mhm. Für eine gelbe Karte gibt es im Normalfall erstmal nichts. Wenn du aber 2 gelbe Karten hast, fliegst du auch mit Gelb-Rot vom Platz. Also du kannst nur eine gelbe Karte sozusagen pro Spiel bekommen.
0: Okay.
1: Und wenn du die 2. bekommst, fliegst du.
0: Okay. Ja, also damit sollte ich doch schon mal gut durch das Spiel kommen.
1: Du wirst das Spiel verstehen, definitiv.
0: Also ich meine, Übung macht den Meister. Vielleicht, wenn ich alle Spiele gucke und einfach nie schlafen gehe, sondern alle Spiele gucke, egal wann sie laufen.
1: Ja.
0: Vielleicht bin ich danach Ultra-Profi.
1: Vielleicht könntest du dann das WM-Finale kommentieren.
0: Oder? Ich würde es mir zutrauen. Sean, ich danke dir.
1: Sehr gerne. Ich mache das immer gerne. Mach ich. Wir hören uns, Kumpel.
0: Mach's gut.

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1: Mit Thorsten Adolfs. Guten Abend. Gleich startet die 23. Fußball-Weltmeisterschaft mit dem Eröffnungsspiel Mexiko gegen Südafrika. Die Eröffnungsfeier beginnt in einer halben Stunde und ab 21 Uhr rollt dann der Ball. Nico Hartmann im WM-Studio mit Infos zur Ausgangsposition der beiden Teams vor dem Eröffnungsspiel.
2: Auf jeden Fall startet Mexiko neben allen außersportlichen Themen wie der Sicherheit, den Demonstrationen und leider eben auch der Gewalt mit unter anderem 5 toten Polizisten bei Ausschreitungen sportlich mit Riesen-Euphorie ins Turnier. Über 70.000 mexikanische Fans werden ihrer Mannschaft im Aztekenstadion gegen den krassen Außenseiter Südafrika einen heißen Empfang bereiten. Ohne einen richtigen Topstar im Kader, dafür aber mit sehr talentierten Spielern wie dem 17-jährigen Mittelfeldjuwel Gilberto Mora und einem starken Kollektiv haben die Mittelamerikaner vor der WM 8 Spiele ohne Niederlage bestritten. Das Selbstvertrauen des Co-Gastgebers ist schier grenzenlos. So tönte Gilberto Mora vor der WM: Wir sind die Favoriten auf den Titel. Wir spielen zu Hause. Dagegen ist Südafrika zwar eine technisch ebenfalls starke Truppe, die aber große Probleme hat, Offensivakzente zu setzen. Wenn wir nun alles zusammennehmen, Heimvorteil, Spiel auf 2200 Metern Höhe, Form, dann ist Mexiko klarer Favorit.
1: Und jetzt weitere Meldungen im Überblick. US-Präsident Trump will Irans Öl vollständig unter Kontrolle bringen und er droht Teheran damit, die für Irans Ölindustrie wichtige Insel Karg zu übernehmen. Außerdem kündigte Trump auf seiner Plattform Truth Social neue schwere Angriffe auf den Iran in der kommenden Nacht an. Die Europäische Zentralbank erhöht zum ersten Mal seit 2023 den Leitzins und zwar um 0,25 Punkte auf dann 2,25%. Höhere Zinsen verteuern Kredite für Verbraucher und Firmen, was die Nachfrage bremsen und so die Inflation dämpfen kann. Dagegen profitieren Sparer davon, wenn Banken die steigenden Leitzinsen an sie weitergeben. Um kleine und mittlere Einkommen zu entlasten, spricht sich Verdi-Chef Wernicke für höhere Erbschaftssteuern aus. Außerdem fordert er die Einführung einer Vermögenssteuer. Milliardäre dürften nicht verschont werden, sagte Wernicke. Änderungen bei der Arbeitszeit lehnt er anders als der Arbeitgeberverband BDA ab. Der Verband fordert ein Ende des starren 8-Stunden-Tags. Forscher haben im Indischen Ozean einen gigantischen Walfriedhof entdeckt. Die Überreste der Tiere liegen zwischen 4 und 7 Kilometer tief auf dem Meeresgrund, verteilt auf einer Länge von 1200 Kilometern. Es handele sich um den mit Abstand tiefsten, größten und ältesten bekannten Walfriedhof, heißt es. Man habe bis jetzt die Überreste von fast 480 Tieren gefunden. Wenn ein Wal stirbt, sinkt der Kadaver normalerweise in die Tiefe, landet auf dem Meeresgrund und dient dort als Nahrungsgrundlage für eine Vielzahl von Organismen. Die Experten gehen davon aus, dass es weltweit noch viele andere Walfriedhöfe gibt. Soweit die Meldungen mit Thorsten Adolfs.
3: Morgen nochmal ein ähnlicher Mix wie heute mit Sonne, Wolken, Regentropfen, aber immerhin bis 19 Grad. Und ähnlich gemixt geht's auch Richtung Wochenende. Auch da immer wieder kleinere Schauer, aber auch die Chance auf Sonne besteht am Samstag und am Sonntag.
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3: Radio Bielefeld, Blitzer und Verkehr, das geht ganz fix. Ich habe keine Staus, keine Störungen für euch. Alle Updates von den Straßen findet ihr aber wie immer auf radiobielefeld.de oder in der Radio Bielefeld App. Kommt gut durch.
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3: Heute schon die vorletzte Runde Spätschicht Festival Sommer. Die letzten Tickets gehen morgen über den Tisch. Also jetzt nochmal schnell sein und bewerben. Könnt ihr jederzeit über die Homepage machen. Dazu jetzt die Hits im besten Mix. Ich bin Marlene. Freue mich, dass ihr da seid.

0: Donnerstagabend, schönen Start in den Feierabend. Der Feierabend, der wird jetzt noch ein kleines bisschen schöner für Daniela. Daniela weiß es noch nicht, aber ich habe hier zwei Tickets für das Anna Beats in Ferl für sie liegen. Und die überraschen wir jetzt erstmal zusammen.
1: Hallo?
0: Hi, hier ist Marlene von der Spätschicht aus dem Radio. Spreche ich mit Daniela?
1: Ja.
0: Hi Daniela, ich habe eine kurze Frage an dich. Weißt du, was am 15. August ist?
1: Am 15. August?
0: Hast du da noch Zeit?
1: Ja.
0: Daniela, ich kann dir sagen, was am 15. August ist.
1: Oh.
0: Am 15. August ist das Anna Beats in Ferl. Hättest du da zufällig Bock drauf?
1: Ja, total.
0: Das ist doch schon mal gut. Daniela, warum willst du denn gerne hin? Erzähl mal.
1: Meine beste Freundin und ich wollten da letztes Jahr schon hin. Wir haben aber beide keinen Kinderabfall bekommen.
0: Oh.
1: Und ja, jetzt wollten wir es einfach dieses Jahr nochmal probieren.
0: Oh, wo werden die Kinder dann geparkt?
1: Wahrscheinlich bei den Papas oder bei den Omas.
0: Jetzt müssen sie es machen. Jetzt hast du schon die Tickets. Ja. Jetzt kannst du auch nichts mehr machen, ne?
1: Genau.
0: Ist ja nicht deine Schuld, Mensch. Dann überrasch mal gerne deine beste Freundin damit. Ich wünsche euch ganz, ganz viel Spaß dabei.
1: Dankeschön. Vielen, vielen Dank.
0: Sehr gerne. Dann macht euch da eine gute Zeit, Daniela.
1: Dankeschön.
0: Ciao.
1: Auch.
0: Schönen Abend.
1: Ebenso.

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1: Dauert nicht mehr lange. Dann hat das Warten der Fußballfans ein Ende. Die Weltmeisterschaft im XXL-Format in Mexiko, den USA und Kanada geht los. Im Aztekenstadion gleich mit dem Eröffnungsspiel Mexiko gegen Südafrika. Die Deutschen werden in ihrem WM-Quartier das natürlich verfolgen, sind dann erst am Sonntag dran und in vielen Bielefelder Kneipen und natürlich auch Wohnzimmern ist schon geschmückt und werden die Spiele verfolgt. Wir von Radio Bielefeld werden das auch tun. Wer es schafft, am 19. Juli noch im Turnier zu sein. Der hat vieles richtig gemacht. Da ist dann das Endspiel in New Jersey. Eine gute WM-Zeit, natürlich auch alle Nicht-Fußballfans.
2: Aber bei all den WM-Public Viewings dürfen wir auch nicht die Kellnerinnen und Kellner in den Biergärten und Kneipen vergessen. Die sorgen schließlich dafür, dass wir dann eine gute Zeit haben. Hi, ich bin Lara Beckhardt aus den Mittagsnachrichten. Und die Gewerkschaft Nahrung Genuss Gaststätten, die fordert zum Anpfiff der WM faire Dienstpläne. WM-Überstunden bis zum Abwinken seien falsch, so die Gewerkschaft. Stattdessen solle es zu den Spitzenzeiten zusätzliches Personal geben. Und die Arbeitszeiten sollten rechtzeitig abgesprochen werden, damit wir alle die WM feiern können.
3: Im Bielefelder Rathaus läuft die Ratssitzung und das war natürlich auch Thema in den Nachrichten heute Nachmittag mit mir, Tim Donsbach. Guten Abend. Ein großes Thema in dieser Ratssitzung natürlich die Sanierung der Kunsthalle. Schwarz-Rot hat sich für Variante C entschieden, also eine Sanierung zunächst ohne Erweiterungsbau, aber dieser Erweiterungsbau könnte später noch kommen, wenn zum Beispiel die Stadt mal wieder Geld hat. Und Schwarz-Rot will im Rat auch eine Bettensteuer einbringen, die eingeführt werden soll für Bielefeld. Hotelgäste müssten dann 5% auf den normalen Übernachtungspreis draufschlagen. Kritik kommt unter anderem vom Deutschen Hotel- und Gaststättenverband in OWL, vom Verkehrsverein und auch von der FDP.
4: Wir checken die Wetterkarte. Da bleibt's morgen überwiegend bewölkt. Dazu immer mal wieder kleinere Schauer. Die Sonne macht sich rar bei uns, wird aber mit maximal 19 Grad noch etwas angenehmer als heute. Radio Bielefeld, Blitzer und Verkehr, das geht ganz fix. Ich habe keine Staus, keine Störungen für euch. Alle Updates von den Straßen findet ihr aber wie immer auf radiobielefeld.de oder in der Radio Bielefeld App. Kommt gut durch.

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1: Leute, ihr wisst doch, was heute Abend ansteht. Das erste WM-Spiel. 21 Uhr geht's los im ZDF. Und wir nutzen hier jetzt noch die Zeit vorher und machen uns fit für das Spiel. Klären nochmal die letzten Fußballregeln. Ich meine jetzt nicht, wie viele Leute stehen auf dem Platz und was ist ein Tor, sondern ein paar kniffligere Geschichten wie Abseits, Handspiel, Strafstöße und so weiter. Dafür brauche ich aber natürlich auch echte Profis. Und genau so ein Profi ist mein Kumpel Leon. Hallo, spreche ich mit Leon?
2: Das ist richtig.
1: Ich habe ein Anliegen. Ich möchte gerne mich und andere Leute, die hin und wieder Fußball gucken, für die WM fertig machen und Regeln beim Fußball klären. Kennst du dich damit aus?
2: Ja, sollte ich.
1: Was würdest du sagen, was qualifiziert dich?
2: Spiele seit der Kindheit selbst.
1: Und du guckst auch selber. Okay. Hast du eine Regel, wo du sagst, die muss man vorher geklärt haben, bevor man das erste WM-Spiel guckt?
2: Wurde dir schon das Handspiel des Torhüters erklärt?
1: Nein. Was ist das?
2: Also wenn der Torhüter den Ball fängt und ihn länger als 5 Sekunden in der Hand hat, gibt es auch wieder einen Eckstoß.
1: Was?
2: Ist eine neue Regel, damit das Spiel nicht zu lang verzögert werden kann.
1: Okay.
2: Aber wird auch vom Schiedsrichter runtergezählt, also man ist vorgewarnt, wenn es zu lange dauert.
1: Und wie findest du die Regel jetzt, wo sie relativ neu ist?
2: Ja, für den Spielfluss macht es Sinn. Mehr Spielzeit. Mhm. Weniger Zeitspiel.
1: Mhm.
2: Kann ja auch spannend werden, wenn man zurückliegt.
1: Mhm. Okay, also sagst du, dann bin ich auch ready für das erste WM-Spiel.
2: Auf jeden Fall.
1: Kurze Frage, wie tippst du für das erste WM-Spiel?
2: Gehe ich mit einem 3-1 für Mexiko.
1: Okay, dann halte ich mich jetzt einfach an dich beim Tippen.
2: Ich hoffe, du verlierst nicht.
1: Okay, Leon, dann danke ich dir. Mach's gut.

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2: Kommt gut durch den Abend. Wir sind bei euch. 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
1: Ich bin Ursula Winkler. In Mexiko-Stadt startet am Abend die Fußball-Weltmeisterschaft. Unter anderem Popstar Shakira eröffnet die WM mit einer großen Party. In Deutschland hielt sich die Vorfreude zuletzt in Grenzen. Wir machen den allerletzten Stimmungscheck. Freuen Sie sich auf die WM?
2: Ich weiß nicht mal, wann die anfängt. Heute. Tada!
3: Normal, wie jeder andere. Ich sehe es überall. Ich werde einige Spiele schauen, weiß, in welcher Gruppe wir spielen.
4: Ich habe schon immer was anderes gemacht, wenn andere Leute zum Fußball gehen.
5: Ich beschäftige mich eigentlich schon mein ganzes Leben lang mit Sport und verfolge das auch mit großem Interesse.
6: Noch gar nicht, aber es geht langsam so, kocht es in mir hoch, auch durch die Beiträge im Fernsehen und so. Ja.
1: Um 21 Uhr wird das Auftaktspiel Mexiko-Südafrika angepfiffen. US-Präsident Trump hat mit der Übernahme der für Irans Ölindustrie wichtigen Insel Karg gedroht. Man werde die vollständige Kontrolle über Irans Öl- und Gasmärkte erlangen, schrieb er auf der Plattform True Social. Er kündigte auch neue schwere Angriffe auf den Iran an. Damit erhöht die US-Regierung den Druck auf den Iran, wieder zu verhandeln. Obwohl eine Waffenruhe gilt, kam es in den vergangenen Tagen zu heftigen Angriffen. Eine Mehrheit der Deutschen fordert strengere Regeln für die Nutzung von E-Scootern. Das zeigt eine YouGov-Umfrage im Auftrag des Sozialverbands VdK. 57% der Befragten wollen zusätzliche Regulierungen bei der Nutzung von E-Scootern.
7: Immerhin 18% der Befragten würden E-Scooter sogar komplett verbieten. Diejenigen, die mehr Regulierung wollen, denken zum Beispiel an feste Parkzonen für E-Scooter, damit die nicht kreuz und quer und manchmal gefährlich im Weg stehen. Der Sozialverband VdK nennt Beispiele eigener Mitglieder, insbesondere blinde Menschen seien über Roller gestürzt und hätten dann noch nicht einmal Schmerzensgeld erhalten. Es brauche eine Sorgfaltspflicht für die Verleiher von E-Scootern. Im Bundestag wird ein Gesetz beraten, mit dem Vermieter und Fahrer stärker in die Pflicht genommen werden sollen, etwa bei der Entschädigung von Unfallopfern. Ronny Thorau, Berlin.
1: Das Wetterphänomen El Niño ist zurück. Das teilte die US-Wetterbehörde NOAA mit. Mit ungewöhnlich hohen Meerestemperaturen im tropischen Pazifik hatte sich das Wetterphänomen schon seit Monaten angekündigt. Damit wächst die Sorge vor mehr Extremwetter mit Dürren, Überschwemmungen und einer steigenden globalen Durchschnittstemperatur.
8: Kühlt so langsam runter bei uns, in der Nacht noch 12 Grad drin. Morgen früh geht's aber wieder hoch auf bis 19 Grad. Auch da im Tagesverlauf ein wilder Mix aus Sonne, Wolken und Regen. Zum Wochenende hin hält sich das dann auch so. Wenigstens etwas mehr Sonne ist aber drin für uns.
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8: Radio Bielefeld, Blitzer und Verkehr, das geht ganz fix. Ich habe keine Staus, keine Störungen für euch. Alle Updates von den Straßen findet ihr aber wie immer auf radiobielefeld.de oder in der Radio Bielefeld App. Kommt gut durch.
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8: Happy Mittwoch, Happy Spätschicht. Marlene bin ich, bin bei euch, egal ob ihr gerade noch bei der Spätschicht im Krankenhaus oder an der Tankstelle seid oder ob ihr auch schon zu Hause seid, euch was Leckeres zu essen kocht oder ob ihr auf dem Weg ins Gym seid. Wir machen hier zusammen den Donnerstagabend, freue mich, dass ihr mit am Start seid. 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

Jetzt sind es noch knapp 45 Minuten bis zum Anpfiff und jetzt sollten wirklich alle Fußballregeln sitzen. Ich habe heute in der Spätschicht mit euch zusammen Fußballregeln geklärt und jetzt sollten wirklich alle Fußballregeln

0: länger als 5 Sekunden in der Hand hat, gibt es auch wieder einen Eckstoß.
1: Ganz neu jetzt, wenn ein Spieler ausgetauscht wird und er muss rausgehen, muss er innerhalb von 10 Sekunden vom Platz sein.
2: Natürlich, das Handspiel ist ja wichtig, ist ja logisch. Ein Spieler darf den Ball nicht mit der Hand nehmen.
3: Eine rote Karte, bist du erstmal das nächste Spiel gesperrt. Wenn du aber 2 gelbe Karten hast, fliegst du auch mit Gelb-Rot vom Platz.
4: Damit sollte ich doch schon mal gut durch das Spiel kommen.
3: Du wirst das Spiel verstehen, definitiv.

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1: Dauert nicht mehr lange. Dann hat das Warten der Fußballfans ein Ende. Die Weltmeisterschaft im XXL-Format in Mexiko, den USA und Kanada geht los. Im Aztekenstadion gleich mit dem Eröffnungsspiel Mexiko gegen Südafrika. Die Deutschen werden in ihrem WM-Quartier das natürlich verfolgen, sind dann erst am Sonntag dran. Und in vielen Bielefelder Kneipen und natürlich auch Wohnzimmern ist schon geschmückt und werden die Spiele verfolgt. Wir von Radio Bielefeld werden das auch tun. Wer es schafft, am 19. Juli noch im Turnier zu sein. Der hat vieles richtig gemacht. Da ist dann das Endspiel in New Jersey. Eine gute WM-Zeit, natürlich auch allen Nicht-Fußballfans.
2: Aber bei all den WM-Public Viewings dürfen wir auch nicht die Kellnerinnen und Kellner in den Biergärten und Kneipen vergessen. Die sorgen schließlich dafür, dass wir dann eine gute Zeit haben. Hi, ich bin Lara Beckhardt aus den Mittagsnachrichten. Und die Gewerkschaft Nahrung Genuss Gaststätten, die fordert zum Anpfiff der WM faire Dienstpläne. WM-Überstunden bis zum Abwinken seien falsch, so die Gewerkschaft. Stattdessen solle es zu den Spitzenzeiten zusätzliches Personal geben. Und die Arbeitszeiten sollten rechtzeitig abgesprochen werden, damit wir alle die WM feiern können.
3: Im Bielefelder Rathaus läuft die Ratssitzung und das war natürlich auch Thema in den Nachrichten heute Nachmittag mit mir, Tim Donsbach. Guten Abend. Ein großes Thema in dieser Ratssitzung natürlich die Sanierung der Kunsthalle. Schwarz-Rot hat sich für Variante C entschieden, also eine Sanierung zunächst ohne Erweiterungsbau, aber dieser Erweiterungsbau könnte später noch kommen, wenn zum Beispiel die Stadt mal wieder Geld hat. Und Schwarz-Rot will im Rat auch eine Bettensteuer einbringen, die eingeführt werden soll für Bielefeld. Hotelgäste müssten dann 5% auf den normalen Übernachtungspreis draufschlagen. Kritik kommt unter anderem vom Deutschen Hotel- und Gaststättenverband in OWL, vom Verkehrsverein und auch von der FDP.
4: Morgen nochmal ein ähnlicher Mix wie heute mit Sonne, Wolken, Regentropfen, aber immerhin bis 19 Grad. Und ähnlich gemixt geht's auch Richtung Wochenende. Auch da immer wieder kleinere Schauer, aber auch die Chance auf Sonne besteht am Samstag und am Sonntag. Radio Bielefeld, Blitzer und Verkehr, das geht ganz fix. Ich habe keine Staus, keine Störungen für euch. Alle Updates von den Straßen findet ihr aber wie immer auf radiobielefeld.de oder in der Radio Bielefeld App. Kommt gut durch.
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4: Heute schon die vorletzte Runde Spätschicht Festival Sommer. Die letzten Tickets gehen morgen über den Tisch. Also jetzt nochmal schnell sein und bewerben. Könnt ihr jederzeit über die Homepage machen. Dazu jetzt die Hits im besten Mix. Ich bin Marlene. Freue mich, dass ihr da seid.
5: Die

Kommt gut in den Donnerstagabend. Und Leute, ich will wirklich keinen Druck machen, aber morgen Abend die letzte Chance auf Tickets bei uns im Spätschicht-Festival-Sommer. Die ganze Woche haben wir hier Tickets rausgehauen für die verschiedensten Festivals bei uns in der Ecke. Und morgen gehen die letzten 4 Tickets über den Tisch für das Besen bebt in Ennigerloh. Und ich sag's euch, da wird einiges beben bei dem Line-Up. Also seid jetzt schnell an die Tickets, kommt ihr über unsere Homepage. Ich bin Marlene, drück euch die Daumen dafür.

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1: Ich bin Ursula Winkler. Mexiko-Stadt hat mit einer Stimmungsshow die Sorgen um den Auftakt der Fußball-WM vorerst beiseite gedrängt und im legendären Aztekenstadion das XXL-Turnier in drei Ländern eröffnet. Traditionelle Kleidung, moderne Pop-Rhythmen und viel Gold prägten die Zeremonie im Fußballtempel. Popstar Shakira sang die WM-Hymne Dai Dai. In diesen Minuten startet das Auftaktspiel Mexiko gegen Südafrika. Kanzler Merz hat mit seiner Regierungserklärung im Bundestag Hohn und Spott geerntet. Die schwarz-rote Koalition solle sich mal zusammenreißen und liefern, sagte etwa Grünen-Fraktionschefin Hasselmann. Die AfD-Co-Vorsitzende Weidel warf der Bundesregierung vor, Milliardenbeträge zu verschwenden.
2: Das Wort Reformen sei längst zu einem Synonym für Kürzungen verkommen. Und zwar immer bei den gleichen, ätzte Grünen-Fraktionschefin Hasselmann. Linken-Fraktionschef Pellmann sprach von einem sozialen Kahlschlag im Land, während gleichzeitig Milliarden bei den Rüstungsfirmen versickerten. Für Oppositionsführerin Weidel hat Schwarz-Rot bei den aktuellen Krisen schlicht versagt. Merz' Rede sei der Abgesang eines Gescheiterten, so Weidel. Zuvor hatte der Kanzler die anstehenden Reformen verteidigt und jeden dazu aufgerufen, sich zu beteiligen. Tanja Wagner, Nachrichtenredaktion.
1: US-Präsident Trump hat die für diesen Abend angekündigten schweren Angriffe auf den Iran wieder abgesagt. Er begründete das auf der Plattform Truth Social mit Gesprächen, die die höchste Ebene der iranischen Führung erreicht hätten. Nach Trumps Darstellung sind Verhandlungen über eine Befriedung des Konflikts einem Durchbruch nahe. Obwohl eine Waffenruhe gilt, kam es in den vergangenen Tagen zu heftigen Angriffen. Das berüchtigte Wetterphänomen El Niño ist zurück, das teilte die US-Wetterbehörde NOAA mit. Das regelmäßig wiederkehrende Wetterphänomen hatte sich seit Monaten angekündigt und könnte für mehr Extremwetter sorgen.
3: Dürren, Fluten, Überschwemmungen, Hitzewellen und schwere Unwetter. El Niño hat eine breite Palette an Wetterkatastrophen. Und hinzu kommen extreme globale Temperaturen. Zuletzt war El Niño vor 3 Jahren in Erscheinung getreten, was dann 2024 zum heißesten Jahr in der Wettergeschichte gemacht hatte. Die Wahrscheinlichkeit, dass auch jetzt ein sehr starkes El Niño-Ereignis droht, liegt nach Ansicht der Wetterforscher bei 63%. El Niño ist vor allem in der Südhalbkugel zu spüren. Europa bleibt weitgehend verschont. Tina Eck, USA.
4: Das Wetter.
5: Der Abend wird jetzt deutlich grauer und nasser. Von Westen kommt Regen auf. Dazu bleibt es stark bewölkt bis bedeckt. In der Nacht kühlt es runter auf 13 bis 10 Grad. Der Freitag macht dann genau da weiter, wo der Donnerstag aufgehört hat. Morgen viele Wolken, zeitweise Regen und höchstens 17 bis 20 Grad.
0: NRW Verkehr.
5: Mit der A1 Münster Richtung Osnabrück zwischen Münster Nord und Flughafen Münster Osnabrück 3 Kilometer, 16 Minuten. Und die A4 Aachen Richtung Köln zwischen Kreuz Köln West und Köln Eiffeltor 5 Kilometer, da dauert es 51 Minuten länger. Euch allen unterwegs eine gute und sichere Fahrt.
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5: Schönen Abend euch an diesem WM-Starttag. Der Ball rollt in Mexiko-Stadt im Aztekenstadion. Mexiko gegen Südafrika, der Auftakt zur WM 2026. Das ist Holly Humberstone, To Love Somebody. Ich bin Leo Arregui.

0: Tipp, so einer ganz bekannten Tippspielplattform im Internet, rechnet mit über 5 Millionen Tippern zur WM. Das ist schon einiges. Er sagt auf jeden Fall, wir sollten nicht zu riskant tippen.
1: Gerade bei der WM ist es schon ein Favoritenturnier oft. Die Favoriten gewinnen auch häufiger, muss man sagen. Das Feld ist nicht so eng wie in der Bundesliga. Oder wo man auch gesehen hat, in der zweiten Bundesliga, wo das Feld ja sehr eng ist, da kann auch der 18. mal den ersten schlagen. Das ist bei der WM meistens nicht der Fall.
0: So ein bisschen Risiko soll aber trotzdem sein. Wer zu vorsichtig ist, der wird logischerweise nicht gewinnen.
1: Ja, das ist natürlich richtig. Wenn man alles Standard tippt, wird man nicht gewinnen. Wird man vielleicht oben liegen, aber nicht gewinnen. Man muss natürlich ein bisschen Risiko gehen, aber nicht zu viel. Das ist ganz wichtig. So, man muss sich schon angucken, dass man punktuell Reize setzt, sag ich mal, und dann damit sich nach oben pusht.
0: Und nicht zu viele Tore tippen, das ist auch noch so ein wichtiger Hinweis. Also 2-1, 1-0, 0-1, das sind so die Klassiker. Und eine Sache gibt es auch noch, die vermeintlichen Fußballexperten, sage ich mal.
1: Zu viele Informationen schaden meistens. Das ist auch so ein Phänomen, warum Leute, die vielleicht auch vermeintlich ganz viel Ahnung von Fußball haben, auch gar nicht so gut abschneiden, weil die ganz viele Infos haben, die sie dann gewichten, aber eine gute Mannschaft wird trotzdem gewinnen, auch wenn der Top-Stürmer mal verletzt ist.
0: Also Leute, viel Glück beim Tippen. Ich würde mal sagen, ihr seid ja jetzt bestens vorbereitet.
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So, eine halbe Stunde wird da jetzt schon gekickt im Aztekenstadion in Mexiko-Stadt zum Auftakt der Fußball-Weltmeisterschaft 2026. Mein Gott! So, und dann ist gleich Halbzeit und ich habe mal gerade die KI gefragt, das kann man ja ab und zu mal machen. Was ist denn dann so ein cooler Spruch, den ihr gleich vielleicht drücken könntet? Vielleicht seid ihr ja gerade irgendwie beim Public Viewing und dann ist gleich Halbzeit und da wollt ihr so einen richtig lässigen Spruch euch von den Lippen lassen. Da hat die KI jetzt gesagt, Halbzeit und ganz ehrlich, der Ball hat bisher mehr erlebt als wir. Ah, ist das furchtbar. Okay, Halbzeit und ganz ehrlich, der Ball hat bisher mehr erlebt als wir. Vielleicht probiere ich das einfach mal. Probiert es auch gerne mal und sagt mir Bescheid, ob es funktioniert hat. Mein Name ist Leo Aregi. Schönen Abend.

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0: So, jetzt ist die WM ja losgegangen. Und da wird ja auch die nächsten 4 Wochen vermutlich wieder viel gegrillt. Oft unter Flutlicht im Garten, wegen der späten Anstoßzeiten. Ja, lasst es euch schmecken. Auch wenn die WM teilweise in Mexiko stattfindet, dreht nicht durch mit dem Schärfegrad. Hört auf Atze und lernt aus seinen Fehlern, was scharfes Essen angeht.
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3: Ja, nee, ist klar.
4: Jetzt waren wir aber vor 2 Wochen in Hamburg mal bei Weng Cheng. Da suchst du dir so eine Schüssel aus und dann kommt beim Bestellen die große Frage. Wie scharf darf es sein? Und genau das ist die Stelle bei Weng Cheng, wo sich entscheidet, wie dein weiteres Leben verläuft. Es gibt die Schärfegrade non-spicy, spicy, extra spicy, Asian spicy und what the fuck spicy. Ja, was habe ich wohl genommen? Erstmal das Positive. Mein Heuschnupfen war weg, der spielte keine Rolle mehr. Ne? Die Schleimhäute schwellen an, als wäre einem Salzsäure intravenös gespritzt worden. Ey, Gott sei Dank war 100 Meter weiter ein Rewe. Da habe ich dann komplettes Roggenbrot und 1 Liter Milch innerhalb von 2 Minuten in mich reingestopft. Ey. Eine Stunde später waren dann die Schleimhäute nicht nur abgeschwollen, sondern nicht mehr vorhanden. Dafür hatte sich der innere Bürgerkrieg dann aber in Richtung Magen verzogen. Ja, ja, Leute, so langsam wird's wieder. Ich esse zurzeit viel normales Gemüse aus dem Dampfgarer und trinke literweise Kamillentee.
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1: Ich bin Thomas Brock. In Mexiko hat die Fußball-Weltmeisterschaft begonnen. Zur Stunde spielt Mitgastgeber Mexiko gegen Südafrika. Zuvor hatte es im legendären Aztekenstadion in Mexiko-Stadt eine große Eröffnungsshow gegeben. Unter anderem sang Popstar Shakira die WM-Hymne Dai Dai. Morgen startet das Turnier dann auch bei den anderen Gastgebern USA und Kanada. Mit 48 Mannschaften ist es die größte WM aller Zeiten. Das deutsche Team startet am Sonntag gegen Curaçao ins Turnier. US-Präsident Trump hat die für diesen Abend angekündigten schweren Angriffe auf den Iran abgesagt. Er begründete das mit laufenden Gesprächen, die die höchste Ebene der iranischen Führung erreicht hätten.
2: Jetzt sind die Verhandlungen mit dem Iran auf höchster Ebene offenbar doch so weit gediehen, dass weitere Bomben als Druckmittel erst einmal ausbleiben. Die Seeblockade der USA bleibt bestehen. Aber so geht es seit Wochen und so bleibt abzuwarten, ob eine Einigung oder ein Deal tatsächlich Form annehmen. Trump deutet an, dass Ort und Zeitpunkt einer Unterzeichnung in Kürze bekannt gegeben würden. Allerdings reagieren die Finanzmärkte auch immer sehr positiv auf solche Verkündigungen Trumps. So hat er auch diese erneute Kehrtwende wieder gut getimt. Aus den USA, Tina Eck.
1: Trotz Krisen kommt einfach keine echte Reformstimmung auf in Deutschland. Kanzler Merz fordert von den Menschen hierzulande deshalb die Bereitschaft zu Veränderungen. In seiner Regierungserklärung im Bundestag rief Merz dazu auf, zum Gelingen des Ganzen beizutragen.
3: Bis Mitte Juli will die schwarz-rote Koalition ein Paket schnüren mit Reformen für den Arbeitsmarkt, Sozialversicherungen, Steuern und Bürokratieabbau. Man könne die Augen verschließen und hoffen, dass alles gut wird oder das Ruder jetzt herumreißen, die Zeit dränge, so Merz dazu im Bundestag. Die Opposition warf dem Regierungsbündnis Untätigkeit vor. Auch würden Milliardensummen sinnlos verschwendet. Tanja Wagner, Nachrichtenredaktion.
1: In den Niederlanden ist ein Auto in eine Schülergruppe auf Fahrrädern gefahren. Zwei Kinder und ein Erwachsener kamen dabei ums Leben, teilten die Behörden der Provinz Zeeland im Westen des Landes mit. Das Auto sei auf einer Bundesstraße ins Schleudern geraten und erfasste die Gruppe von 14 Schülern und zwei Begleitern, die einen Schulausflug machten. Vier weitere Kinder seien schwer verletzt worden.
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4: Schönen Abend euch, mein Name ist Leo Arigi, spiele uns jetzt Musik von Justin Bieber. Im April ist er noch wirklich völlig krass auf dem Coachella aufgetreten. Ich fand, das war wirklich ganz wunderbar und sah auch ganz toll aus. Er hat sich da ja auf die Bühne gesetzt mit seinem Laptop, hat auf YouTube dann einfach alte Justin Bieber Songs angemacht und dazu so ein bisschen Karaoke gesungen. Aber es war halt der Künstler selbst, der gesungen hat. Ja. Und ich persönlich finde, seitdem hat Justin Bieber auch wieder so einen krassen Hype. Also ich weiß nicht, auf jede Feier, auf die ich gegangen bin, in den letzten Wochen und Monaten. Irgendwie, es lief dann immer plötzlich Justin Bieber. Und irgendwie waren dann wieder alle völlig aus dem Häuschen. Ah ja, juhu, Justin. Wir freuen uns jetzt auch. Juhu.

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0: Bei jedem Spiel der deutschen Nationalmannschaft senden wir von 10 bis 14 Uhr aus dem Deutschen Fußballmuseum in Dortmund. Jetzt am Sonntag, da starten wir rein. Und ihr könnt als Zuschauer auch live mit dabei sein. Kevin Zimmer hat unter anderem Markus Krebs und Ralf Möller zu Gast. Ich bin mir sicher, das wird großartig. Markus Krebs, der ist auch dabei und freut sich auch schon. Groß vorbereiten wird er sich aber nicht.
2: Ich habe mehr als Bock. Ich mache meistens tatsächlich aus dem Stegreif, wenn ich irgendwo dazwischen gerätschen kann. Das hat man bei mir auch beim Podcast. Ich hatte ja mal einen Podcast tatsächlich bemängelt, dass ich keinen zu Wort kommen lasse. Da möchte ich mich jetzt schon dann für entschuldigen. Ich versuche mich dann da ein bisschen zurückzuhalten.
0: Na bloß nicht, bitte. Markus, wir haben natürlich auch nachgefragt, was ist denn sein Tipp für Deutschland?
2: Sie werden das Viertelfinale erreichen. Es gibt ja jetzt ein 16-Finale auch. Und Achtelfinale ist also Viertelfinale schon mal ganz gut. Aber ich sehe andere Mannschaften im Moment tatsächlich wie Frankreich, Argentinien, Brasilien wie immer. Und man muss mal auf die Afrikanischen achten. Die sind auch sehr, sehr gut. Ich glaube, dass von den Heimmannschaften Mexiko die beste Rolle spielen wird. Die sind fußballerisch gut dabei. Die sind irgendwie alle, haben die irgendwie einen besseren Lauf.
0: Naja, Markus, also ich habe jetzt irgendwie mehr erwartet. Hoffen wir mal, dass er sich irrt in dem Punkt und wir weiterkommen. 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Ich glaube, das wird ziemlich lustig. Wer mehr Tore schießt, der gewinnt am Sonntag einen Sonnenurlaub mit Altours und reist hierhin.
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0: Es wird ja immer noch fleißig gekickt zum Auftaktspiel der Fußball-Weltmeisterschaft 2026. Mexiko hat die Nase gerade vorn. Und wir wollten anlässlich dieser Fußball-Weltmeisterschaft 2026 auch mal von den Künstlerinnen und Künstlern im besten Mix wissen, wo und wie guckt ihr denn eigentlich Fußball? Wir haben mal Kamrad gefragt.
1: Kommt ein bisschen drauf an. Ich muss sagen, ich finde, beides hat was. Also ich gucke gerne mit meinem Vater Fußball und einfach so unter uns. Aber so ein Public Viewing schadet auch mal nicht. Also von daher, es wird so ein bisschen Hälfte-Hälfte sein bei mir, glaube ich. Das erste Deutschlandspiel am 14.06. werde ich erleben aus Italien, weil ich da eine Show spiele. Und ich sag mal so, Italien ist ja dieses Jahr nicht unbedingt das Land, was WM-mäßig so interessiert sein wird. Dementsprechend bin ich mal gespannt, ob ich das überhaupt sehen werde.
0: Aber auf jeden Fall ein cooler Ort, um mal reinzuschauen und den Deutschen die Daumen zu drücken. Jetzt gibt's dann nochmal Musik von Kamrad hier. 10:30 durch. Hack Yourself, ich bin Leo Arregui.

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0: Vor 50 Jahren, da hat Steven Spielberg den Sommerblockbuster erfunden. Ja. War übrigens damals, ihr erkennt es eventuell schon im Hintergrund, Der weiße Hai. Auch wirklich geiler Film. So, jetzt schauen wir mal so ein bisschen auf die Daten. Steven Spielberg, der wird ja jetzt bald auch schon 80, wollte nochmal zeigen, dass er großes Kino immer noch kann. Disclosure Day, der Tag der Wahrheit. So heißt sein neuer Film. Ist jetzt am Donnerstag in die Kinos gekommen, also heute. Jörg Albrecht macht mit uns den Filmcheck.
1: Warum sollte er ein so riesiges Universum erschaffen? Und das nur für uns?
2: Richtig gute Frage. Nicht nur für eine Nonne. Egal ob gläubig oder nicht. Bestimmt jeder hat sich genau das schon gedacht. In einem so riesigen Universum muss es außer uns doch noch anderes Leben geben. Einer, der sich da absolut sicher ist, war schon immer Steven Spielberg.
3: I am much more inclined now than I was when I made Close Encounters. To really believe that we're not the only intelligent civilization in the universe.
2: Noch mehr als damals, als er Unheimliche Begegnung der dritten Art gedreht hat, tendiere er dazu, so Spielberg, dass wir nicht die einzige intelligente Zivilisation im Universum sind. Unheimliche Begegnung der dritten Art. E.T., Krieg der Welten. Aliens ziehen sich durch Spielbergs Filmschaffen. Jetzt auch in Disclosure Day, der Film, in dem die Wahrheit endlich aufgedeckt wird.
4: Diese 79-jährige Terrorkampagne voller Lügen muss enden.
5: Was wirst du tun?
6: Ich enthülle es.
2: 79 Jahre, wir rechnen kurz und landen im Jahr 1947, in dem ein UFO in Roswell abgestürzt sein soll. Man stelle sich vor, was los wäre, wenn wir wüssten, dass Aliens existieren.
7: Die menschliche Rasse wird nicht akzeptieren, was wir wissen.
8: Sie müssen ihn aufhalten.
9: Was mache ich jetzt?
2: Fragt sich Josh O'Connor als Whistleblower Daniel, weil er und eine von Emily Blunt gespielte Journalistin ihr Wissen nicht länger für sich behalten wollen, will man sie zum Schweigen bringen.
10: Sie dürfen nicht zum Haus zurückgehen.
11: Die haben sie gefunden. Ich weiß nicht, wer sie sind, aber die werden sie umbringen.
2: Disclosure Day ist kein Alien-Invasionsfilm wie Krieg der Welten, sondern ein lupenreiner, spannender Verschwörungsthriller mit Akte X-Touch. Spielberg kann es eben immer noch.
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1: Ich bin Thomas Brock. Der Ball rollt bei der Fußball-Weltmeisterschaft. Die mit 48 Teams größte WM aller Zeiten wurde im Aztekenstadion von Mexiko-Stadt eröffnet. Vor der Auftaktpartie von Mitgastgeber Mexiko gegen Südafrika gab es noch eine große Show. Unter anderem sang dort Popstar Shakira die WM-Hymne Dai Dai. Morgen startet die WM dann auch bei den anderen Gastgebern USA und Kanada. Das deutsche Team startet am Sonntag gegen Curaçao ins Turnier. Der Tankrabatt fällt wie geplant Ende des Monats weg. Union und SPD wollen die Maßnahme nicht verlängern, aber bei stark steigenden Spritpreisen schnell reagieren. Die Debatte darüber, welche Entlastungen es statt des Tankrabatts geben könnte, läuft.
2: Union und SPD deuten schon mögliche weitere Entlastungsmaßnahmen an, ohne aber konkret zu werden. Hintergrund ist zum einen, dass ein Ende des Iran-Krieges, der die Spritpreise so hoch getrieben hat, immer noch nicht absehbar ist. Und ein Preissprung an der Tankstelle kurz vor den Sommerferien dürfte in der Bevölkerung wenig populär sein. Auch der ADAC findet das nicht vermittelbar und fordert weitere Entlastungen zielgerichtet für besonders Betroffene. Ronny Tochau, Nachrichtenredaktion.
1: Das berüchtigte Wetterphänomen El Niño ist zurück, das teilte die US-Wetterbehörde mit. Das regelmäßig wiederkehrende Wetterphänomen hatte sich seit Monaten angekündigt und könnte für mehr Extremwetter sorgen.
3: Dürren, Fluten, Überschwemmungen, Hitzewellen und schwere Unwetter. El Niño hat eine breite Palette an Wetterkatastrophen und hinzu kommen extreme globale Temperaturen. Zuletzt war El Niño vor 3 Jahren in Erscheinung getreten, was dann 2024 zum heißesten Jahr in der Wettergeschichte gemacht hatte. Die Wahrscheinlichkeit, dass auch jetzt ein sehr starkes El Niño-Ereignis droht, liegt nach Ansicht der Wetterforscher bei 63%. El Niño ist vor allem in der Südhalbkugel zu spüren. Europa bleibt weitgehend verschont. Aus den USA, Tina Eck.
1: US-Präsident Trump hat die für diesen Abend angekündigten schweren Angriffe auf den Iran abgesagt. Er begründete das mit laufenden Gesprächen, die die höchste Ebene der iranischen Führung erreicht hätten. Nach Trumps Darstellung sind Verhandlungen über eine Befriedung des Konflikts einem Durchbruch nahe. Seit Wochen gab es Bemühungen um ein Rahmenabkommen über ein Ende des Krieges. Obwohl eine Waffenruhe gilt, kam es in den vergangenen Tagen zu heftigen Angriffen.
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4: So, das war ja ein recht wildes Auftaktspiel der Fußballweltmeisterschaft 2026. Wir sind gerade noch in der Nachspielzeit, 90+7. 2-0 wird jetzt wahrscheinlich das Endergebnis sein für Mexiko. Und es ist insofern wild, weil es wurden 3 rote Karten verteilt. 2 sind an Südafrika gegangen und jetzt eine noch eben an Mexiko. Tja. Wildes Spiel, also auf jeden Fall ein ordentliches Rumgebolzen. Man kann nicht sagen, dass das ereignislos gewesen ist als Auftaktspiel der Fußball-Weltmeisterschaft 2026. So Leute, wir sind drin. Geil. Mein Name ist Leo Aregi, 23 Uhr durch. Kommt TLC No Scrubs.

0: So Leute, endlich. Die Fußball-WM ist gestartet. Comedian Hannes Höfer hat auch schon sein Trikot gebügelt. Ja, aber gibt's die nächsten Wochen wirklich nur Fußball als Thema? Hannes, versuch mal was anderes zu finden.
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2: So Höfer, jetzt liegt der Ball bei dir. Nicht über Fußball reden. Oh, boah, ey, das ist echt Champions League. Aber ich muss thematisch für den Ausgleich sorgen. Da bin ich Teamplayer. Ich kenne doch die Kritik. Immer nur Fußball, Fußball, Fußball. Nee, nee, ich liefere hier niemandem eine Steilvorlage. Ich bringe den Ball ins Rollen und dann ist das wie Elfmeterschießen ohne Torwart. Ich werde hier nicht auf Zeit spielen, da könnt ihr lange warten. Ich schieße mir auch kein Eigentor. Ich muss einfach nur über was anderes reden als Fußball. Das sind die Spielregeln. Vielleicht Sommerurlaub. In den Bergen. Aufsteigen, absteigen, grüner Rasen, runde Sache. Oder Thema Garten. Auf dem Feld stehen ist auch ackern, aber mit der richtigen Mannschaft. Oder Thema Liebe. Da ist noch kein Meister vom Himmel gefallen. Ich weiß, jeder sucht nach dem Volltreffer. Man freut sich auf das Spiel 1 gegen 1, Manndeckung. Aber oft spielt einer in der anderen Liga und dann stehst du alleine auf dem Platz und musst den Ball hochhalten. Schießt auf die Kiste, Latte, kein Tor. Ach Leute, ihr hört's, es gibt so viele andere schöne Themen abseits vom Fußball. Versucht's doch auch mal.
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2: Ach Leute, ihr hört's, es gibt so viele andere schöne Themen.

So, das erste offizielle WM-Spiel 2026 ist jetzt also durch. Das heißt, wir können unsere Energie mental schon mal auf den ersten Gegner von Deutschland bündeln. Wir sprechen gleich mal ausführlicher über Curaçao, die übrigens zum ersten Mal bei einer WM mit dabei sind. Schöne Nacht euch mit Taylor Swift. Ich bin Leo Areghi.

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0: So, die WM ist gestartet und für die deutsche Nationalmannschaft geht's jetzt am Sonntag gegen Curaçao los.
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0: Curaçao, das ist wirklich ein winziges Land, hat sich ja zum ersten Mal überhaupt für die WM qualifiziert. Und jetzt mal so ganz blöd gefragt, was weiß man denn hier eigentlich so übers Land? Unser Reporter Stefan Rejek hat sich mal auf die Straße begeben und euren Wissensstand mal so abgefragt.
2: Ich dachte, das ist ein Getränk.
3: Ja, na gut, man kennt natürlich den Blue Curaçao, das Getränk.
4: Ja, ich muss auch an das eigentlich ekelhafte Getränk denken, Blue Curaçao, aus Barkeeper-Sicht gesprochen, ja.
5: Und wenn Sie jetzt tippen müssten, wie viele Einwohner so Curaçao hat, was würden Sie sagen?
2: Sage ich 200.000.
6: Weniger als Deutschland auf jeden Fall. Eher so Richtung Bielefeld, würde ich sagen. So 50.000?
2: 18.000.
7: Hätte ich auch gesagt, irgendwas in dem Dreh.
5: Was glauben Sie?
8: Ich schätze mal nicht mehr als 150.000 Einwohner.
5: Ist ja unfassbar. Es sind 155.000. Was glauben Sie denn, welche Sprache man da spricht?
9: Spanisch.
2: Ich würde auch tippen, Spanisch. Vielleicht aber auch Französisch.
8: Die Ureinwohner wüsste ich jetzt nicht, aber ich denke mal, tatsächlich wie in den meisten Ländern von Süd- und Mittelamerika wird es eine Mischung sein zwischen Europäern und ursprünglicher Bevölkerung. Vielleicht mit ein paar Einflüssen aus der Kolonialzeit, vielleicht von den Niederländern.
2: Man spricht Portugiesisch, oder?
0: Naja, es ist alles irgendwie nah dran. Im Alltag wird da hauptsächlich, der Redakteur hat es mir freundlicherweise aufgeschrieben, Papiamentu gesprochen. Das ist eine Mischung aus Niederländisch, Portugiesisch, Spanisch und auch westafrikanischen Einflüssen. Aber steht hier auch, mit Niederländisch kommt man da perfekt zurecht. Und da, ich meine, Niederländisch ist ja fast Deutsch. Also Leute, wir können die Sprache.
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1: Ich bin Thomas Brockt. Co-Gastgeber Mexiko hat einen perfekten Start in die Fußball-Weltmeisterschaft hingelegt. Die Mexikaner gewannen gegen Südafrika mit 2:0. Zuvor hatte es im Aztekenstadion von Mexiko-Stadt eine große Eröffnungsshow gegeben. Mit 48 Teams ist es die größte WM aller Zeiten. Die anderen Gastgeber heißen USA und Kanada. Das deutsche Team startet am Sonntag gegen Curaçao ins Turnier. Kanzler Merz hat mit seiner Regierungserklärung im Bundestag Hohn und Spott geerntet. Die schwarz-rote Koalition solle sich mal zusammenreißen und liefern, sagte etwa Grünen-Fraktionschefin Hasselmann. Die AfD-Co-Vorsitzende Weidel warf der Bundesregierung vor, Milliardenbeträge zu verschwenden.
2: Das Wort Reformen sei längst zu einem Synonym für Kürzungen verkommen. Und zwar immer bei den gleichen, ätzte Grünen-Fraktionschefin Hasselmann. Linken-Fraktionschef Pellmann sprach von einem sozialen Kahlschlag im Land, während gleichzeitig Milliarden bei den Rüstungsfirmen versickerten. Für Oppositionsführerin Weidel hat Schwarz-Rot bei den aktuellen Krisen schlicht versagt. Merz' Rede sei der Abgesang eines Gescheiterten, so Weidel. Zuvor hatte der Kanzler die anstehenden Reformen verteidigt und jeden dazu aufgerufen, sich zu beteiligen. Tanja Wagner, Nachrichtenredaktion.
1: Sollten Kinder und Jugendliche erst ab einem bestimmten Alter auf Social Media dürfen? Der Deutsche Ethikrat sagt eher nicht. Statt eines pauschalen Mindestalters spricht er sich für gezielte Regeln bei einzelnen digitalen Angeboten aus.
3: Digitale Angebote, Social Media, Klassenchats, das alles gehört nach Ansicht des Ethikrates heute dazu zum Leben von Kindern und Jugendlichen. Die ganzen Angebote im Smartphone sind auch soziale Teilhabe, könnte man auch sagen. Ganz klar müsse bei Apps und anderen digitalen Angeboten aber darauf geachtet werden, dass sie jeweils altersgerecht sind und dass sie nicht zum stundenlangen Scrollen oder Streamen anregen. Und dabei müssen nach Ansicht des Ethikrates die Anbieter viel stärker in die Pflicht genommen werden. Lea Matschullert, Nachrichtenredaktion.
1: US-Präsident Trump hat die für diesen Abend angekündigten schweren Angriffe auf den Iran abgesagt. Er begründete das mit laufenden Gesprächen, die die höchste Ebene der iranischen Führung erreicht hätten. Nach Trumps Darstellung sind Verhandlungen über eine Befriedung des Konflikts einem Durchbruch nahe. Seit Wochen gab es Bemühungen um ein Rahmenabkommen über ein Ende des Krieges. Obwohl eine Waffenruhe gilt, kam es in den vergangenen Tagen zu heftigen Angriffen.
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4: Und da sind wir schon auch zack im Freitag drin. Jetzt stellen wir die Uhr mit Michael Schulte so ein bisschen vor. Der kann es nicht abwarten, bei dem ist es schon 5 a.m.

0: Genesis, I Can Dance. Ich wünsche euch eine schöne Nacht. Wir haben schon Freitag. Die Fußball-Weltmeisterschaft läuft und sie läuft sehr, sehr, sehr, sehr lange, muss ich wirklich sagen, weil das ist ja eines der größten Turniere überhaupt. Denn 104 Spiele, ich habe gerade mal nachgeguckt, 104 Spiele wird es geben. Also das Finale erst am 19. Juli, also in mehr als einem Monat. Und bei diesem Finale wird es ja erstmals auch, so wie die Amerikaner es halt lieben, weil das ja auch in Amerika stattfinden wird, wird es eine Halbzeitshow geben. Das lieben die Amis, da kommen die Promis, die singen ein bisschen. Und so echte Fußballfans sagen nur so, das mögen wir eigentlich gar nicht. Aber wenn ich euch sage, wer da auftreten wird, dann seid ihr vielleicht doch ganz begeistert. Shakira wird natürlich kommen, die hat ja auch den offiziellen WM-Song beigesteuert. Klar, die muss den dann nochmal trällern, aber es kommen auch, und das ist für die jüngeren Zuhörerinnen und Zuhörer vielleicht interessant, ja, die K-Pop Nummer 1 Band, BTS wird da sein, und die Frau, die wir jetzt hören, wird auch da sein, Madonna. Jetzt hören wir sie mit Sabrina Carpenter zusammen, Bring Your Love.
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0: Madonna und Sabrina Carpenter. Bring Your Love.
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Schöne Nacht mit uns. Ich habe euch ja gerade schon erzählt, dass es diesmal am 19. Juli zum Finale der Fußball-Weltmeisterschaft erstmals in der Halbzeit eine Halbzeitshow geben wird. Das kennen wir vom Super Bowl, habe ich euch schon erklärt. Madonna wird auftreten, BTS oder natürlich Shakira, weil die ja den FIFA-WM-Song, den offiziellen, beigesteuert hat mit Die Die. Und wisst ihr, wer diese Halbzeitshow plant? Chris Martin von Coldplay. Und wer die Konzerte von Coldplay kennt, der weiß natürlich, oh, da wird es viel Konfetti geben in der Halbzeitshow. Ob die das dann wieder vom Rasen runterbekommen, ich weiß ja nicht. Hier sind Coldplay mit Viva La Vida.

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0: Jennifer Lopez. Waiting for Tonight. Jetzt haben wir erstmal die Nacht, würde ich mal sagen.
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0: So, es hat angefangen. Ja, die Spieler haben angefangen. Wir sind also quasi jetzt in der Fußball-WM-Zeit. Und seid ihr auch in der Tippgemeinschaft? Habt ihr euch bei Kicktipp angemeldet und macht ihr da gerade irgendwie was? Ja, es ist ja die Tippspielplattform überhaupt. Und der Gründer kommt aus NRW. Janning Fiege ist das. Und da haben wir uns gedacht, ey, den rufen wir an. Der soll uns mal ein paar Tipps geben, wie man tippen soll bei Kicktipp. Man sollte, sagt er, zumindest nicht zu riskant tippen.
2: Gerade bei der WM ist es schon ein Favoritenturnier oft. Die Favoriten gewinnen auch häufiger, muss man sagen. Das Feld ist nicht so eng wie in der Bundesliga oder wo man auch gesehen hat in der zweiten Bundesliga, wo das Feld ja sehr eng ist. Da kann auch der 18. mal den ersten schlagen. Das ist bei der WM meistens nicht der Fall.
0: Also ein bisschen Risiko muss aber trotzdem dabei sein. Wer zu vorsichtig ist, der kann logischerweise auch nicht gewinnen. Also es geht dann auch nicht.
2: Ja, das ist natürlich richtig. Wenn man alles Standard tippt, wird man nicht gewinnen. Wird man vielleicht oben liegen, aber nicht gewinnen. Man muss natürlich ein bisschen Risiko gehen, aber nicht zu viel. Das ist ganz wichtig. Sondern man muss sich schon angucken, dass man punktuell Reize setzt, sage ich mal, und dann damit sich nach oben pusht.
0: Und noch so ein Tipp, tippt nicht zu viele Tore. Das ist auch noch so ein wichtiger Tipp. Also 2-1 ist okay, 1-0 ist okay, 0-1, 1-1, das sind so Klassiker. Und eine Sache noch, ja, die vermeintlichen Fußballexperten, ja, die sind gar nicht so gut.
2: Zu viele Informationen schaden meistens. Das ist auch so ein Phänomen, warum Leute, die vielleicht auch vermeintlich ganz viel Ahnung von Fußball haben, oft gar nicht so gut abschneiden, weil die ganz viele Infos haben, die sie dann gewichten. Aber eine gute Mannschaft wird trotzdem gewinnen, auch wenn der Top-Stürmer mal verletzt ist.
0: Also Leute, viel Glück beim Tippen. Jetzt seid ihr bestens vorbereitet.
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1: Ich bin Thomas Brockt. Co-Gastgeber Mexiko hat einen perfekten Start in die Fußball-Weltmeisterschaft hingelegt. Die Mexikaner gewannen gegen Südafrika mit 2:0. Zuvor hatte es im Aztekenstadion von Mexiko-Stadt eine große Eröffnungsshow gegeben.
2: Es war eine authentische Fiesta Mexicana, ein großes mexikanisches Fest. Mexiko besiegte Südafrika mit 2:0 im Auftaktspiel. Der Jubel der Fans kannte keine Grenzen. Zum Auftakt traten Shakira und weitere Latino-Stars bei der Eröffnungsshow auf. Schauspielerin Salma Hayek begrüßte die Fans im Stadion. Trotz der Sorgen vor schlechtem Wetter fiel während des Spiels kein einziger Tropfen Regen. Aus dem Aztekenstadion Andrea Sosa Gabrius.
1: In der EU gelten seit Mitternacht deutlich schärfere Asylregeln. Sie sollen etwa schnellere Asylverfahren und konsequentere Abschiebungen ermöglichen. Um die Reform war jahrelang gerungen worden. Die neuen Regeln sollen auch verhindern, dass Schutzsuchende innerhalb der EU weiterziehen, also etwa von Griechenland oder Italien aus nach Deutschland kommen. Diese sogenannte Sekundärmigration sorgte über Jahre immer wieder für Konflikte zwischen den Mitgliedsländern. US-Präsident Trump hat die für diesen Abend angekündigten schweren Angriffe auf den Iran abgesagt. Er begründete das mit laufenden Gesprächen, die die höchste Ebene der iranischen Führung erreicht hätten.
3: Jetzt sind die Verhandlungen mit dem Iran auf höchster Ebene offenbar doch so weit gediehen, dass weitere Bomben als Druckmittel erst einmal ausbleiben. Die Seeblockade der USA bleibt bestehen. Aber so geht es seit Wochen und so bleibt abzuwarten, ob eine Einigung oder ein Deal tatsächlich Form annehmen. Trump deutet an, dass Ort und Zeitpunkt einer Unterzeichnung in Kürze bekannt gegeben würden. Allerdings reagieren die Finanzmärkte auch immer sehr positiv auf solche Verkündigungen Trumps. So hat er auch diese erneute Kehrtwende wieder gut getimt. Aus den USA, Tina Eck.
1: In den Niederlanden ist ein Auto in eine Schülergruppe auf Fahrrädern gefahren. Drei Kinder und ein Erwachsener kamen dabei ums Leben, teilten die Behörden der Provinz Zeeland im Westen des Landes mit. Das Auto war auf einer Bundesstraße ins Schleudern geraten und erfasste die Gruppe von 14 Schülern und zwei Begleitern, die einen Schulausflug machten. Vier weitere Kinder wurden schwer verletzt.
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4: Diese Nacht fühlt sich schon irgendwie nach Freitag an, oder? Oder so ein Hauch von Wochenende liegt schon über dieser Nacht, ja? Es ist halt so Freitagnachts. Und egal, was ihr gerade macht in dieser Nacht, ob ihr arbeiten müsst oder nicht einschlafen könnt oder einfach wach bleiben wollt oder, was weiß ich, an der Uni-Arbeit noch sitzt oder so, weil ihr die irgendwie morgen abgeben müsst, dann sind wir bei euch mit guter Musik, zum Beispiel jetzt auf der Playlist Show Me Love.

0: The Show Must Go On aus den 80ern. Queen. Jetlags senken die Konzentrationsfähigkeit, verlängern die körperliche Regeneration und machen einen gereizter. Ja, bei der WM jetzt ist das wahrscheinlich auch ein Thema. Es gibt insgesamt 4 Zeitzonen. 4 Zeitzonen, also das ordentliches Jetlag-Fieber angesagt, würde ich mal sagen. Und Kollege Leo Arrigi hat sich mal mit dem Thema beschäftigt.
1: Zwischen den westlichsten und östlichsten Spielorten liegen bis zu 3 Stunden Zeitverschiebung. Heißt, wer erst in Toronto spielt und danach in Los Angeles, landet nicht nur in einer anderen Stadt, sondern gleich in einem anderen Tagesrhythmus. Bosnien-Herzegowina trifft das zum Beispiel in der Gruppenphase. Sie spielen erst gegen Kanada in Toronto, dann gegen die Schweiz in Los Angeles. 3 Stunden zurück für die Körperuhr. Klingt erstmal wenig, aber im Profifußball reicht es ja schon, wenn du schlechter schläfst, beim Pressing eine halbe Sekunde später losläufst oder zur falschen Zeit müde wirst. Würde mich ja mal interessieren, ob die Teams, die durch viele verschiedene Zeitzonen jetten, auch einen eigenen Schlafcoach haben. Ich meine, es gibt doch auch die Trainer, die nur für Standardsituationen da sind. Und ich finde, Schlafen, das liegt noch vor Standard. Das ist Grundbedürfnis.
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3: Malik Harris, Light.

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Ich frage mich gerade bei dieser Fußball-Weltmeisterschaft, ja, die ja in Mexiko, Kanada und den USA stattfindet, wird es auch irgendein Spiel in Kalifornien geben? Ich frage für Dante Thomas, der ist so gerne da. Der hat eine Freundin. Ja, ich weiß. Die heißt Miss California. Haben wir jetzt hier bei uns. Euch eine schöne Nacht.

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0: Alex Warren, das lieben wir, diese Geschichte, weil das ist die Geschichte vom, ich sag mal so, vom Tellerwäscher zum Millionär, so ein bisschen, aber in dem Fall kein Tellerwäscher, sondern vom im Autoschlafer zum Millionär. 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Da hat er dann einen Song geschrieben, nämlich Ordinary, hat ihn hochgeladen. Es wird ein Riesenhit. 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
1: Ich bin Thomas Brockt. Co-Gastgeber Mexiko hat einen perfekten Start in die Fußball-Weltmeisterschaft hingelegt. Die Mexikaner gewannen gegen Südafrika mit 2:0. Zuvor hatte es im Aztekenstadion von Mexiko-Stadt eine große Eröffnungsshow gegeben. Mit 48 Teams ist es die größte WM aller Zeiten. Die anderen Gastgeber heißen USA und Kanada. Das deutsche Team startet am Sonntag gegen Curaçao ins Turnier. Kanzler Merz hat mit seiner Regierungserklärung im Bundestag Hohn und Spott geerntet. Die schwarz-rote Koalition solle sich mal zusammenreißen und liefern, sagte etwa Grünen-Fraktionschefin Hasselmann. Die AfD-Co-Vorsitzende Weidel warf der Bundesregierung vor, Milliardenbeträge zu verschwenden.
2: Das Wort Reformen sei längst zu einem Synonym für Kürzungen verkommen. Und zwar immer bei den gleichen, ätzte Grünen-Fraktionschefin Hasselmann. Linken-Fraktionschef Pellmann sprach von einem sozialen Kahlschlag im Land, während gleichzeitig Milliarden bei den Rüstungsfirmen versickerten. Für Oppositionsführerin Weidel hat Schwarz-Rot bei den aktuellen Krisen schlicht versagt. Merz' Rede sei der Abgesang eines Gescheiterten, so Weidel. Zuvor hatte der Kanzler